0: Er wird auf der 9. Etappe 12. und ist in der Gesamtwertung als 9. ebenfalls weiter in den Top 10.
1: Und das Wetter hat Thomas Wostal.
2: Heute am Montag zeigt sich die Sonne nur zeitweise, denn im Laufe des Tages überquert von Deutschland her eine Regenfront Österreich. In der Früh und am Vormittag kann es vor allem im Westen und im Norden regnen, zum Mittag auch im Osten. Und am Nachmittag ziehen die Regenwolken in den Süden und bringen hier stellenweise auch Gewitter. Es wird windig heute und die Temperaturen erreichen 22 bis 28 Grad, bis zu 31 im Gebiet von Unterkärnten über die südliche Steiermark bis zum Südburgenland. Ähnlich sommerliche Temperaturen dann auch am Dienstag.
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1: Am Mikrofon Sebastian Rosenauer. Es ist 3 Uhr. Die Sommerferien gehen in die Zielgerade. In einer Woche heißt es dann in Wien, Niederösterreich und im Burgenland wieder back to school. Und das bedeutet für viele Familien auch extra Ausgaben. Nina Lehmann berichtet.
2: 181 Euro werden im Schnitt für den Schulstart ausgegeben. Das sind um 55 Euro mehr als im Vorjahr, so der Handelsverband. Am häufigsten werden Schreibwaren wie Stifte oder Füllfedern gekauft. Dahinter folgen Kleidung und Schuhe sowie Hefte und Schultaschen. Außerdem noch Bücher, Laptops, Tablets oder Taschenrechner. 30% der Befragten planen Geldgeschenke oder den Kauf von Süßigkeiten. Am liebsten wird übrigens im stationären Papier-, Schreibwaren- und Buchhandel eingekauft. Ausländische Online-Shops folgen vor Discountern und Supermärkten. Insgesamt erhofft sich der Einzelhandel durch den Schulbeginn einen Mehrumsatz von rund 350 Millionen Euro.
1: Und für die, die nur noch eine Woche Ferien haben, heißt es jetzt noch einmal baden gehen. Was einigen vielleicht unangenehm aufgefallen ist, die heuer oft schwimmen waren, ist, dass es besonders viele Bremsen gibt. Und das liegt an den vergleichsweise hohen Niederschlägen im Vorjahr. Tobias Mayer berichtet.
3: Vor allem die Regenbremse, die häufigste Bremsenart in Europa, komme derzeit in ganz Österreich vermehrt vor, sagt der Parasitologe Hans-Peter Führer von der Veterinärmedizinischen Universität Wien.
4: Das geht von Niederösterreich bis Tirol.
3: Verantwortlich dafür seien die Niederschläge, die im vergangenen Sommer gefallen sind.
4: Das hat damit zu tun, dass die Bremse die Eier in Schlamm legt, die Larve sich auch darin entwickelt. Und letztes Jahr war ein sehr feuchtes Jahr. Und einige Bremsenarten haben eine Entwicklung, die circa ein Jahr dauert. Und eine solche Bremsenart ist heuer vermehrt geschlüpft und sticht derzeit Mensch und Tier.
3: Bremsenstiche sind zwar schmerzhaft in der Regel, aber ungefährlich. Eine Ausnahme stellen Allergiker dar. Sie sollten vermehrt auf Schutzkleidung achten bzw. bei schweren Allergien ein Notfallset mitführen.
1: Im Ärmelkanal zwischen Frankreich und Großbritannien ist die Suche nach zwei gekenterten Fischern vorerst ausgesetzt worden. Die fünfköpfige Besatzung des französischen Fischkutters war am Samstag in Seenot geraten und gekentert. Drei Fischer konnten von einem anderen Boot gerettet werden. Zwei Fischer werden weiterhin vermisst. Und die Wetteraussichten hat jetzt Thomas Wostal.
5: Die neue Woche beginnt warm, aber wechselhaft. Denn heute am Montag überquert eine Regenfront Österreich und die Sonne zeigt sich nur zeitweise. In der Früh und am Vormittag kann es vor allem im Westen und im Norden regnen, zum Mittag dann für einige Zeit auch im Osten. Am Nachmittag ziehen die Regenwolken in den Süden und bringen hier stellenweise auch Gewitter. Es wird windig heute und die Temperaturen erreichen meist 22 bis 28 Grad. Bis zu 31 Grad gibt es im Gebiet von Unterkärnten über die südliche Steiermark bis zum Südburgenland.

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1: Im Studio Sebastian Rosenauer. Es ist 4 Uhr. Am Attersee soll heute die Bergung des abgestürzten Kleinflugzeugs fortgesetzt werden. Nach einigen abgebrochenen Versuchen sollen jetzt Spezialtaucher helfen, das Wrack zu heben. Aus Oberösterreich berichtet Doris Fischer-Stadler.
2: Bisher waren bei den Bergungsversuchen in 163 Metern Tiefe Tauchroboter im Einsatz. Das hat nicht geklappt und es besteht auch die Gefahr, dass das Wrack beim Bergungsversuch auseinanderbricht. Heute sollen nun Spezialtaucher versuchen, die Leinen an dem Flugzeug anzubringen. Geplant ist, das Wrack zuerst auf 40 Meter anzuheben und dann mit Hebeballons an die Oberfläche zu bringen. In der Maschine befinden sich noch immer die Leichen des 24-jährigen Fluglehrers und seiner 19-jährigen Flugschülerin. Die beiden sind am Mittwoch mit dem kleinen Flugzeug von Salzburg kommend bei einem Übungsflug in den See gestürzt.
1: Nach dem tödlichen Schusswaffenangriff bei einer Rave-Party im Schweizer Aarau läuft die internationale Großfahndung. Die Polizei hat am Tatort zwei unterschiedliche Patronenhülsen gefunden. Es könnte sich also um mehrere Täter handeln oder um einen Schützen mit mehreren Waffen. Die Hintergründe der Tat, bei der gestern früh eine 22-Jährige getötet worden ist, sind nach wie vor unklar. Und Führungswechsel bei der teilstaatlichen OMV. Nach 5 Jahren an der Spitze wird Alfred Stern morgen abgelöst. Der Öl-, Gas- und Chemiekonzern wird dann erstmals von einer Frau geleitet. Die gebürtige Irin Emma Delaney war 30 Jahre lang beim britischen Mineralölkonzern BP. Jetzt soll sie die OMV in die Zukunft führen. Maria Kern berichtet.
3: Das Öl- und Gasgeschäft ist immer noch der größte Gewinnbringer für die OMV. Aber wie kann der Konzern, der zu einem knappen Drittel dem Staat gehört, langfristig Dividenden liefern? Immerhin soll sich die OMV auf lange Sicht von Öl und Gas verabschieden. Diese Frage soll nun die neue OMV-Chefin Emma Delaney beantworten. Anlegervertreter Florian Beckermann ortet einige neue Geschäftsfelder, etwa Erdwärme fürs Heizen.
4: Alle kennen das Projekt hier in der Nähe von Wien mit der Geothermie-Erforschung. Es gibt große Projekte für die Erzeugung von Wasserstoff, um auch andere Energieträger für die Industrie bereitzustellen.
3: Ob diese Projekte langfristig Gewinne sichern können, bleibt abzuwarten. Fix ist jedenfalls eines. Mit der Irin Emma Delaney sitzt an der Spitze der OMV nun erstmals eine Frau.
1: Und die Wetteraussichten hat jetzt Thomas Wostal.
5: Heute am Montag zeigt sich die Sonne nur zeitweise, denn im Laufe des Tages überquert von Deutschland her eine Regenfront Österreich. In der Früh und am Vormittag kann es vor allem im Westen und im Norden regnen, zum Mittag auch im Osten. Und am Nachmittag ziehen die Regenwolken in den Süden und bringen hier stellenweise auch Gewitter. Es wird windig heute und die Temperaturen erreichen 22 bis 28 Grad, bis zu 31 im Gebiet von Unterkärnten über die südliche Steiermark bis zum Südburgenland. Ähnlich sommerliche Temperaturen dann auch am Dienstag.
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1: Am Mikrofon Martina Kofler. Guten Morgen. Die USA haben erstmals seit Ende Juli wieder Ziele im Iran beschossen. Laut US-Armee wurden iranische Stellungen auf einer Insel mitten in der Straße von Hormuz angegriffen, wie Sebastian Rosenauer berichtet.
2: Die Insel Larak liegt genau zwischen dem Iran und dem Oman in der Meerenge von Hormuz. Dort hat die US-Armee zwei Raketenstellungen der iranischen Revolutionsgarden bombardiert, weil sie versucht haben sollen, neue Seeminen in der Meerenge zu legen. Der Iran bestätigt die Angriffe und spricht von mehreren Toten, darunter auch Zivilisten. Im Gegenzug hat der Iran US-Stützpunkte in Jordanien angegriffen. Größere Schäden oder Opfer dürfte es aber nicht geben. Die jordanische Armee hat laut eigenen Angaben die meisten Raketen abgefangen. Es ist das erste Wiederaufflammen der bewaffneten Kämpfe seit rund einem Monat. Am Verhandlungstisch ist ja zuletzt nichts mehr weitergegangen und auch der angekündigte Wirtschaftskrieg gegen den Iran hat das Regime bisher nicht in die Knie gezwungen.
1: Nach dem Fährunglück vor Zypern mit mindestens 8 Toten gibt es schwere Vorwürfe gegen die Besatzung des Schiffes. Der Kapitän soll laut Zeugen von Bord geflüchtet sein. Einige der rund 260 Passagiere berichteten außerdem von verschlossenen Türen und Fluchtwegen auf der Fähre. Der Kapitän und 7 Crewmitglieder wurden festgenommen. Für Islands Regierungschefin Kristrún Frostadóttir ist die Absage an die EU beim Referendum vom Wochenende kein Rückschlag, sondern ein Sieg für die Demokratie, wie sie sagt. Frostadóttir hatte zuvor für die Wiederaufnahme der EU-Gespräche geworben. 52,8% der Isländerinnen und Isländer sprachen sich bei dem Referendum gegen neue Gespräche mit Brüssel aus, 47,2% dafür. Das US-Finanzministerium hat mehreren Journalisten die Akkreditierung für das heute beginnende Treffen der G20-Finanzminister in Asheville in North Carolina verweigert. Unter ihnen Reporter der New York Times und des Wall Street Journals. Die New York Times spricht von einem weiteren beunruhigenden Versuch der Trump-Regierung, unabhängigen Journalismus zu untergraben. Nach einer plötzlichen Sturzflug im Grand Canyon im Westen der USA werden noch 15 Menschen vermisst. Laut Nationalparkverwaltung mussten Dutzende Menschen in Sicherheit gebracht werden. Verletzt wurde offenbar niemand. Das waren die Nachrichten mit Martina Kofler.
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3: Ja, kleine Abkühlung heute. Zum Schlafen ist das ideal gewesen, aber jetzt sind wir wach.
4: Im Moment regnet es stellenweise noch, dann kann die Sonne durchkommen und am Nachmittag kann es stellenweise wieder regnen bei bis zu 25 Grad. Im Moment haben wir 19 Grad in Bludenz, 18 Grad in Dornbirn und 14 Grad in Schröcken. Und es wartet eine sonnige Woche auf uns mit bis zu 30 Grad.
3: Das lässt sich sehen. Um 3 nach 5, was lässt sich denn auf Vorarlbergstraßen so sehen?
4: Ja, vieles, aber Sie kommen überall gut durch. Wenn Sie Meldungen haben, gerne anrufen 0800 20 4000.
5: Guten Morgen Vorarlberg.
3: Guten Morgen.
5: Und hier sind Dominik Dapré
6: und Nicole Oberhauser.
3: Und dann herzlich willkommen zurück an alle Elbler, die früher als geplant wieder in ihrem eigenen Bett liegen. Bei uns gibt's trotz Regens gleich einen Himmel voller Sterne. Coldplay sind schon bereit und jetzt starten wir mit Culture Club in die neue Woche.
4: Noch 2 Wochen Ferien.

0: The Sky Full of Stars. Ja, also an diesem Wochenende ist sowieso gefühlt halb Vorarlberg abgehoben.
1: Und zwar zusammen mit dem Flughafen Altenrhein, der hat 100-jähriges Jubiläum gefeiert und Zehntausende sind zum Flugplatz gepilgert für Flugshows und Ausstellungen. Und mittendrin war unsere ORF-Korrespondentin Bettina Prendergast.
0: Ja, du bist auch fast in die Luft gegangen, Bettina, gell?
2: Allerdings, den ersten Teil der Show darf ich vom Auto aus mitverfolgen. Wir stehen 2 Stunden im Stau bei der Ausfahrt Altenrhein. Auf dem Gelände ist es dann ebenso voll, aber die Laune ist gut. Sie haben Ihre Kamera dabei, haben Sie schon was Gutes ablichten können?
3: Ja, wir sind schon seit 10 Uhr hier. Sämtliche alten Maschinen, die Sie hier hatten, die haben wir schon gesehen.
4: Super, dass man es genehmigt hat. Ich glaube, es ist für alle was.
2: Und die Kritik der Klimaschutzorganisationen, die kratzt Sie nicht?
4: Was heißt die Kritik? Es ist 2 Tage in einem Jahr und wenn man klimapolitisch was tut, kann man anders das auch machen und sowas hätte ich zulassen, auf alle Fälle.
2: Alle sind natürlich wegen der Patrouille Suisse hier. Die Piloten fliegen ihre Jets mit gewohnter Präzision zum 100er des Flugplatzes.
5: Der Abstand Flugzeug zu Flugzeug ist 3 Meter.
2: Das ist Nils Hämmerli, er ist der Kommandant der Kunstflugstaffel der Schweizer Armee.
5: Es braucht eben schon spezielle Flugzeuge dafür. Die sind top ausgebildet, dann kann man das machen.
2: Sie sind ja früher auch selbst im Cockpit gesessen. Was geht einem denn da durch den Kopf, wenn man so nah nebeneinander in Formation fliegt?
5: Es ist immer auch etwas Anspannung dabei, das ist klar. Konzentration, 25 Minuten muss man alles geben und kann nicht an der Steuerrechnung denken.
2: Die Organisatoren denken aber schon ans Geld. Die Kosten sind jedenfalls gedeckt, sagen sie. Rund 45.000 Leute besuchen den Flugplatz in diesen 2 Tagen. Und ich habe auch was gelernt. Nächstes Mal fahren der Kameramann und ich mit dem Fahrrad samt Kiki hierher.
0: Oder wir werfen die mit dem Fallschirm ab drüber oder so irgendwas. Ja, also das war wirklich ein Highlight und zum Glück eines, bei dem man alle Bedenken zum Trotz alles problemlos hingehaut hat. Und jetzt heben wir zusammen ab in die neue Woche mit den Beatles.

0: Nicht nur Girls Wanna Have Fun, behaupte ich jetzt einfach mal. Es wird in 6:03. Und wer jetzt schon wach ist, trotz Sommerferien, hat sicher irgendeinen guten Grund dazu. Und auch wenn es kein guter Grund ist, dann läuft immerhin gute Musik. Einmal quer durch die Jahrzehnte. Das hier ist 70er Sound von George McRae. Rock Your Baby.
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0: Guten Morgen, Vorarlberg. Am Montag, es ist der 31. August und alle wichtigen Infos zu diesem letzten Tag des Monats gibt's jetzt in den Radio Vorarlberg Frühnachrichten für Sie.
1: Mit Martin Kopf. Die Sommerschule in Vorarlberg startet wieder. Heuer nehmen rund 3000 Schülerinnen und Schüler daran teil. Das sind deutlich mehr als im Vorjahr. Damals waren es 1850. Für 830 Kinder ist die Teilnahme erstmals verpflichtend, weil sie beim Deutschlernen noch zusätzliche Unterstützung brauchen. Die anderen Schülerinnen und Schüler besuchen die Sommerschule freiwillig. Ein Kühlturmregister hält man auch beim Land Vorarlberg für sinnvoll. Nach einem Legionellenausbruch im Unterland vor rund 1,5 Jahren und aktuell in Linz wird über ein solches Register diskutiert. Es müsse lückenlos geführt und gepflegt werden. Das wäre nach Angaben des Landes allerdings nur mit großem Personalaufwand möglich. In der benachbarten Schweiz hat das 100-Jahr-Jubiläum des Flugplatzes Altenrhein knapp 40.000 Besucherinnen und Besucher angelockt. Die dreitägige Feier mit einer großen Flugshow war nicht nur für die Veranstalter eine Herausforderung, sondern auch für die Blaulichtorganisationen. Bis auf den langen Verkehrsstau am Samstag hat es für Polizei, Rettung und Feuerwehr aber keine größeren Einsätze gegeben.
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0: Ich höre nichts. Regnet's noch?
3: Ja, aber kein Wunder, dass du nichts hörst. Hauptsächlich noch am Arlberg in Lech zum Beispiel bei 12 Grad. Aber die Regenwolken, die ziehen gerade ab Richtung Tirol. Die Sonne kommt heute durch bei bis zu 25 Grad. Und auch der September startet morgen mit Sonnewolken und bis zu 25 Grad.
0: Oh Gott, das ist das erste Mal, dass mir bewusst wird, dass morgen September ist.
3: Wake me up.
0: Klingt schon nach Herbst irgendwie. 5.32 Uhr, gute Fahrt.
3: Alles gut im Moment auf Vorarlbergstraßen. Wenn Sie Meldungen haben, gerne anrufen bei uns kostenlos unter der 0800 20 4000.
0: Und auch wenn Sie ein bisschen zu spät losgefahren sind heute und jetzt schon Stress haben, don't stop believing. Glauben Sie immer dran, don't stop believing. Das wird sich schon noch ausgehen und sonst haben Sie halt länger was von unserem Sound.
3: Journey gibt's gleich und jetzt Nick Kershaw.
4: So gut klingt Aufstehen nur bei uns.
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0: Don't Stop Believin', ein schöner Gedanke zum Start in die neue Woche. Und noch mehr schöne Gedanken gibt's jetzt von uns.
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0: Mit Gerti Rohrmoser, sie ist Direktorin der evangelischen Frauenarbeit.
2: Der Sommer und die für viele damit verbundene Urlaubszeit schenkt uns Leichtigkeit. Wir dürfen den Tag ohne Plan beginnen, in einer Wiese liegen und den Wolken bei ihrer Wanderung über den Himmel zuschauen, uns einfach einmal treiben lassen. Es zeigt sich, dass Müßiggang nicht immer Laster im Gepäck hat, sondern manchmal auch das Hirn frei macht für gute Ideen. Alles wirkt heller, freundlicher und die Sorgen schrumpfen auf ein Mindestmaß. Wenn der Herbst kommt und uns neue Geschäftigkeit bringt, Termine und Arbeitsalltag wieder im Vordergrund stehen und die Eile unseren Takt bestimmt, vergessen wir schnell, wie leicht der Sommer sich angefühlt hat. Dabei könnten wir gerade dann ein wenig von der sommerlichen Leichtigkeit brauchen. Wir müssen nicht immer alles verkomplizieren, sondern dürfen auch einmal 5 Grade sein lassen. Wenn die Tage nass und kalt werden, kann Leichtigkeit wie ein innerer Anker funktionieren und als Gegenmittel gegen den Herbstblues. Sie erinnert uns daran, wir dürfen leichter leben, als wir glauben.

0: Wow, Three Times a Lady, die Commodores küssen uns musikalisch wach am Montagmorgen. Und falls ihr Vierbeiner das auch gerade gemacht habt, weil er gleich raus will, dann sind wir ja thematisch schon direkt bei Nicoles täglicher Tiergeschichte gelandet, immer um 10 vor 6. Wohin gehen wir denn heute, Gassi?
1: In die tierische Modewelt. Mhm. Nicht nur wir Menschen springen auf Trends auf, das machen auch Tiere. In Sambia zum Beispiel haben Forscher beobachtet, dass sich eine Schimpansendame einen Grashalm hinters Ohr steckte und das immer wieder und ohne ersichtlichen Grund. Es schien ihr einfach gefallen zu haben und ihren Artgenossinnen auch. Plötzlich hatten immer mehr Schimpansendamen einen Grashalm hinterm Ohr. Also quasi ein It-Girl.
0: Ja, sehr cool, ja.
1: Ein ähnliches Verhalten konnte bereits in den 1980er Jahren bei Orcas beobachtet werden. Wissenschaftler und Touristen wunderten sich, als immer mehr Wale mit einem toten Lachs auf dem Kopf herum schwammen. Auch das dürfte ein Modetrend gewesen sein, den ebenfalls eine Orca-Dame erfunden hat und das seither als Lachshut-Phänomen bekannt ist. Übrigens, wie auch bei uns Menschen, gab es vor kurzem ein Revival der Lachshüte. Wissenschaftler nehmen an, dass eine Orca-Dame, die 1987 schon live dabei war, den Trend mit den toten Fischen als Hut wiederbelebt hat.
0: Schau, und wir wundern uns, warum jeder Blödsinn bei Social Media so funktioniert. Also, Lachs auf den Kopf und ab in den Montag.

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1: Mit Martina Kofler im Studio. Guten Morgen. Die Mehrheit der Isländer will nicht in die EU. Knapp 53% haben beim Referendum am Wochenende gegen eine Wiederaufnahme der Beitrittsverhandlungen gestimmt. Die Reaktionen in der Bevölkerung fallen nach einem aufgeheizten Wahlkampf unterschiedlich aus. Aus Reykjavik berichtet Eva Böcksteiner.
2: Das Referendum ist vorbei, die Aufarbeitung aber noch lange nicht. Ich bin extrem enttäuscht, so Gyri Gestadottir. Ich hätte so gerne gehabt, dass wir die Verhandlungen mit der EU ausprobieren können. Ich bin glücklich über den Ausgang, so Sigurdur Ingimarsson, aber nicht glücklich, wie es unser Land gespalten hat. Dass der zuletzt raue Ton des Wahlkampfes nachhaltig negative Folgen hat, glaubt Vilborg Guðjónsdóttir von der Universität Island nicht. Ich vertraue darauf, dass alles bald wieder normal wird und wir uns auf andere Herausforderungen konzentrieren können. Und davon gibt es in Island so einige, von hohen Kreditzinsen bis zu teuren Lebensmitteln.
1: Die US-Armee hat erstmals seit Wochen wieder Ziele im Iran bombardiert, und zwar 2 Raketenstellungen auf der Insel Larak, mitten in der Straße von Hormuz. Iranische Soldaten hätten hier versucht, neue Seeminen zu positionieren, heißt es aus Washington. Der Iran bestätigt den Angriff und spricht von mehreren Toten. Im Gegenzug hat Teheran US-Stützpunkte in Jordanien angegriffen. Nach dem Schusswaffenangriff bei einer Rave-Party im Schweizer Aarau mit 1 Toten und 5 zum Teil schwer Verletzten läuft eine internationale Großfahndung. Die Polizei hat am Tatort 2 unterschiedliche Patronenhülsen gefunden. Unklar ist demnach, ob es 1 oder mehrere Täter waren. Das Datum für das Begräbnis des am Freitag verstorbenen norwegischen Königs Harald steht fest. Er wird am 9. September in Oslo beigesetzt. Morgen wird sein Sarg in der Schlosskapelle aufgebahrt, damit die Bevölkerung Abschied nehmen kann. Und in der Fußball-Bundesliga sind in der 4. Runde am Wochenende 21 Tore gefallen. Und Rapid ist mit einem 3:1-Sieg gegen Vizemeister Sturm Graz erstmals seit 11 Monaten wieder Tabellenführer. Martin Lang.
3: 4 Spiele, 4 Siege zum Ligaauftakt hat Rapid erstmals seit 11 Jahren geschafft. Aber Trainer Johannes Hoftorup will das nicht überbewerten. Wir haben ein Team, wo jeder für den anderen kämpft. Aber ich warte ab, ob nach dem Winter auch noch die Sonne scheint. Hinter Rapid und LASK ist Salzburg mit 2 Punkten Abstand. Und Sturm hat als Vierter 4 Punkte Rückstand zur Spitze mit der ersten Liga-Niederlage seit 6,5 Monaten, Trainer Fabio Ingolic.
4: Deswegen wissen wir, um was es geht. Es geht darum, richtig konsequent wieder zu sein in der Umsetzung. Das muss natürlich ein Riesen-Learning sein und ein Riesenantrieb.
3: Am Tabellenende ist die Wiener Austria nach einem 1:4 Debakel in Salzburg.
1: Das waren die Nachrichten mit Martina Kofler.
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5: Anscheinend war es das jetzt schon wieder mit Regen. Immerhin hat es fein abgekühlt.
6: 17 Grad jetzt in Dornbirn, 16 Grad in Eiberschwende und 13 Grad in Mittelberg. Bis zu 25 Grad werden es heute noch. Da kommt auch die Sonne durch. Und es wird aus heutiger Sicht eine tolle Ferienwoche mit viel Sonne und ab Donnerstag wieder um die 30 Grad.
5: Es ist 3:06, der Verkehrsservice.
6: Da kommen Sie im Moment überall gut durch. 0800 20 4000, die Hotline. Direkt zu uns ins Studio, wenn Sie Meldungen haben, geht auch als WhatsApp-Sprachnachricht.
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5: Morgen!
6: Schöner Wochenstart.
5: Wir fahren zusammen mit Ihnen in die Arbeit oder vielleicht doch nur in einen späten Urlaub. Egal wie, wenn Sie Ihren Lieblingsradiosender dabei haben, dann ist die Heimat nie weit weg. Hier ist Eddie Money. Oh. 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

0: lustig. 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
1: Ich lebe. Wenigstens Christel Stürmer um 10 nach 6 ist fit. Aber ich hoffe trotzdem, Sie haben traumhaft geschlafen und starten jetzt top motiviert in die neue Woche.
2: Wenn Sie diese Geschichte hier gehört haben, dann gibt es gar keine andere Möglichkeit mehr, als motiviert zu sein.
1: Alexander Kluckner, ein Tiroler, der in Vorarlberg lebt, startet einen 17-tägigen Lauf durch ganz Österreich und zwar heute früh. Und wir haben ihn jetzt in der Leitung. Guten Morgen, Alex.
3: Ja, servus. Grüß euch alle miteinander. Servus.
1: Alex, du bist jetzt im Burgenland, weil du gemerkt hast, wenn ich in Vorarlberg loslauf, dann jubelt ja gar niemand, wenn ich im Burgenland ankomme.
3: Nein, Burgenland, da kennt mich ja gar keiner und ich kenne ja gar keinen. Also lauf mal lieber die andere Richtung um mich und in Vorarlberg, da warten dann vielleicht ein paar nette Kollegen und Freunde, die sie dort haben und das ist natürlich dann gleich ganz was anderes.
1: Ja. Das werden wir jetzt organisieren, ja, aber du hast bis dahin einen weiten Weg vor dir, 900 Kilometer, 38.000 Höhenmeter und das alles nicht zum Spaß.
3: Ich möchte für Herzkinder.at Geld und Spenden sammeln, genau.
1: Herzkinder.at ist eine Charity-Organisation, die Kinder mit Herzfehlern unterstützt.
3: Die betreuen ca. 4.000 Familien und ich glaube, so zwei Drittel von den 100 Kindern, die brauchen in der ersten Woche schon Operation.
2: Unser Herz ist jetzt bei dir. Wie ist es wettertechnisch, Alex? Regenjacke oder T-Shirt?
3: Eher fast nur weniger als T-Shirt. T-Shirt wird natürlich dabei sein. Die Nacht war brutal, also es ist deutlich wärmer als wie in Vorarlberg. Aber ist in Ordnung, wir sind alle putzmunter und topfit und motiviert und in einer halben Stunde geht es circa los.
1: Sehr cool. Dann wünschen wir euch jetzt einen guten Start. Ich glaube, jetzt sind dir weitaus mehr Daumen noch gedrückt, als das vorher waren. Und wir erwarten euch in 17 Tagen hier in Vorarlberg. Wo genau?
3: Also da bei Banks in Feldkirch. Da werde ich dann ankommen in 17 Tagen bestenfalls.
1: Genau. Sehr gut.
2: Da freuen wir uns schon.
1: Ja. Und als Motivation schicken wir dir jetzt aber ins Burgenland die Dancing Queen, die gar, glaube ich, zum Laufen, oder?
3: Haut hin. Vielen Dank für den Anruf. Gell? Dankeschön miteinander.

0: Es ist 18 nach 6. Guten Morgen am Montag und eine neue Woche startet umso besser, wenn es regnet. Es sind zwar die letzten Tropfen schon weitgehend herunter, aber wir hoffen, da kommt noch mehr.
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Everything But The Girl ist eine Band aus den 90ern und es braucht nicht immer ein Riesenpersonal für richtig gute Songs. Manche kommen eben nur von einer Band, aber wenn sie sich denken manchmal, das kann doch gar nicht besser werden, hier kommt der Gegenbeweis. Diesen Queen-Song, den kann man tatsächlich noch besser machen. Und zwar, wenn David Bowie mitsingt. Hier ist Under Pressure. Guten Start in die neue Woche. Es ist 6.26 Uhr.

0: ein Meisterwerk. Und Sie stehen damit auf bei Radio Vorarlberg um 6.30 Uhr. Jetzt gibt's das Nachrichtenupdate für Sie.
1: Mit Martin Kopf, guten Morgen. Die verheerende Sturzflut in Tibet und Nepal mit hunderten Toten hat weltweit für Bestürzung gesorgt. Fachleute vermuten ja, dass ein Gletscherabbruch infolge der Erderwärmung die Ursache für das Unglück war. Auch in Vorarlberg könnte der Klimawandel zu Gefahren im alpinen Raum führen, warnt die Umweltschutzorganisation WWF. Einzelheiten von Christiane Schwald-Pösel.
2: Große Speicherseen in der Nähe von Permafrostgebieten, das stellt aus WWF-Sicht ein Risiko dar. Denn wenn der Permafrost auftaut, kann das Felsen im Berg destabilisieren. Sollten große Gesteinsmassen in einen Speichersee stürzen, dann könnte das zu einer gefährlichen Flutwelle führen. In Vorarlberg gibt es nach Angaben des WWF 6 große Speicherseen, die nahe an einem Permafrostgebiet liegen, zum Beispiel der Lühnersee oder der Silvretter Stausee. Bundesweit sind es 39. Die Umweltschutzorganisation fordert Landwirtschaftsminister Norbert Totschnig auf, bis Jahresende einen Klimasicherheitsbericht vorzulegen. Der soll beinhalten, wo welche Gefahren drohen und wie man sich schützen kann.
1: Lernen statt Ferien genießen. In Vorarlberg beginnt heute die Sommerschule. Viele Schülerinnen und Schüler nützen die letzten beiden Ferienwochen, um Lernstoff aufzufrischen und sich fit für das neue Schuljahr zu machen. Für manche ist die Teilnahme erstmals verpflichtend. Thomas Haschberger, heuer sind ja deutlich mehr Kinder dabei als im Vorjahr.
3: Haben im Vorjahr 1850 Schülerinnen und Schüler in Vorarlberg die Sommerschule besucht, sind es heuer rund 3000. Davon müssen 830 Schülerinnen und Schüler verpflichtend die Sommerschule besuchen. Sie sprechen nämlich zu schlecht Deutsch. Die anderen gehen freiwillig hin, um den Lernstoff zu wiederholen und sich aufs neue Schuljahr vorzubereiten. Unterrichtet wird an 72 Schulen und dafür sind fast 200 Lehrpersonen und 54 Lehramtsstudierende im Einsatz. Im Mittelpunkt stehen die Fächer Deutsch, Mathe und Englisch. Besonders für Kinder mit Sprachförderbedarf sind die zusätzlichen 2 Wochen wertvolle Lernzeit.
1: Ja, und neben dem Lernstoff sollte man mit den Kindern in den verbleibenden 2 Ferienwochen auch den Schulweg üben. Das empfiehlt der Verkehrsclub Österreich, denn im vergangenen Jahr haben sich in Vorarlberg bei 37 Unfällen 42 Kinder verletzt. Das sind 8 Unfälle und 15 verletzte Kinder mehr als im Jahr davor. In der benachbarten Schweiz hat das 100-Jahr-Jubiläum des Flugplatzes Altenrhein knapp 40.000 Besucherinnen und Besucher angelockt. Die 3-tägige Feier mit einer großen Flugshow war nicht nur für die Veranstalter eine Herausforderung, sondern auch für die Blaulichtorganisationen. Bis auf den langen Verkehrsstau am Samstag hat es für Polizei, Rettung und Feuerwehr aber keine größeren Einsätze gegeben. Der Bundesliga-Start ist für die Altacher Fußballer nicht so gelaufen wie erhofft. Erst das Theater um den gescheiterten Masombo-Wechsel, gefolgt von der Last-Minute-Niederlage gegen Hartberg und dann noch der Ausfall von Abwehrchef Benedikt Zech vor dem 0:3 beim LASK. Trainer Ognjen Saric hadert auch mit der Auslosung.
4: Nichtsdestotrotz war das Ausgangsprogramm für uns unglaublich schwer. Von den 4 Top-Teams in Österreich haben wir 3 erwischt auswärts in den ersten 5 Spielen. Mit 4 Gegnern, glaube ich, die letztes Jahr in der Top 6 waren. Wir müssen aber jetzt natürlich in den nächsten Tagen und Wochen voll den Fokus wieder drauf legen, dass wir all diese Themen, die waren, wieder beseitigen und dass wir nicht nur Leistung bringen, sondern auch Punkte.
1: In der Tabelle hält Altach aktuell bei nur 3 Punkten und ist damit Tabellenletzter.
0: Und in der Nacht hat uns durchgespült im Ländle, aber es lockert schon auf, Moni Weiß in der Cheers für Austria.
5: Hallo, schönen guten Morgen. Ja, hinter der nächtlichen Front geht es doch weitgehend trocken und recht freundlich durch den heutigen Montag. In Bregenz momentan wolkig bei 17 Grad, Feldkirch meldet schon heiter 17 Grad. In Bludenz noch stark bewölkt bei 18 Grad, auch St. Gallenkirch meldet stark bewölkt und 15 Grad. In Mittelberg und in Wart ist es stark bewölkt bei 12 Grad und der Sentis meldet wolkig 7 Grad. Südwestwind mit Spitzen bis 80 km/h. Heute stellt sich im Großen und Ganzen wechselnd bewölktes Wetter ein. Die Sonne scheint zumindest zeitweise. Einzelne Schauer sind über den Bergen tagsüber nicht ganz ausgeschlossen. Es sollte aber weitgehend trocken bleiben. Und es wird sommerlich warm. Die Höchstwerte erreichen 21 bis 26 Grad. Noch freundlicher geht's weiter. Morgen Dienstag viel Sonne. Am Mittwoch dürften teils dichtere hohe Wolken queren.
0: Gute Fahrt in den orangen Sonnenaufgang um 6.35 Uhr.
6: Romantisch und gut. Sie kommen nämlich ohne Probleme durchs Land durch, wenn Sie Meldungen haben. 0800 20 4000.

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2: Mit Martina Kofler im Studio. Guten Morgen. Eigentlich wollten die USA das Regime im Iran zuletzt mit noch härteren Wirtschaftssanktionen in die Knie zwingen. In der Nacht hat das US-Militär aber erneut Stellungen des Iran in der Straße von Hormuz angegriffen. Teresa Kulowitsch berichtet.
3: Ziel der US-Schläge war eigenen Angaben zufolge die iranische Insel Larak in der Straße von Hormuz. Zwei Raketenabschussrampen seien dabei zerstört worden. Mit ihnen hätte der Iran weitere Seeminen in der für den Welthandel so wichtigen Meeresenge in Hormuz legen wollen, heißt es aus den USA. Iranischen Angaben zufolge sind bei dem Angriff auch Zivilisten ums Leben gekommen. Die Revolutionsgarden drohen den USA nun mit Vergeltung. Erste Schläge gegen die USA habe man in Jordanien verübt. Auf Videos vom Iran veröffentlicht ist zu sehen, wie Raketen in Richtung der beiden US-Luftwaffenstützpunkte in King Hussein und Al-Asraq abgeschossen werden. Die Raketen konnten abgefangen werden, wie der Sender Fox News unter Berufung auf US-Kreise berichtet.
2: Nach der verheerenden Flutkatastrophe im Himalaya haben die Behörden in Nepal mit der Massenbestattung hunderter nicht identifizierter Opfer begonnen. Die Zahl der Toten ist inzwischen auf fast 800 gestiegen. Mehr als 3000 Menschen werden vermisst. Die Bergung des abgestürzten Kleinflugzeugs aus dem Attersee hat sich am Wochenende mehrfach verzögert. Jetzt sollen Spezialtaucher helfen, das Wrack zu heben, berichtet aus Oberösterreich Doris Fischer-Stadler.
4: Bisher waren bei den Bergeversuchen in 163 Metern Tiefe Tauchroboter im Einsatz. Das hat nicht geklappt und es besteht auch die Gefahr, dass das Wrack beim Bergungsversuch auseinanderbricht. Heute sollen nun Spezialtaucher versuchen, die Leinen an dem Flugzeug anzubringen. Geplant ist, das Wrack zuerst auf 40 Meter anzuheben und dann mit Hebeballons an die Oberfläche zu bringen. In der Maschine befinden sich noch immer die Leichen des 24-jährigen Fluglehrers und seiner 19-jährigen Flugschülerin. Die beiden sind am Mittwoch mit dem kleinen Flugzeug von Salzburg kommend bei einem Übungsflug in den See gestürzt.
2: Radprofi Felix Gall ist bei der Spanien-Rundfahrt Vuelta weiter auf Podestkurs. Und das, obwohl er gestern auf der 9. Etappe Zeit in der Gesamtwertung eingebüßt hat. Christoph Ott.
5: Der 28-Jährige kommt auf der anspruchsvollen Etappe 18 Sekunden hinter dem Tagessieger und gesamtführenden Spanier Enric Mas als Vierter ins Ziel.
6: Heute wollten wir es vielleicht ein bisschen zu sehr mit der Brechstange dann im Finale. Ein bisschen zu viel investiert dann mit den Attacken. Aber ich glaube den Schaden noch ganz gut in Grenzen gehalten.
5: In der Gesamtwertung ist Gall weiter auf Platz 3 und zieht ein positives Fazit nach der ersten Woche der Spanien-Rundfahrt.
6: Grundsätzlich können wir sehr zufrieden sein oder beziehungsweise bewegen wir uns auf einen hohen Level. Das Team ist mega stark, ich fühle mich gut.
5: Galls Edelhelfer und Teamkollege Gregor Mühlberger wird auf der 9. Etappe 12. und ist in der Gesamtwertung als 9. ebenfalls weiter in den Top 10.
2: Das waren die Nachrichten mit Martina Kofler.
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7: Es lichtet sich das Wolkenmeer am Himmel.
8: Ja, am Bodensee gerade rosa Horizont. Bis zu 25 Grad werden es heute mit der Sonne. 17 Grad jetzt in Feldkirch, 15 Grad in Sulzberg und in Waadt 12 Grad. Aus heutiger Sicht wird es eine coole Ferienwoche für draußen mit viel Sonne und ab Donnerstag um die 30 Grad.
7: 3:07 jetzt, der Verkehrsservice.
8: Da kommen Sie nach wie vor überall gut durch, wenn Sie Meldungen haben. 0800 20 4000 geht auch als WhatsApp-Sprachnachricht.
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9: Guten Morgen, Vorarlberg.
10: Guten Morgen.
9: Und hier sind Dominik Dapré
10: und Nicole Oberhauser.
7: Herzlich willkommen zurück, ganz speziell auch liebe Elbler.
8: Hoffentlich gut geschlafen im eigenen Bett.
7: Ja, aber der Takt wird glaube ich nur derselbe sein, das kriegt man nicht so schnell los. Also ihr seid sicher schon wach und drum tauschen wir jetzt Kuhglocke gegen Amy. Back to Black gibt's gleich nach Starship und Nothing's Gonna Stop Us Now.

0: Es ist 7:12 am 31. August und heute in 2 Wochen wird es zum ersten Mal läuten. Dann sind wieder viele tausend Stöpsel unterwegs, halten brav die Hände hoch zum über den Zebrastreifen kommen und unterstützt werden sie dabei von den Eltern und Schülerlotsen.
1: In Alberschwende macht den Job zum Beispiel der Bernhard Fetz. Er ist sogar im echten Leben Polizist und ihm fällt auf...
2: Ja, was man schon merkt, ist, dass viele Autofahrer einfach abgelenkt sind, sei es durch Handy oder durch andere Sachen. Und darum muss man auch als Elternlotse sehr gut aufpassen.
1: Drum die Empfehlung vom Profi.
2: Beste ist schon, wenn die Eltern mit der Erstklässler am Anfang den Schulweg abgehen und sie auf die Gefahrenstelle aufmerksam machen. Und dann funktioniert es sehr gut.
0: Bernhard Fetz, einer von vielen Eltern bzw. Schülerlotsen, die sich jetzt wieder bereit machen und in Schale werfen mit Warnweste und Kelle. Und ich würde vorschlagen, wenn Sie gleich auch die Segel Richtung Frühverkehr setzen, dann üben wir das doch schon einmal gemeinsam und passen einfach besonders gut aufeinander auf.
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0: Don't Bring Me Down dürften sich auch die NASA-Wissenschaftler von Mission Control gewünscht haben. 3, 2, 1, fire! Gestern hat Nancy Grace Roman die Reise in unbekannte Welten erfolgreich angetreten. Nancy Grace Roman, frag mich, wer das ist.
1: Wer ist Nancy Grace Roman?
0: Ich habe nämlich gegoogelt. Ich weiß keine Ahnung. Ja. Also es ist ein Weltraumteleskop, benannt nach einer legendären NASA-Forscherin, die übrigens schon Hubble mit erfunden hat quasi. Ja, das Teil soll jetzt da jedenfalls dunkle Materie, Sternenexplosionen und ferne Welten erforschen. Zitat Ende. Wie würdest du einen neuen Planet nennen, wenn du ihn findest?
1: Bezaubernde Genie.
0: Der Planet bezaubernde Genie.
1: Ja.
0: Okay, wir bleiben, glaube ich, lieber auf der One and Only Earth. Da gibt's Chesney Hawks und noch viele weitere von ihren Lieblingshits. Gleich.
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0: Guten Morgen am Montag. Es ist der 31. August, also einmal noch und dann ist schon September. Alle wichtigen Infos jetzt zum Start gibt es um 7.30 Uhr in den Frühnachrichten.
1: Mit Martin Kopf, guten Morgen. Wer im Frühverkehr im Bereich Dornbirn Nord unterwegs ist, kennt sie nur allzu gut, die langen Lkw-Kolonnen bei Wolfurt. In gut einem Monat sollen die aber Geschichte sein. Für die Zollabfertigung gibt es jetzt nämlich eine App und eine Kamera statt wie bisher eines Laufzettels. Die Abfertigung geschieht bereits im Vorfeld und der Grenzübertritt läuft dann mehr oder weniger automatisch ab. Rund 20 Millionen Euro hat das neue System gekostet. Den Großteil davon hat der Bund bezahlt. Birgit Entner-Gerhold informiert.
2: Bei der Digitalisierung geht es um jene Zollstellen, die für den gewerblichen Güterverkehr zuständig sind. Bis Ende September soll an allen 6 Stellen eine digitale Kennzeichenerfassung funktionieren und Lkw mit ihren Waren durchrollen können, wenn die elektronische Voranmeldung keine Fragen aufwirft. Das neue System soll die Zollstelle in Wolfurt deutlich entlasten, nämlich um 95%, heißt es vom Finanzministerium. Hinzu kommt der rollende Korridor. Hier lesen Kameras auf der S16 und A14 die Kennzeichen jener Fahrzeuge ab, die von außerhalb nach Vorarlberg kommen, und sie prüfen, ob die geladene Ware bereits angemeldet wurde.
1: Ab Oktober rechnet man im Finanzministerium also mit einer deutlichen Verkehrsentlastung in Vorarlberg, vor allem rund um Wolfurt. Die Umweltschutzorganisation WWF warnt vor den Gefahren des Klimawandels im alpinen Bereich. In Vorarlberg gäbe es 6 große Speicherseen im Nahbereich von Permafrostgebieten. Das Auftauen des Permafrosts könne dazu führen, dass große Gesteinsmassen in den Speichersee stürzen und so gefährliche Flutwellen auslösen. Der WWF fordert deshalb von Landwirtschaftsminister Norbert Totschnig einen entsprechenden Klimasicherheitsbericht. In Vorarlberg startet heute wieder die Sommerschule. Heuer nehmen rund 3000 Schülerinnen und Schüler daran teil. Das sind deutlich mehr als im Vorjahr. Damals waren es 1850. Für 830 Kinder ist die Teilnahme erstmals verpflichtend, weil sie beim Deutschlernen noch zusätzliche Unterstützung brauchen. Die anderen Schülerinnen und Schüler besuchen die Sommerschule freiwillig. Und weil in 2 Wochen dann für alle Kinder und Jugendlichen wieder Schulbeginn ist, macht der Verkehrsclub Österreich einmal mehr auf die Gefahren aufmerksam, die auf dem Schulweg lauern. Das ist offenbar notwendig, wie ein Blick auf die Statistik zeigt. Im vergangenen Jahr ist die Zahl der Schulwegunfälle nämlich gestiegen. Martina Huber mit den Einzelheiten.
3: 37 Unfälle auf Schulwegen hat der VCÖ im Vorjahr verzeichnet. Tödlichen Unfall hat es keinen gegeben. Allerdings sind 42 Kinder bei diesen Unfällen verletzt worden. Zum Vergleich, im Jahr davor waren es 8 Unfälle und 15 verletzte Kinder weniger. Generell empfiehlt der VCÖ den Eltern, dass sie mit ihren Kindern jetzt in den Ferien den besten Schulweg auswählen und diesen auch üben sollten. Aber auch Städte und Gemeinden können zu mehr Verkehrssicherheit für Kinder beitragen, sei es mit mehr Tempo 30 statt 50 und übersichtlichen Straßenübergängen.
1: Bei den US Open in New York wird es heute für Tennisspielerin Julia Grabher ernst. Die Dornbirnerin trifft zum Auftakt auf die Nummer 16 des Turniers, die Rumänin Sorana Kirstea. Noch muss sich Grabher aber ein wenig gedulden. Das Match wird nicht vor 20 Uhr mitteleuropäischer Zeit beginnen.
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0: Auf dem Weg in die Sommerstuhle spüren wir schon den Herbst.
5: Ja, als Ölgstellert für mich ja die beste Zeit im Jahr. Überhaupt nicht zu heiß, nicht zu kalt. Und dazu Sonne, ein paar Wölkchen und bis zu 25 Grad heute. Bei Ihnen in Bregenz hat es jetzt 17 Grad, in Fraxern 16 und in Gerschurn im Montafon sind es 14 Grad. Morgen wird es sonnig mit bis zu 26 Grad.
0: Dann schauen wir doch gleich mal Richtung Frühverkehr um 7.34 Uhr. Gibt es Staus Dornbirn Nord zum Beispiel, wenn es schon in den Nachrichten war?
5: Nein, da scheint noch Ferienzeit zu sein. Alles gut, wenn Sie Meldungen haben. 0800 20 4000.
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0: Morgen, da sind der Dominik
5: und Nicole.
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0: Mhm, wir haben da die Rechnung von einem Herrn, der anscheinend Frühaufsteher ist.
1: Mhm, wenn denn?
0: Um 5.40 Uhr hat er uns seine Rechnung geschickt.
1: Das, ja, ehrt ihn natürlich. Geht aber auch um 11.40 Uhr, also völlig wurscht, wann sie es uns schicken. Aber gut, der frühe Hörer fängt das Geld. Wer soll uns anrufen, Nicole, unter 05572 3830?
0: Karl-Heinz Mayer aus Netzing.
1: Karl-Heinz, 2 Songs Zeit, dann solltest du am Telefon sein.
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0: Hey Tonight ist vorbei. Jetzt am Morgen verteilen wir wieder 300 Euro.
1: Das ist klasse.
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0: Wenn Sie uns Ihre Rechnung schicken an radio.vorarlberg@orf.at, das tun ganz, ganz viele täglich und auch übers Wochenende und auch zu allen Unzeiten.

0: Na, besser Sie investieren die Zeit in eine Mail oder WhatsApp an uns. Dann bekommen Sie vielleicht 300 Euro. Täglich von Montag bis Freitag um 20 vor 8 ziehen wir einen Namen bzw. eine Rechnung. Und heute ist es die Rechnung vom
1: Karl-Heinz Meyer aus Nenzing.
0: Wenn der jetzt am Telefon ist, dann hat er gewonnen. Guten Morgen.
2: Ja, Morgen,
0: das
2: ist der Karl-Heinz
0: aus Nenzing. Karl-Heinz, damit gibt es 300 Euro für dich.
2: Ja, perfekt.
1: Für wen Herr Schiekhoff, Karl-Heinz?
2: Für die Valeria.
0: Oh, schöner Name. Wer ist denn die Valeria? Ist das einfach irgendjemand, oder?
2: Meine Tochter und kommt in die dritte Klasse. Achte und kommt in die dritte.
0: Was hat sie als bucht? Was bucht man so in der dritten Klasse? Muss man da den Maulkasten schon wieder aufstocken, gell?
2: Ja, halt das alles. Also das Hefter.
1: Kleb, immer.
2: Alter Tonteifer, der Gummi.
1: Ja.
0: Ja, Kleb ist schon immer ein Klump. Ich habe immer nur den Stick gekriegt, damit ich nicht Würst tue und der hat nie gehabt.
1: Ausdrücken, einen Deckel drauf.
0: Darum habe ich einen Dreier in Werken gehabt.
1: Ja, genau drum. Der Uwe war schuld.
0: So, sollen wir noch weiter quatschen oder Karl-Heinz, nimmst einfach 300 Euro und sagst Danke.
2: Super, ja.
0: Super.
2: Danke.
0: Bitte schön, guten Wochenstart, schöne Grüße an Valeria. Viel Spaß beim Shoppen euch.
2: Richtig gut.
0: Wenn Sie auch 300 Euro mögen, so wie der Karl-Heinz, dann einfach jetzt mitmachen und noch schnell die Rechnung schicken. Morgen um 20 vor 8 sind wir wieder.
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6: Im Nachrichtenstudio begrüßt Sie Martina Kofler. Nach dem Millionen-Coup im Wiener MAG geht die Diskussion um das Sicherheitskonzept des Museums weiter. Die Museumsleitung will von Schwachstellen ja nichts wissen. Eine Augenzeugin sieht das ganz anders. Sie übt gegenüber der Tageszeitung Die Presse und dem ORF heftige Kritik an den Sicherheitsvorkehrungen. Mehr von Veronika Mauler.
7: Schon beim Betreten der Ausstellung wundert sich Sonja T., weil niemand in ihre Tasche schaut. Dann hört sie ein dumpfes, lautes Klopfen, minutenlang. Kurz danach kommt eine Besucherin auf sie zu.
8: Die hat zu mir gesagt, da schlägt jemand eine Vitrine ein. Und ich habe gesagt, was? Aber warum ist dann kein Alarm oder irgendwas?
7: Als sie zu der Vitrine zurückgeht, sieht sie die Scherben, aber kein Personal.
8: Theoretisch hätte noch jemand hingehen können und auch noch die Ohrringe, die ja noch drinnen waren, auch noch rausnehmen können.
7: Die Sicherheitsvorkehrungen waren aus ihrer Sicht nicht ausreichend.
8: Wenn ich niemanden in die Taschen schaue, ob da jemand eine Pistole oder einen Hammer dort drinnen hat, dann gefährde ich ja auch die Besucher.
7: Von Seiten des Museums heißt es, die Abläufe werden nun durch einen externen Sicherheitsexperten unabhängig untersucht. Das sei bei einem solchen Vorfall üblich.
6: Island will nicht in die EU. Eine knappe Mehrheit hat sich beim Referendum am Wochenende gegen weitere Beitrittsverhandlungen ausgesprochen. Tim Kuperl aus unserer Auslandsredaktion. Was bedeutet das jetzt für die Beziehungen zwischen Brüssel und Island?
9: Die bleiben wie bisher, sind jetzt schon sehr eng verflochten. Island ist Mitglied im europäischen Wirtschaftsraum. Vor knapp heißt das, die Isländer müssen sich jetzt schon an viele Regeln des gemeinsamen Marktes halten, können aber nicht mitreden. Mit dem Nein zu EU-Beitrittsverhandlungen behalten sie aber ihre Unabhängigkeit bei der Fischerei, was für viele Isländer ein Abstimmungsmotiv gewesen sein dürfte. Immerhin machen Fischerei und Fischprodukte knapp ein Viertel der isländischen Gesamtwirtschaftsleistung aus.
6: Kann das die EU jetzt schwächen?
9: Ja, die EU ist dadurch ganz klar geschwächt. Die Entscheidung der Isländer ist Wasser auf die Mühlen der EU-Kritiker. Das Beispiel zeige, dass es für wirtschaftlich erfolgreiche Länder nicht mehr erstrebenswert sei, der EU beizutreten, sagt etwa der freiheitliche EU-Abgeordnete Harald Wilimski. Für EU-Strategen wäre es schön gewesen, mit dem Beitritt des kleinen reichen Islands die EU-Erweiterung auch im Westbalkan voranzutreiben. Das muss man sich jetzt abschminken. Und zu guter Letzt Zurückweisung, das tut immer weh, auch der Europäischen Union.
6: Tim Kupal war das aus unserer Auslandsredaktion. Bei einer Sturzflug im Grand Canyon im US-Bundesstaat Arizona ist mindestens ein Mensch ums Leben gekommen. Es gibt 15 Vermisste. Videoaufnahmen zeigen, wie die Wassermassen ganze Felsbrocken und Fußgängerbrücken mitreißen. Zahlreiche Besucher mussten mit Hubschraubern in Sicherheit gebracht werden. Und zum Auftakt der Tennis US Open ist Mitfavorit Novak Djokovic überraschend gleich in der ersten Runde ausgeschieden, nach einem 5-Satz-Match, bei dem er sich mehrmals am Platz übergeben musste. Das waren die Nachrichten mit Martina Kofler.
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10: So, Lage
11: 1.
10: Dann ist schon September.
11: Jo, ja, genau so fühlt es sich auch an. Sonne, ein paar Wolken und bis zu 25 Grad. 16 sind es jetzt am Rohrspitz in Fußach, 13 Grad im Brand und 12 Grad im Mittelberg. Auch morgen wird sonnig mit bis zu 26 Grad.
10: Solange noch Ferien sind, ist der Weg in die Arbeit sehr angenehm. Es gibt nämlich kaum Staus.
11: Ja, auch heute ein paar Minütchen länger dauert es beim Kreisverkehr Dornbirn-Nord in Fahrtrichtung Lauterach. Wenn Sie noch Meldungen haben, 0800 20 4000.
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10: Ich glaube, wir klammern uns schon alle an die Hoffnung von Herbst.
11: Ja, wenn es so lang heiß ist.
10: Und Abkühlung. Also zünden wir uns doch schon mal vorsorglich ein Eternal Flämmchen an. Okay. Und machen's uns gemütlich mit einem Kaffee und den Bangles.
11: Morgen!

0: Also an diesem Wochenende ist gefühlt halb Vorarlberg abgehoben.
1: Und zwar zusammen mit dem Flughafen Altenrhein, der hat 100-jähriges Jubiläum gefeiert und Zehntausende sind zum Flugplatz gepilgert für Flugshows und Ausstellungen. Und mittendrin war unsere ORF-Korrespondentin Bettina Prendergast.
0: Ja, du bist auch fast in die Luft gegangen, Bettina.
2: Allerdings, den ersten Teil der Show darf ich vom Auto aus mitverfolgen. Wir stehen 2 Stunden im Stau bei der Ausfahrt Altenrhein. Auf dem Gelände ist es dann ebenso voll, aber die Laune ist gut.
3: Sie haben Ihre Kamera dabei. Haben Sie schon was Gutes ablichten können?
4: Ja, wir sind schon seit 10 Uhr hier. Sämtliche alten Maschinen, die Sie hier hatten, die haben wir schon gesehen.
5: Super, dass man es genehmigt hat. Ich glaube, es ist für alle was.
2: Und die Kritik der Klimaschutzorganisationen, die kratzt Sie nicht?
5: Was heißt die Kritik? Es ist 2 Tage in einem Jahr. Und wenn man klimapolitisch was tut, kann man anders das auch machen. Und sowas hätte ich zulassen, auf alle Fälle.
2: Alle sind natürlich wegen der Patrouille Suisse hier. Die Piloten fliegen ihre Jets mit gewohnter Präzision zum 100er des Flugplatzes.
6: Der Abstand Flugzeug zu Flugzeug ist 3 Meter.
2: Das ist Nils Hämmerli. Er ist der Kommandant der Kunstflugstaffel der Schweizer Armee.
6: Es braucht eben schon spezielle Flugzeuge dafür. Die sind top ausgebildet, dann kann man das machen.
2: Sie sind ja früher auch selbst im Cockpit gesessen. Was geht einem denn da durch den Kopf, wenn man so nah nebeneinander in Formation fliegt?
6: Es ist immer auch etwas Anspannung dabei, das ist klar. Konzentration, 25 Minuten, muss man alles geben und kann nicht an der Steuerrechnung denken.
2: Die Organisatoren denken aber schon ans Geld. Die Kosten sind jedenfalls gedeckt, sagen sie. Rund 45.000 Leute besuchen den Flugplatz in diesen 2 Tagen. Und ich habe auch was gelernt. Mhm. Nächstes Mal fahren der Kameramann und ich mit dem Fahrrad samt Kiki hierher.
0: Oder wir werfen die einfach mit dem Fallschirm drüber ab oder so irgendwie. Also das war wahrlich ein Highlight und zum Glück eines, bei dem aller Bedenken zum Trotz alles problemlos hingehaut hat. Jetzt heben wir zusammen ab und zwar in die neue Woche mit Cock Robin.

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0: Heute bei allem, was Sie gerade machen, nicht vergessen, uns Ihre Rechnung zu schicken.
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0: Der Karl-Heinz aus Nenzing hat das heute erfolgreich gemacht, seinen Namen gehört, dann hier angerufen und damit 300 Euro kassiert, aber das Ganze war Spitz-auf-Kopf-Aktion.
3: Ja, der hat heute ganz früh am Morgen eine Schnelltrechnung geschickt.
4: Ich habe es gestern vergessen, um die Rechnung zu schicken. Darum habe ich mir gedacht, ich muss das heute gleich machen, am Morgen. Wenn ich aufgestanden bin, fahre ich den Kaffee auch los, habe ich mir gedacht, ich schicke. Und dass das natürlich so klappt. Ich habe am Arzt Gaude und einen schönen Tag allen zusammen noch mit der Musik von Radio Vorarlberg.
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0: Eine Legende ist uns gerade gut genug für Sie zum Aufstehen. Whitney Houston hier bei Radio Vorarlberg um 8.30 Uhr und jetzt gibt's die wichtigsten Infos in den Frühnachrichten.
1: Mit Martin Kopf, guten Morgen. Heute beginnt in Vorarlberg die Sommerschule. In der können Schülerinnen und Schüler Lernstoff auffrischen und sich fit für das neue Schuljahr machen. Für manche ist die Teilnahme erstmals verpflichtend. Thomas Haschberger, heuer sind ja deutlich mehr Kinder dabei als im Vorjahr.
2: Haben im Vorjahr 1850 Schülerinnen und Schüler in Vorarlberg die Sommerschule besucht, sind es heuer rund 3000. Davon müssen 830 Schülerinnen und Schüler verpflichtend die Sommerschule besuchen, sie sprechen nämlich zu schlecht Deutsch. Die anderen gehen freiwillig hin, um den Lernstoff zu wiederholen und sich aufs neue Schuljahr vorzubereiten. Unterrichtet wird an 72 Schulen und dafür sind fast 200 Lehrpersonen und 54 Lehramtsstudierende im Einsatz. Im Mittelpunkt stehen die Fächer Deutsch, Mathe und Englisch. Besonders für Kinder mit Sprachförderbedarf sind die zusätzlichen 2 Wochen wertvolle Lernzeit.
1: Ja, und neben dem Lernstoff sollte man mit den Kindern in den verbleibenden 2 Ferienwochen auch den Schulweg üben. Das empfiehlt der Verkehrsclub Österreich. Denn im vergangenen Jahr haben sich in Vorarlberg bei 37 Schulwegunfällen 42 Kinder verletzt. Das sind 8 Unfälle und 15 verletzte Kinder mehr als im Jahr davor. Wir bleiben gleich beim Straßenverkehr. Die langen Lkw-Kolonnen bei Wolfurt sollen bald Geschichte sein. Die Zollabfertigung soll bis Ende September voll digital ablaufen. Das heißt, statt eines Laufzettels gibt es für die Lkw-Fahrer jetzt eine App und eine Kamera. Die Abfertigung geschieht bereits im Vorfeld und der Grenzübertritt läuft dann mehr oder weniger automatisch ab. Rund 20 Millionen Euro hat das neue System gekostet. Die verheerende Sturzflut in Tibet und Nepal mit hunderten Toten hat weltweit für Bestürzung gesorgt. Fachleute vermuten ja, dass ein Gletscherabbruch infolge der Erderwärmung die Ursache für das Unglück war. Auch in Vorarlberg könnte der Klimawandel zu Gefahren im alpinen Raum führen, warnt die Umweltschutzorganisation WWF. Einzelheiten von Christiane Schwald-Pösel.
3: Große Speicherseen in der Nähe von Permafrostgebieten, das stellt aus WWF-Sicht ein Risiko dar. Denn wenn der Permafrost auftaut, kann das Felsen im Berg destabilisieren. Sollten große Gesteinsmassen in einen Speichersee stürzen, dann könnte das zu einer gefährlichen Flutwelle führen. In Vorarlberg gibt es nach Angaben des WWF 6 große Speicherseen, die nahe an einem Permafrostgebiet liegen, zum Beispiel der Lühnersee oder der Silvretter Stausee. Bundesweit sind es 39. Die Umweltschutzorganisation fordert Landwirtschaftsminister Norbert Totschnig auf, bis Jahresende einen Klimasicherheitsbericht vorzulegen. Der soll beinhalten, wo welche Gefahren drohen und wie man sich schützen kann.
1: Für Fußball-Bundesligist Altach ist der Saisonstart in der Liga nicht nach Wunsch verlaufen. Erst das Theater um den gescheiterten Masombo-Wechsel, gefolgt von der Last-Minute-Niederlage gegen Hartberg und dann noch der Ausfall von Abwehrchef Benedikt Zech vor dem 0:3 beim LASK. Trainer Ognjen Saric hadert auch mit der Auslosung.
4: Nichtsdestotrotz war das Ausgangsprogramm für uns unglaublich schwer. Von den 4 Top-Teams in Österreich haben wir 3 erwischt, auswärts in den ersten 5 Spielen. Mit 4 Gegnern, glaube ich, die letztes Jahr in der Top 6 waren. Wir müssen aber jetzt natürlich in den nächsten Tagen und Wochen voll den Fokus wieder darauf legen, dass wir all diese Themen, die waren, wieder beseitigen und dass wir nicht nur Leistung bringen, sondern auch Punkte.
1: In der Bundesliga-Tabelle liegt Altach mit nur 3 Punkten auf dem vorletzten Platz.
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0: Und jetzt werden die Wolken wieder dichter.
6: Ja, das war hin und her. Dazwischen gibt es wieder Sonnenschein bei bis zu 25 Grad heute. Die Sonne scheint jetzt in Flachsern bei 18 Grad, in Feldkirch bei 17 oder in Mittelberg bei 13 Grad. Auch morgen gibt es Sonne, ein paar Wolken und bis zu 26 Grad.
0: Macht der Frühverkehr um 8.34 Uhr auch einen auf Wolken und wird dichter oder wird es besser?
6: Ah, wir haben eine Meldung. 5 Minuten länger dauert es in Frastanz von der Felsenau Richtung Feldkirch. Das war's auch schon. Wenn Sie Meldungen haben, 0800 20 4000.
0: Bei uns staut sich sowieso nur eins und zwar Ihre Lieblingshits.
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0: Ich hoffe, Sie haben traumhaft geschlafen und starten jetzt top motiviert in diese neue Woche.
1: Wenn Sie diese Geschichte hier gehört haben, dann gibt es gar keine andere Möglichkeit mehr, als motiviert zu sein.
0: Alexander Kluckner, ein Tiroler, der in Vorarlberg lebt, startet heute einen 17-tägigen Lauf durch ganz Österreich. Und wir haben ihn jetzt in der Leitung. Guten Morgen, Alex.
2: Ja, servus. Grüß euch alle miteinander. Servus.
0: Alex, du bist jetzt im Burgenland, weil du gemerkt hast, wenn ich in Vorarlberg loslaufe, dann jubelt ja gar niemand, wenn ich im Burgenland ankomme.
2: Nein, im Burgenland, da kennt mich ja gar keiner. Ich kenne ja gar keinen. Also lauf mal lieber die andere Richtung um mich und in Vorarlberg, da warten dann vielleicht ein paar nette Kollegen und Freunde, die sie dort haben, und das ist natürlich dann gleich ganz was anderes.
0: Ja. Das werden wir jetzt organisieren, ja, aber du hast bis dahin einen weiten Weg vor dir, 900 Kilometer, 38.000 Höhenmeter, und das alles nicht zum Spaß.
2: Ich möchte für Herzkinder.at Geld und Spenden sammeln, genau.
0: Herzkinder.at ist eine Charity-Organisation, die Kinder mit Herzfehlern unterstützt.
2: Die betreuen ca. 4.000 Familien, und ich glaube, so zwei Drittel von den 100 Kindern, die brauchen in der ersten Woche schon Operation.
1: Unser Herz ist jetzt bei dir. Wie ist es wettertechnisch, Alex? Regenjacke oder T-Shirt?
2: Eher fast nur weniger als T-Shirt. T-Shirt wird natürlich dabei sein. Die Nacht war brutal, also es ist deutlich wärmer als wie in Vorarlberg. Aber ist in Ordnung, wir sind alle boots munter und topfit und motiviert.
0: Dann wünschen wir euch jetzt einen guten Start. Ich glaube, jetzt sind dir weitaus mehr Daumen noch gedrückt, als das vorher waren. Und wir erwarten euch in 17 Tagen hier in Vorarlberg. Wo genau?
2: Also da bei Banks in Feldkirch. Da werde ich dann ankommen in 17 Tagen bestenfalls. Genau.
0: Sehr gut.
1: Ja, da freuen wir uns schon.
0: Und als Motivation schicken wir jetzt Phil Collins ins Burgenland.
2: Haut hin, vielen Dank für den Anruf, gell? Dankeschön miteinander.

0: Hier sind Ihre Soulmates zum Aufstehen. Sind der Dominik und Nicole. Und es ist faszinierend, wie die Zeit vergeht, wenn man sich amüsiert. 8 vor 9 schon wieder.
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0: Aber wenn Sie sich denken manchmal, das kann doch gar nicht besser werden.
1: Und Nicole Oberhauser.
3: Ja, perfekt.
4: Bis zu 25 Grad werden es heute mit der Sonne. Aus heutiger Sicht wird es eine coole Ferienwoche für draußen mit viel Sonne und ab Donnerstag um die 30 Grad.
5: Guten Morgen, Vorarlberg.
3: Dankeschön miteinander.
0: Claire, wie schon immer, Klump. Ich habe immer nur den Stick gekriegt, damit ich nicht wurscht tue und der hat nie gehabt.
4: Ausdrückner Deckel drauf.
0: Darum habe ich einen Dreier im Werken gehabt.
4: Da geht auch drum. Der Uwe war schuld.
0: Nix ist fix, außer eins.
1: Besser aufstehen.
0: Hat eigentlich irgendjemand mitzählt?
4: Was?
0: Morgen ist schon der 1. September.
4: Ui, stimmt.
0: Ja, jetzt geht's langsam in die heiße Ferienphase oder halt in die herbstliche. Was uns erwartet im neuen Monat, was der September alles auf Lager hat hier im Ländle, das hören Sie morgen früh.
4: 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Ab

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2: Mit Martina Kofler im Studio. Heute Mitternacht läuft die Spritpreisbremse aus, sofern sie nicht verlängert wird. Derzeit laufen ja noch Verhandlungen. Paul Siehorst aus unserer Wirtschaftsredaktion. Ist eine Einigung der Regierung überhaupt realistisch?
3: Für Finanzminister Martha Bauer, SPÖ, habe eine Verlängerung ohne Margenbegrenzung wenig Sinn. Er setzt sich auf EU-Ebene auch für eine Besteuerung krisenbedingter Gewinne von Ölmultis ein. Wirtschaftsminister Hartmannsdorfer, ÖVP, will keine Preiseingriffe. Auch die Neos haben sich in den vergangenen Monaten gegen diese Margenbegrenzungen ausgesprochen. Seit Juni sind die Begrenzungen auch nicht mehr Teil der Spritpreisbremse.
2: Die Höhe der Einsparungen wurde schrittweise zurückgefahren. Wirkt die Preisbremse denn überhaupt noch?
3: Kaum. Sie ist von 10 Cent zum Start bis auf knapp 2 Cent pro Liter jetzt im August nach unten geschraubt worden. Und schon bei 10 Cent haben viele gesagt, das wirkt einfach nicht. Vor allem jene, die viel mit dem Auto unterwegs waren und sind, für die ist es trotzdem teuer. Andere haben gesagt, ja, besser als nichts. Und wieder andere hätten sich klimafreundlichere Maßnahmen gewünscht, etwa günstigere Öffis.
2: Danke, Paul Siehorst. Nach der Flutkatastrophe in Nepal sprechen die Behörden inzwischen bereits von mehr als 900 Toten. Mehr als 4.200 Menschen werden immer noch vermisst. Tausende Rettungskräfte sind weiter im Einsatz. Viele Leichen wurden offenbar Dutzende Kilometer vom eigentlichen Flutgebiet entfernt gefunden. Eine Woche vor der Landtagswahl in Sachsen-Anhalt warnt Deutschlands Kanzler Friedrich Merz vor einer AfD-Regierung. Das Bundesland würde dann massive wirtschaftliche Probleme bekommen, sagt Merz am Abend im ARD-Sommergespräch.
4: Das Land wird erheblichen Schaden nehmen, wenn es so kommt, wie wir das jetzt befürchten müssen,
5: sagt Deutschlands Bundeskanzler Friedrich Merz im ARD-Sommergespräch.
4: Ich kann mir nicht vorstellen, dass noch internationale Investoren mit einem AfD-Ministerpräsidenten zu einem Spatenstich kommen, um neue Werke zu gründen und neue Unternehmen in Sachsen-Anhalt anzusiedeln.
5: Die AfD liegt in Sachsen-Anhalt in Umfragen derzeit bei 42%. Die CDU, deren Parteivorsitzender Merz ist, bei 22. Merz will die Wahl aber trotzdem noch nicht verloren geben.
4: Wir werden in den letzten Tagen die finale Entscheidung erst sehen und die Umfragen sind noch keine Wahlergebnisse.
5: Seine Partei und er würden alles tun, um zu verhindern, dass Sachsen-Anhalt an radikale Kräfte falle, so Merz.
2: Maria Knips-Witting hat aus Berlin berichtet. Nach dem Schusswaffenangriff bei einer Rave-Party in der Schweiz mit einer Toten und 5 zum Teil schwer Verletzten läuft eine internationale Großfahndung. Die Hintergründe sind noch unklar. Die Polizei hat am Tatort 2 unterschiedliche Patronenhülsen gefunden. Unklar ist demnach, ob es ein oder mehrere Täter waren. Das waren die Nachrichten mit Martina Kofler.
6: Ja, letzte Regenschauer verziehen sich bis spätestens heute Mittag. Und es bleibt am Nachmittag ein Mix aus Sonne und Wolken bei bis zu 26 Grad. Auch morgen sonnig mit Quellwolken und 26 Grad. Und der Rest der Woche, der bleibt ebenfalls spätsommerlich sonnig, trocken und warm. Sie sind sicher unterwegs mit dem Radio Vorarlberg Verkehrsservice um 8:53. Da schaut's gut aus, sind uns keine Verzögerungen gemeldet. Falls Sie was entdecken, rufen Sie an 0800 20 4000.
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6: Ja, und endlich ist wieder der Lieblingsbüro-Buddy zum Drücken nach gefühltem Urlaubsschichtwechsel in die Arme zu schließen da. Und am Montag kann er richtig schön sein, oder? Und dann auch noch Major Tom im Radio. Ja, läuft. Haben Sie es fein.

Vormittag von Shocking Blue und Venus. Und voller Erfolg auf ganzer Linie war dieser Song hier für Paul Young. Come Back and Stay. 1983 nicht nur der erste internationale Mega-Hit vom gelernten Automechaniker Paul Anthony Young, sondern auch sein ganz persönlicher Jackpot. Denn beim Dreh zum Musikvideo hat Paul Young eine gewisse Stacey Smith kennengelernt, Model, und Sie können sich schon denken. Die haben geheiratet, 3 Kinder bekommen und blieben zusammen bis zum Schluss, bis Stacey 2018 an den Folgen eines Hirntumors gestorben ist. So geht es mit der ganz großen Liebe.

Und wir unterbrechen jetzt das Programm im Moment für, es ist 9:19 Uhr, und zwar für eine Geisterfahrermeldung. Achtung auf der A14 und der S16, da kommt im Großraum Bludenz ein Geisterfahrer Ihnen entgegen. Vorsicht in beiden Richtungen, nicht überholen. Wir geben Entwarnung, sobald der Geisterfahrer die Autobahn verlassen hat. Ich wiederhole, A14, Autobahn auf der S16, kommt im Großraum Bludenz Ihnen ein Geisterfahrer entgegen. Vorsicht, bitte nicht überholen.

9.22 Uhr und das hier ist wichtig für Sie, wenn Sie auf Vorarlbergstraßen unterwegs sind. Das ist die Wiederholung der Geisterfahrermeldung für die A14 bzw. die S16 im Großraum Bludenz. Kommt Ihnen ein Geisterfahrer entgegen. Vorsicht, bitte in beiden Richtungen überholen Sie nicht. Wir geben Entwarnung, sobald der Geisterfahrer die Autobahn verlassen hat.

10 ist es und da gibt es jetzt gute Nachrichten. Das ist die Geisterfahrer-Endwarnung für die A14 und die S16 im Großraum Bludenz. Der Geisterfahrer hat die Autobahn bzw. die Schnellstraße verlassen. Danke fürs Bescheid geben. Meldungen immer gerne an die 0800 20 4000.

0: Das sind die 80er mit Lionel Richie, Dancing on a Ceiling um 9.30 Uhr. Ja, pünktlichst um 9.30 Uhr haben wir natürlich für Sie die Radio Vorarlberg Nachrichten.
1: Mit Martin Kopf. Bei einem Unfall in Eichenberg haben sich in der vergangenen Nacht zwei junge Menschen verletzt. Nach Angaben der Polizei war ein 17-jähriger Autolenker vermutlich zu schnell unterwegs und ist in einer Kurve von der Fahrbahn abgekommen. Das Auto ist danach über eine Böschung in ein Waldstück gerutscht. Die Feuerwehr hat den Lenker und seine 16-jährige Beifahrerin aus dem Auto bergen müssen. Beide sind danach ins Spital nach Bregenz gebracht worden. Ein Kühlturmregister hält man auch beim Land Vorarlberg für sinnvoll. Nach einem legionellen Ausbruch im Unterland vor rund 1,5 Jahren und aktuell in Linz wird ja über ein solches Register diskutiert. Es müsse lückenlos geführt und gepflegt werden. Das wäre nach Angaben des Landes allerdings nur mit großem Personalaufwand möglich. Bei den US Open in New York wird es heute für Tennisspielerin Julia Grabher ernst. Die Dornbirnerin trifft zum Auftakt auf die Nummer 16 des Turniers, die Rumänin Sorana Kirstea. Noch muss sich Grabher aber ein wenig gedulden. Das Match wird nämlich nicht vor 20 Uhr mitteleuropäischer Zeit beginnen.
0: Ja, die letzten Regenschauer, die verziehen sich da auch bis spätestens Mittag. Etwas länger bleiben da heute noch die Wolken über den Bergen hängen. Der Rest des Landes, der wird schon wieder überwiegend sonnig am Nachmittag und warm mit bis zu 26 Grad. Morgen gibt es ebenfalls einen Sonne-Wolken-Mix mit bis zu 26 Grad. Und auch der Rest der Woche, der bleibt spätsommerlich, sonnig, trocken und sehr warm. Sie sind sicher unterwegs mit dem Radio Vorarlberg Verkehrsservice um kurz nach 9:30. Da läuft es jetzt. Der Geisterbahnfahrer hat auch die Autobahn und die Schnellstraße verlassen. Es sind uns keine Verzögerungen oder Störungen mehr gemeldet. Falls Sie doch was entdecken, gerne anrufen 0800 20 4000.
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0: Und das hier ist Chris Rea mit Josephine. Haben Sie es fein.

0: Ah, das ist der richtige Song zum ein bisschen nebenher, ein bisschen mitpfeifen oder mitsummen. Send Me Roses. Schönen Montagvormittag. Na, hier war's Wochenende. Gut, oder?
1: Ja, schon, ja.
0: Ja, dann soll die Woche mindestens genauso gut werden.
2: Ja, ist super.
0: Ja, sind wir uns einig. Schönen Start in die Woche.

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1: Im Studio Martina Kofler. Bei einer Sturzflut im bei Touristen beliebten Grand Canyon Nationalpark im Westen der USA ist mindestens ein Mensch ums Leben gekommen. 15 werden noch vermisst. Dutzende Besucher des Nationalparks mussten per Hubschrauber in Sicherheit gebracht werden. Teresa Kulovic berichtet.
2: Auf Videos, aufgenommen von Besuchern des berühmten Nationalparks, sind schlammige Wassermassen zu sehen, die Baumstämme und Fußgängerbrücken mit sich reißen. Auch eine wichtige Wasserleitung des Nationalparks wurde beschädigt. Ein Ehepaar hat etwa erzählt, dass sie bei der Evakuierung an zerstörten Brücken vorbeigeflogen sind, über die sie eine Viertelstunde zuvor selbst noch gelaufen sind, berichtet diese Helferin vom Roten Kreuz. Insgesamt 62 Menschen sind evakuiert worden. Nach 15 wird noch gesucht. Seit Samstag habe man von ihnen kein Lebenszeichen. Ein Mann ist in den Fluten bereits ums Leben gekommen. Und die Gefahr bleibt weiterhin hoch. Auch heute werden noch große Regenmassen erwartet. Dadurch kann es zu einer weiteren Sturzflut kommen, wie der Nationalpark warnt.
1: Nach dem Kentern einer vollbesetzten Fähre vor der Küste Nordzyperns suchen Rettungsteams mit Tauchern weiter nach Überlebenden. Mindestens 8 Menschen kamen ums Leben, 20 werden noch vermisst. Gegen die Besatzung gibt es inzwischen schwere Vorwürfe. Der Kapitän soll laut Zeugen von Bord geflüchtet sein. Außerdem ist von verschlossenen Türen und Fluchtwegen auf der Fähre die Rede. Der Kapitän und 7 Crewmitglieder wurden festgenommen. Das illegale Hawala-System spielt vor allem in der Schlepperkriminalität eine Rolle. Das zeigt eine Recherche des ORF und anderen europäischen öffentlich-rechtlichen Sendern. Es ist ein System für Barzahlungen in andere Länder, abseits von Banken, ohne staatliche Lizenz und behördliche Überwachung. Aus Wien, Thomas Kickinger.
3: Die EU-Polizeibehörde Europol bezeichnet Hawala als Lebensader für kriminelle Geschäfte. Neben Schlepperei etwa auch für Geldwäsche, Drogen oder Terrorismusfinanzierung. Ein Kebab-Restaurant am Gürtel war lange das größte Hawala-Büro Österreichs. 3 Personen, die am System beteiligt waren, sind im Vorjahr nicht rechtskräftig zu mehrjährigen Haftstrafen wegen Schleppereifinanzierung verurteilt worden. Auch ein Handyshop in Otterkring soll eine zentrale Rolle für die Abwicklung von Zahlungen für Schlepper über das Hawala-System gespielt haben, so Gerald Tatzkern vom Bundeskriminalamt in der ZIP2.
4: Wenn man die Bücher ansieht, hier wurden Millionen transferiert in einem Jahr.
3: 7 Hauptverdächtige wurden mittlerweile angeklagt. In Österreich wird Hawala laut Schätzungen des Bundeskriminalamts in einigen 100 Geschäften illegal angeboten.
1: Nach einer kurzen Verschnaufpause im Juni ist Haushaltsenergie im Juli wieder deutlich teurer geworden. Der Energiepreisindex liegt um 1,1% höher als im Juni und um 5,7% höher als noch vor einem Jahr, meldet die österreichische Energieagentur. Vor allem Heizöl, Holzpellets, Brennholz sowie Diesel und Superbenzin waren merkbar teurer. Das waren die Nachrichten mit Martina Kofler.
5: Ja, und da brauchen wir jetzt immer öfter die Sonnenbrille, vor allem im Oberland. Da hat es ja auch schon 22 Grad im Bludenz. Die letzten Regenschauer, die verziehen sich jetzt bis spätestens Mittag. Etwas länger bleiben die Wolken aber noch an den Berghängen hängen. Im Rest des Landes kommt die Sonne dann am Nachmittag aber gut zum Zug bei bis zu 26 Grad. Und morgen Dienstag gibt es ebenfalls Sonne, Wolken bei 26 Grad. Und auch für den Rest der Woche bleibt sehr sonnig und spätsommerlich warm. 3 Minuten nach 10 ist es und wir schauen da kurz nach Lustenau. Da brauchen Sie nämlich circa 10 Minuten länger, wenn Sie vom Engelkreisverkehr kommend unterwegs sind Richtung Grenzübergang in die Schweiz. Das war es aber schon. Wenn Sie sonst noch Hinweise haben, gerne anrufen. 0800 20 4000.
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5: Und wir machen uns gleich bereit für eine kleine Vormittagstanzeinlage. Geht auch ganz gut vom Bürostuhl. Einfach kurz die Arme strecken und los geht's. Genau. Und während Sie dann nochmal kurz drüber nachdenken, wie das mit diesem YMCA geht und den Armen und so, wärmen wir uns einfach ein bisschen auf mit Fleetwood Mac. Schönen Vormittag.

0: Das ist der Final Countdown. Auch vielleicht für Ihr aufgeregtes, zappeliges, sechsjähriges Nervenbündel zu Hause. In exakt 2 Wochen ist es soweit. Zum allerersten Mal heißt es dann für die etwa 5000 Erstklässler und Erstklässlerinnen im ganzen Land zum allerersten Mal. Genau, ab in die Schule. Und damit auch ganz bald der Schulweg auch mal alleine gemeistert werden kann, heiße Schuhe anziehen und raus.
1: Ja, am besten ist schon, wenn die Eltern mit der Erstklässler am Anfang den Schulweg abgehen und sie auf die Gefahrenstelle aufmerksam machen. Und dann funktioniert es sehr gut.
0: Genau, das ist der Tipp von Bernhard Fetz. Er ist Polizist und Elternlotse in Alperschwende. Und genauso kriegt man sicher auch das aufgeregte Energiebündel da ganz gut in den Griff bis zum Schulanfang.

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0: Wir verlängern noch ein bisschen die Sommerurlaubsstimmung mit Kate Janai. Schön, dass Sie mit dabei sind. Es ist 10.30 Uhr. Das hier sind die Radio Vorarlberg Nachrichten.
1: Mit Martin Kopf. Die heute beginnende Sommerschule sorgt in Lehrerkreisen für Diskussionen. Die Lehrerinnenvertreter des ÖAAB Vorarlberg sprechen sich klar gegen eine verpflichtende Teilnahme aus. Das wäre eine Verkürzung der Sommerferien durch die Hintertür, sagen sie. Die Sommerschule helfe zwar besonders bei der Sprachförderung, sie sollte aber freiwillig bleiben. Der ÖAAB fordert eine bessere Förderung während des gesamten Schuljahres. Die langen Lkw-Kolonnen bei Wolfurt sollen bald Geschichte sein. Die Zollabfertigung soll nämlich bis Ende September voll digital ablaufen. Das heißt, statt eines Laufzettels gibt es für die Lkw-Fahrer jetzt eine App und eine Kamera. Die Abfertigung geschieht bereits im Vorfeld und der Grenzübertritt läuft dann mehr oder weniger automatisch ab. Rund 20 Millionen Euro hat das neue System gekostet. Rund um die neu gebaute Montfortbrücke beim Landesgericht in Feldkirch wird der Deckbelag der Straße erneuert. Die Arbeiten finden ab heute jeweils in der Nacht statt und dauern bis zum 3. September. Der Verkehr über die Landesstraße wird zwischen 19 und 6 Uhr jeweils halbseitig geführt. Es kann aber noch zu kurzfristigen Verschiebungen kommen.
0: Ja, da hat sich die Sonne schon gut durchgesetzt in Vorarlberg, nur nicht ganz überall im Norden des Landes. Zum Beispiel ab Dornbirn, da hängen noch ein bisschen die Wolken herum. Bis Mittag müssen wir da auch noch mit ein paar Regentropfen rechnen. Am Nachmittag wird es dann aber überall immer sonniger und wärmer mit bis zu 26 Grad. Auch morgen ein Mix aus Sonne und Quellwolken bei bis zu 26 Grad. Und auch für den Rest der Woche bleibt es sehr sonnig und spätsommerlich warm. Kurz nach 10:30 ist es, wir schauen kurz auf Vorarlberg Straßen. Und da können wir es wirklich kurz machen. Es sind uns nämlich keine Verzögerungen gemeldet. Falls Sie was entdecken, rufen Sie gerne an. Kostenlos unter 0800 20 4000.
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0: Hallihallo.

0: Jolene, einfach ein wahnsinnstoller Song für ihren Montagvormittag. Und sie freut sich bestimmt schon an Montag aufs Wochenende, die Uli aus Gürzis.
1: Ja, schon, ja. Weil ich natürlich so ein älteres Semester bin und der Reinhard Fähnrich mich in meiner Jugend natürlich schon ganz stark begleitet.
0: Ja. Und dieser Reinhard Fähnrich, der spielt am Sonntag auf der Seebühne in Bregenz. Und die Uli ist mit dabei, die hat nämlich gestern bei uns 2 Karten abgestopft. Und für uns gibt es jetzt den Reinhard Fähnrich jetzt frei Haus und ganz exklusiv natürlich nur für Sie. Mit I Am From Austria. Haben Sie es rein?

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1: Mit Martina Kofler im Studio. Am Sonntag einkaufen gehen, wie das beispielsweise in den Tourismusregionen bereits möglich ist. Für viele Menschen in Österreich ist das offenbar kein dringender Wunsch. Laut einer aktuellen OGM-Umfrage sind 2/3 der Befragten dagegen. Mehr von Larissa Rausch.
2: Offene Geschäfte ganz generell auch am Sonntag. Für eine klare Mehrheit kommt das nicht in Frage. Das besagt eine repräsentativ gewichtete OGM-Umfrage für das ORF-Magazin konkret. Fast 2/3 sind dagegen, so Meinungsforscherin Marie-Sophie Bachmeier.
3: Über 60% sind gegen eine generelle Sonntagsöffnung. In etwa 20% sind dafür, dass Nahversorger offen haben dürfen. Und in etwa auch weitere 20% auch für andere Geschäfte, wie zum Beispiel Bekleidungsgeschäfte.
2: Offener für den offenen Sonntag sind vor allem jüngere Menschen und Menschen in Städten.
1: Die Bundeswettbewerbsbehörde hat offenbar Ermittlungen gegen den Essenslieferdienst Foodora aufgenommen, wegen des Verdachts auf Marktmissbrauch. Foodora und der Konkurrent Lieferando teilen sich den heimischen Markt weitgehend auf. Die Bundeswettbewerbsbehörde kritisiert Abhängigkeiten der Gastronomie sowie bedenkliche Vertragsklauseln. Trotz der jüngsten Angriffe der US-Armee läuft der Betrieb auf der wichtigen iranischen Ölinsel Kharg offenbar normal. Das meldet zumindest das Regime in Teheran. US-Präsident Trump hatte zuvor behauptet, die Insel sei bei den Angriffen heute Nacht kurz und klein gebombt worden. In vielen Teilen des Burgenlands hat schon vergangene Woche die Hauptweinlese begonnen. Diese Woche ist es auch in Niederösterreich soweit, wesentlich früher als sonst. Die extreme Trockenheit macht den Winzerinnen und Winzern zu schaffen. Sie müssen heuer mit deutlichen Ertragseinbußen rechnen. Aus Niederösterreich Petra Ottitsch.
4: Einige Trauben wurden bereits für Sturm, Verschü, Sektgrundwein und Traubensaft geerntet. Ab heute startet in Niederösterreich die Lese der Frühsorten. Dazu gehören Müller, Thurgau, Muscatella und Sauvignon. Die Dürre trifft naturgemäß jene Winzer am meisten, die keine Bewässerungsmöglichkeiten haben. Laut dem Präsidenten des Weinbauverbandes Niederösterreich, Reinhard Zöchmann, dürfte das Ernteminus heuer mindestens 30% betragen. In namhaften Lagen im Kremstal, am Wagram, im Weinviertel und im Kamptal muss teilweise sogar mit 50%igen Ertragseinbußen gerechnet werden. Wie hoch die Erntemengen ausfallen, das ist lokal sehr unterschiedlich. Entscheidend sind Bodentyp, Ausrichtung der Weinlage und örtliche Niederschlagsmengen.
1: Auf der indonesischen Insel Sumatra ist der Vulkan Sinabung ausgebrochen und hat eine Stunde lang eine rund 3500 Meter hohe Aschewolke in den Himmel gespuckt. Die Behörden riefen Dorfbewohner und Touristen auf, das Gebiet um den Vulkan zu meiden. Ob es Verletzte oder Tote gibt, ist nicht bekannt. Der Sinabung ist einer der aktivsten Vulkane Indonesiens. Das waren die Nachrichten mit Martina Kofler.
5: Ja, da gibt es schon einiges an Sonnenschein, nur im Norden des Landes und in den Bergen, da schwächelt es, da tummeln sich noch ein paar dicke Wolken, aber es sollte jetzt dann aber überall trocken bleiben und am Nachmittag auch überall die Sonne ein bisschen durchblinzeln, also bestes Ausflugswetter bei bis zu 26 Grad heute und auch morgen am Dienstag wird es ganz ähnlich, ein Mix aus Sonne und Wolken bei bis zu 26 Grad, noch sonniger und sogar eine Spur wärmer wird es dann für den Rest der Woche. 3:11 ist es. Schaut gut aus auf Vorarlbergstraßen. Es sind uns keine Verzögerungen gemeldet. Falls Sie was entdecken, rufen Sie an 0800 20 4000.
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5: Und wir übertönen gleich das Magenknurren mit Queen. Killer Queen. Aber es muss nicht immer gleich die geballte Ladung sein, es dürfen auch mal die ganz zarten Töne sein. So wie diese hier von Joe Cocker und Jennifer Warnes. Up, where we belong. Schön, oder?

0: mit den 80ern durch ihren Vormittag und Robin Gibb ist mit dabei. Und wie heißt es so schön? Der frühe Vogel fängt den Wurm, oder? Und er war heute definitiv ein früher Vogel, der Karl-Heinz aus Nenzing. Der hat uns nämlich um exakt 5.40 Uhr seine Schuleinkaufsrechnung geschickt. Zu seinem Glück.
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0: Ja, denn er hat uns nicht nur die Rechnung geschickt, sondern auch innerhalb von 2 Songs angerufen, als diese Rechnung gezogen worden ist. Und damit hat er 300 Euro abgestaubt.
2: Ja, perfekt.
0: Ja, und so ist das jetzt. Die letzte Chance. Der letzte Call für Sie, wenn Sie jetzt noch irgendwo eine Rechnung vom Schuleinkauf haben, dann unbedingt her damit. E-Mail an radio.vorarlberg@orf.at, weil wir haben noch einmal 300 Euro für Sie. 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

0: Schönen Montag, bald Mittag. 11.30 Uhr haben wir es jetzt schon. Heißt höchste Zeit für die Radio Vallberg Nachrichten.
1: Mit Martin Kopf. Heute hat für rund 3000 Kinder im Land die Sommerschule begonnen. Die meisten Kinder nehmen freiwillig daran teil. Die Lehrerinnenvertreter des ÖAAB Vorarlberg sind gegen eine verpflichtende Teilnahme an der Sommerschule. Das wäre nämlich eine Verkürzung der Sommerferien durch die Hintertür, sagen sie. Der ÖAAB fordert stattdessen eine bessere Förderung während des gesamten Schuljahres. Bei einem Unfall in Eichenberg haben sich in der vergangenen Nacht zwei junge Menschen verletzt. Laut Polizei war ein 17-jähriger Autolenker vermutlich zu schnell unterwegs und ist in einer Kurve von der Fahrbahn abgekommen. Das Auto ist danach über eine Böschung in ein Waldstück gerutscht. Die Feuerwehr hat den Lenker und seine 16-jährige Beifahrerin aus dem Auto bergen müssen. Beide sind danach ins Spital nach Bregenz gebracht worden. Rund um die neu gebaute Montfortbrücke beim Landesgericht in Feldkirch wird der Deckbelag der Straße erneuert. Die Arbeiten finden ab heute jeweils in der Nacht statt und dauern bis zum 3. September. Der Verkehr über die Landesstraße wird zwischen 19 und 6 Uhr jeweils halbseitig geführt. Es kann aber noch zu kurzfristigen Verschiebungen kommen.
0: Ja, da tummeln sich eigentlich nur noch über den Bergen und im Norden des Landes ein paar Wolken. Südlich von Dornbirn, da ist es schon sehr sonnig und am Nachmittag wird es dann auch noch warm mit bis zu 26 Grad. Also prächtigstes Ausflugswetter. Ganz ehrlich, morgen auch am Dienstag, es gibt einen Mix aus Sonne und Wolken bei bis zu 26 Grad. Und perfektes Ausflugswetter gibt es eigentlich die ganze Woche. Es wird nämlich in Summe sehr sonnig und spätsommerlich warm. Kurz nach 11:30 ist es und da dauert es im Moment 10 Minuten länger, wenn Sie in Lustenau vor dem Grenzübergang ab dem Engelkreisverkehr unterwegs sind. Ansonsten aber läuft es ganz entspannt. Falls nicht, rufen Sie gerne an 0800 20 4000.
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0: Der Foxer knurrt mir der Magen schon im Rhythmus, Ihnen auch. Die Silke jetzt am Telefon vom Gasthaus Engel in Götzis. Sag, was gibt's denn bei Öhütz Mittag zum Ersten?
1: Wir haben kein Mittagsmenü, an der schon 4 Uhr auf.
0: Aha.
1: Und es gibt so Triple. Triple mit Knoblauchbrot oder Pommes.
0: Oh.
1: Ja, jeder Montag.
0: Jeden Montag gibt es Ripple, in dem Fall, im Gasthaus in Götzis. Aber halt nicht zum Mittagessen.
1: Nein, nicht zum Mittag. Mittag haben wir nur am Samstag offen.
0: Okay. Und was machst denn du zum Mittag? Ist denn gerne, Silke?
1: Das weiß ich noch nicht. So weit bin ich noch gerne. Ich hocke noch mit dem Kaffee.
0: Ja klar, in dem Fall wünsche ich dir noch einen guten Kaffee,
1: ja,
0: und eine gute
1: danke.
0: Schicht und dass die Gerippli gelingen zum Zauberdessen.
1: Ja, okay,
0: ja?
1: Danke.
0: Gut, tschüss, bitte, Mahlzeit.
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2: Es ist 12 Uhr. Sie hören die Glocken der katholischen Pfarrkirche zur Auferstehung Christi in Oberwart im Burgenland.

0: Die ethnisch und konfessionell vielschichtige südburgenländische Bezirksstadt Oberwart geht auf eine Siedlung freier ungarischer Grenzwächter mit kleinem Adelspatent zurück. Jahrhundertelang war sie Anziehungspunkt für Menschen unterschiedlicher sprachlicher und religiöser Herkunft. Die katholische Pfarrkirche, neben der evangelisch-lutherischen und der reformierten Kirche das dritte zentrale Gotteshaus der Stadt, ist ein bemerkenswerter Neubau des steirischen Architektenpaares Dominik und Huth. Über einem unregelmäßigen Grundriss entwickelt sich ein erhöhter achteckiger Mittelbau als Symbol für die Auferstehung Jesu. Die Architekten haben nicht nur das anschließende Gemeindezentrum, sondern auch die im Kern romanische ehemalige Pfarrkirche, die heute als Aufbahrungshalle dient, in das Gesamtkonzept einbezogen. Der in Glas und Beton ausgeführte Neubau und der historische Altbau ergeben somit ein einheitliches, die Grenzen der Zeit aufhebendes Ganzes.
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2: Willkommen zum Mittagsjournal, heute mit diesen Themen. Viele Fragen tun sich auf nach dem Vorschlag des Bundeskanzlers, den politischen Islam zu verbieten. Schwere Vorwürfe gibt es nach dem Fernunglück vor Nordzypern mit mindestens 8 Toten. Und jeder dritte Mensch in Österreich ist kurzsichtig. Aus dem Journalstudio begrüßt Sie Felix Schneider-Storm. ÖVP-Bundeskanzler Christian Stocker will den politischen Islam verbieten. Die Stoßrichtung ist zwar nicht neu, jetzt soll so ein Verbot aber auch gleich in der Verfassung verankert werden. Probleme sehen Fachleute allerdings bei der Definition, also bei der Frage, was der politische Islam eigentlich sein soll. Felix Nowak berichtet.
3: Bisher sei der politische Islam als Begriff noch nicht in der Rechtsordnung verankert, sagt Verfassungsjurist Peter Bußjäger.
4: Der Begriff ist relativ diffus und das ist in meinen Augen auch das Problem.
3: Für den Soziologen Kenan Güngör wäre eine Definition wohl machbar, falls gesetzlich wirklich nachgeschärft werden müsse. Der Begriff an sich sei aber problematisch.
5: Politisch ist jede große Religionsgemeinschaft auf der Welt. Auch die katholische Kirche ist politisch, wenn sie sich für bestimmte Sachen einsetzt.
3: Die Dokumentationsstelle politischer Islam trägt den Begriff im Namen. In der Definition von Vizedirektor Ferdinand Haberl geht es um als islamisch angesehene Werte,
6: die aber im krassen Widerspruch zu den Grundsätzen eines demokratischen, pluralistischen Rechtsstaats stehen.
3: Problematisch seien hier weniger Einzelpersonen, sondern eher Organisationen wie die Muslimbruderschaft.
2: Die Spritpreisbremse wird erneut ohne Margenbegrenzung um ein weiteres Monat verlängert. Darauf hat sich die Regierung jetzt geeinigt. Bis Ende September wird die Mineralölsteuer um 1,9 Cent pro Liter gesenkt. Fortgesetzt wird auch jene Regelung, dass die Tankstellen Preissenkungen bei den internationalen Preisnotierungen verpflichtend und rasch weitergeben müssen. Ins Ausland. Nach dem Fährunglück vor der Küste Nordzyperns wird weiter nach Vermissten gesucht. 20 Menschen sollen sich noch im gekenterten Katamaran befinden. Mindestens 8 der 267 Passagiere sind nach Angaben der Behörden ums Leben gekommen. Und die Überlebenden, die erheben jetzt schwere Vorwürfe gegen die Besatzung. Sie soll das Schiff als erste verlassen haben. Paul Hoema berichtet.
7: Bis tief in die Nacht warten Dutzende Menschen vor dem Hafen von Kyrenia. Viele weinen, liegen sich in den Armen und hoffen auf ein Lebenszeichen. Wir warten seit 12 Stunden, aber bekommen einfach keine Informationen, sagt er. Kurz nach dem Auslaufen gestern dringt Wasser in die Passagierfähre ein. Der Katamaran läuft voll und kippt zur Seite. Menschen in Rettungswesten klammern sich an den Schiffsrumpf, andere springen ins Meer. Viele treiben hilflos im Wasser, bis Helikopter und Rettungsboote sie erreichen. Die Crew soll als erste von Bord gegangen sein, berichten Augenzeugen. Mehrere Türen und Fluchtwege seien verschlossen gewesen. Kapitän und Besatzung wurden mittlerweile festgenommen. Die Behörden kündigen eine Untersuchung an. Jetzt zählt aber vor allem eines, die noch Vermissten zu finden.
2: Immer mehr Menschen können in der Ferne nicht scharf sehen. Im Jahr 2050, so die Prognosen, soll bereits die Hälfte der Weltbevölkerung von Kurzsichtigkeit betroffen sein. In Österreich ist laut Schätzungen derzeit ein Drittel der Bevölkerung kurzsichtig, Tendenz steigend. Eine wichtige Ursache dafür dürfte die stark gestiegene Bildschirmzeit, besonders von Kindern und Jugendlichen, sein. Marlene Nowotny.
8: Smartphone, Tablet und Laptop. Verbringen Kinder täglich mehr als 20 Minuten vor Bildschirmen, steigt das Risiko für Kurzsichtigkeit bereits an, sagt Eva Stifter, Augenärztin an der MedUni Wien.
9: Vor allem dann, wenn ich auch bei den nahen Familienangehörigen bereits Kurzsichtigkeit vorliegend habe.
8: Vorbeugende Maßnahmen seien jedoch für alle Kinder wichtig, so Stifter. Dazu gehört ausreichend Tageslicht.
9: Ich empfehle daher für Kinder einen Aufenthalt im Freien bei natürlichem Tageslicht von mindestens mindestens 2 Stunden pro Tag.
8: Einmal jährlich sollte eine augenärztliche Kontrolle stattfinden, denn wird die Kurzsichtigkeit früh diagnostiziert und behandelt, kann das in fortschreitende Sehschwäche und damit gefährliche Folgeerkrankungen im Erwachsenenalter verhindern.
2: Das war das Mittagsjournal mit Felix Schneider-Storm.
10: Ja, die Mittagspause, die können wir jetzt fast überall ins Freie verlegen, wenn wir mögen. Es gibt zwar stellenweise noch ein paar Wolken, ist aber trocken und die Sonne kommt auch immer besser durch und damit wird es fein warm. 24 Grad hat es in Bludenz, 21 in Feldkirch und 20 Grad in Bregenz. Und bis zu 26 Grad werden es heute noch, genauso wie auch morgen. Da wird es nämlich ganz ähnlich. Sonnenwolken bei 26 Grad, noch wärmer und noch sonniger dann der Rest der Woche. Sie sind sicher unterwegs mit dem Radio Vorarlberg Verkehrsservice um 12:06. Da schaut's gut aus. Es sind uns keine Verzögerungen gemeldet im Moment. Aber falls Sie was entdecken, gerne anrufen. Sie erreichen uns kostenlos unter 0800 20 4000.
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10: Mahlzeit.

0: Also davon will man eigentlich beim Mittagessen genau gar nichts hören. Aber gut, Übergewicht. Weltweit leiden immer mehr Menschen an Übergewicht. Ein Trend, der auch in Vorarlberg zu beobachten ist. Martin Kopf aus unserer Nachrichtenredaktion.
1: Ja, im Landeskrankenhaus Feldkirch melden sich zunehmend Menschen, die wegen ihres Gewichts gesundheitliche Beschwerden haben. Adipositas, also krankhafte Fettleibigkeit, die hängt oft auch mit der sozialen Herkunft zusammen. Sprich, ärmere Menschen sind da häufiger betroffen. Warum das so ist, darüber berichten wir in den Mittagsnachrichten um 12:30.
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0: Das ist der musikalische Leckerbissen zum Mittagessen. Es ist 12.30 Uhr und das sind die Radio Vorarlberg Mittagsnachrichten.
1: Fettleibigkeit hat häufig soziale Ursachen, auch in Vorarlberg. Und die schwarz-blaue Landesregierung will den Naturschutz reduzieren. Das stößt bei den Grünen auf scharfe Kritik. Mein Name ist Moritz Moser. Schönen Mittag. Die geplanten Änderungen im Vorarlberger Naturschutzgesetz sind ein rotes Tuch für die Grünen. Sie haben wiederholt kritisiert, dass das Vorhaben gerade nach der Hitze und der Dürre in diesem Sommer in die falsche Richtung gehe. Außerdem halten die Grünen die Pläne für rechtswidrig. Sie haben daher heute angekündigt, die Novelle zu bekämpfen, weil sie gegen Bundes- und Europarecht verstoße. Die Auswirkungen wären schwerwiegend, sagt Klubobmann Daniel Zadrer.
2: In diesem Naturschutzgesetz kann man Straßen mit einer Breite von 4 Metern in die Landschaft betonieren, ganz ohne naturschutzrechtliches Verfahren in Zukunft. Es sollen mehr Parkplätze entstehen können, mehr riesige Industriehallen, alles ohne Naturschutz. Auch Skigebietserweiterung gibt es keine Mitsprache, keine Widerspruchsrechte mehr. Es sollen Skilifte mit 400 Meter einfach gebaut werden können. Es ist einfach unglaublich.
1: Sagt Zadra, bis 25. September kann sich jeder selbst ein Bild vom Vorhaben machen und eine Stellungnahme dazu abgeben. Den Entwurf für das Naturschutz-Deregulierungsgesetz finden Sie bei den aktuellen Begutachtungsverfahren auf der Webseite des Landes. Adipositas, also krankhafte Fettleibigkeit, wird nicht nur weltweit, sondern auch in Vorarlberg immer mehr zur Herausforderung. Im LKH Feldkirch melden sich immer häufiger Menschen mit Beschwerden wegen ihres Übergewichts. Bei Fettleibigkeit spielt vor allem der soziale Hintergrund eine Rolle, wie eine aktuelle britische Studie zeigt. Diese Tendenz sieht man auch in Vorarlberg, Martin Kopf.
3: Laut dem Gesundheitsbericht des Landes aus dem Jahr 2025 sind rund 47% der Vorarlbergerinnen und Vorarlberger ab 15 Jahren übergewichtig oder sogar adipös. Fachleute führen das unter anderem auf ungesunde Ernährung und zu wenig Bewegung zurück. Dass bei der Ernährung auch die Einkommensverhältnisse von Betroffenen eine Rolle spielen, bestätigt Christine Ganal, Geschäftsbereichsleiterin beim Arbeitskreis für Vorsorge und Sozialmedizin.
4: Die Leistbarkeit von Lebensmitteln spielt natürlich eine zentrale Rolle, aber diese energiedichten, nährstoffarmen Lebensmittel, also die hochverarbeiteten, sind halt ziemlich leicht verfügbar und eine starke Werbung dahinter.
3: Während grundsätzlich immer mehr Menschen an Adipositas leiden, hat es bei Kindern und Jugendlichen zuletzt keinen weiteren Anstieg gegeben. Laut den aktuellen Schuluntersuchungen war im Schuljahr 2024-2025 rund jedes 6. Kind bzw. Jugendlicher von Adipositas oder Übergewicht betroffen. Das Problem sei generell vielschichtig, sagt Ganal. Es sei daher klar,
4: dass einzelne Maßnahmen so ein Problem natürlich nicht lösen, sondern dass es immer so echt multifaktoriell ist, dass man zum Beispiel schauen muss, wie die Schulverpflegung ist, Bewegung, Gesundheitsbildung.
3: Ganal betont, dass nicht jedes übergewichtige Kind das auch selbst als Belastung wahrnehme. Entscheidend sei deshalb ein wertschätzender und vorurteilsfreier Umgang mit ihnen.
1: In Vorarlbergs Haushalten leben viele Katzen und Hunde. Es gibt aber auch exotische oder sogar giftige Haustiere. Wenn dann Einsatzkräfte wie die Feuerwehr bei einer notwendigen Türöffnung die Wohnung betreten, kann es sein, dass sie auf eine giftige Schlange treffen, sagt der stellvertretende Feuerwehrkommandant von Wolfurt, Armin Schertler.
5: Ja, bei uns merkt man schon bei der Feuerwehr, wir nehmen die Anzahl an Türöffnungen zu, aus medizinischen Notfällen oder was es auch immer denn für Hintergründe gibt. Und wir wissen halt nicht, was uns erwartet hinter der Tür. Und da sind halt Reptilien nicht ausgeschlossen.
1: Um für solche Einsätze, die in Vorarlberg rund 5-mal im Jahr vorkommen, gut vorbereitet zu sein, haben die Mitglieder der Feuerwehr Wolfurt im Reptilienzoo von Scheidegg einen Kurs absolviert. Dort haben sie den Umgang mit giftigen Schlangen und Spinnen trainieren können. Wie sie sich dabei angestellt haben, sehen sie am Abend in Vorarlberg heute ab 19 Uhr auf ORF 2. Hitze und Trockenheit haben heuer in der Landwirtschaft zu massiven Produktionsausfällen geführt. Eine Hochrechnung hat ergeben, dass die Dürre in ganz Österreich einen Schaden in der Höhe von 1 Milliarde Euro verursacht hat. In Vorarlberg geht die Hagelversicherung von 18 Millionen Euro aus. Umso wichtiger sei es für Landwirte, versichert zu sein, sagt Michael Meusburger von der Hagelversicherung.
6: Also gerade im Ackerbau ist die Durchversicherung relativ hoch. Da sind wir auf 81%, wo auch auf Dürre abgesichert ist. Aber auch beim Grünland haben wir schon entsprechende Durchversicherung. Da sind wir jetzt bei rund 45% auf Hagel- und Elementarschäden und auf die Dürre sind es rund 40%, wo im Grünland versichert ist.
1: Die Dürre und ihre Folgen für die heimische Landwirtschaft sind heute Thema in der Sendung Neues bei Neustädter. Zu Gast ist Landwirtschaftskammerpräsident Josef Moosbrucker. Neues bei Neustädter beginnt wie gewohnt um kurz nach eins hier bei Radio Vorarlberg.
0: Ja, und uns erwartet eine moderat warme und meist trockene zweitletzte Ferienwoche. Die Wetteraussicht im Detail gibt's jetzt von Monika Weiß in der Geosphere in Innsbruck.
7: Angenehme Mittagsstunde, Mahlzeit. In Summe geht es leicht wechselhaft weiter, wobei der morgige Dienstag viel Sonne verspricht. Heute Nachmittag bleibt es weitgehend trocken und wechselnd bewölkt mit zeitweiligem Sonnenschein. Die Temperaturen erreichen noch 21 bis 26 Grad. Freundlich und ähnlich warm geht es weiter. Morgen Dienstag verschwinden mögliche Frühnebel rasch. Bei nur harmlosen Quellwolken gibt es viel Sonne und Höchstwerte wieder bis 26 Grad. Am Mittwoch dürften etwas mehr und teils dichtere Wolken queren. Niederschlag ist aber keiner dabei.
0: Sie sind sicher unterwegs mit dem Radio Vorarlberg Verkehrsservice um 12:56. Da schaut's gut aus, es sind uns keine Verzögerungen gemeldet. Hinweise nehmen wir aber immer gerne und zwar kostenlos unter 0800
8: 20 4000. 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
0: Mahlzeit.

0: Wir hauen in die Tasten gemeinsam mit Gilbert O'Sullivan. Ja, und gleich um kurz nach ein, da können eins können Sie auf jeden Fall mitdiskutieren.
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3: Die Dürreschäden in der Landwirtschaft sind heute unser Thema. Hitze und Trockenheit haben zu massiven Produktionsausfällen geführt. Eine Hochrechnung ergab 1 Milliarde Schaden für ganz Österreich. In Vorarlberg geht die Hagelversicherung von 18 Millionen aus. Trotz der Regenfälle ist die Lage auf vielen Alpen noch kritisch.
4: Mit dem niedrigsten Grundwasserstand in der Messgeschichte im Tal haben wir auch die Problematik, dass die Quellen auf den Alpen versiegen, das heißt zu wenig Wasser bringen, obwohl die Alphirten sehr bemüht sind, jeden Tropfen Wasser irgendwo aufzufangen, zu sparen.
3: Das sagt Josef Moosbrucker, Präsident der Landwirtschaftskammer. Das Hickhack um Entschädigungszahlungen hat die Lage vieler Bauern nicht verbessert. Die Dürreschäden in der Landwirtschaft. Wie arg ist die Lage? Unser Thema heute Mittag.
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1: Im Studio ist Felix Schneider-Storm. Die Bundesregierung verlängert die sogenannte Spritpreisbremse ein weiteres Mal. Das bedeutet, dass die Mineralölsteuer um 1,9 Cent pro Liter gesenkt bleibt. Einen zuletzt von der Gewerkschaft geforderten Eingriff in die Gewinnmargen der Treibstoffunternehmen wird es weiter nicht geben. Alle drei Regierungsparteien stellen sich heute hinter die Regelung. Peter Daser berichtet.
2: Die Mineralölsteuer für einen Liter Diesel liegt in Österreich bei 39,7 Cent und für den Liter Benzin bei 48,2 Cent. Im Rahmen der sogenannten Spritpreisbremse wurde dieser Betrag zuletzt um 1,9 Cent je Liter gesenkt. Und das bleibt auch weiter so, jedenfalls bis Ende September. Darauf haben sich die Regierungsparteien heute am Vormittag geeinigt. Das heißt, die Spritpreisbremse bleibt so, wie sie jetzt schon ist. Und auch bei der Margenbegrenzung ändert sich nichts, denn die wurde im Frühjahr eingeführt, damit große Preissprünge nicht zu übermäßigen Gewinnen der Treibstofffirmen führen. Allerdings waren in den vergangenen Monaten keine großen Preisanstiege an den Zapfsäulen mehr zu verzeichnen. Die Gewerkschaft hat zuletzt eine zusätzliche Margenbegrenzung verlangt. Die wird es weiterhin nicht geben.
1: Nach der Flutkatastrophe in Nepal sprechen die Behörden inzwischen von mehr als 900 Toten. Viele tausend Menschen werden noch vermisst und tausende Rettungskräfte sind weiter im Einsatz, denn viele Leichen wurden offenbar dutzende Kilometer vom eigentlichen Flutgebiet entfernt gefunden. Nach dem Flugunfall über dem Attersee versuchen die Einsatzkräfte seit einigen Tagen, das im See versunkene einmotorige Flugzeug samt seiner Besatzung zu bergen. Die Leichen eines 24-jährigen Fluglehrers und einer 19-jährigen Flugschülerin dürften sich darin befinden. Die Aufgabe ist besonders schwierig. Heute Vormittag dürfte ein neuer Versuch gestartet worden sein. Bettina Graf.
3: Ja, mir wurde erzählt, dass zwei besonders erfahrene oberösterreichische Taucher diesen Versuch gerade wagen. Dazu waren stundenlange, sogar tagelange Vorbereitungen notwendig. Eine spezielle Gasmischung in den Tauchflaschen soll das erst ermöglichen.
1: Und wenn dieser Taucher es zum Boot hinunter schaffen, wie genau soll dann das Flugzeugwrack geborgen werden?
3: Also gearbeitet wird hier mit einem Spezialtau. Dieses Tau nehmen die Taucher mit hinunter in die Tiefe und versuchen es unten am Wrack festzumachen. Und dieses Tau wird dann befestigt an einer Seilwinde. Die Seilwinde steht oben am See auf einem Ponton und wird dann quasi Millimeter für Millimeter versuchen, das Wrack zu heben. Auch das ist wiederum ein unglaublich schwieriges Unterfangen.
1: Bettina Graf aus Oberösterreich war das. Vielen Dank. Der heurige Sommer war der heißeste in der Messgeschichte. An mehr als 100 Messstationen der Geosphere Austria sind neue Temperaturrekorde verzeichnet worden. Erstmals seit Beginn der Messungen ist Anfang August die Temperatur sogar über 41 Grad gestiegen. Gleichzeitig ist österreichweit rund ein Drittel weniger Niederschlag gefallen als im langjährigen Mittel. Das waren die Nachrichten mit Felix Schneider-Storm.
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4: Wolken und Sonne heute Nachmittag im Wechsel. Vereinzelt kann dazu ein wenig Regen kommen. 25 Grad die Höchstwerte. Morgen Dienstag dann viel Sonne. Es bleibt trocken und warm mit 25, 26 Grad. In 2000 Meter Höhe 11 Grad. Mittwoch und Donnerstag dann wieder sehr sonnig. Sie sind unterwegs mit uns, mit Radio Vorarlberg, und zwar sicher unterwegs. Keine Störungsmeldungen von der Polizei. 0800 20 4000. Unsere Info-Hotline.
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4: Mahlzeit am Montag. Wir beschäftigen uns heute mit den Dürreschäden in der Landwirtschaft. Hitze und Trockenheit haben vielen Betrieben massiv zugesetzt.
5: Wir haben im Grünland Ackerbau über alle Kulturen hinweg flächig eine noch nie dagewesene Situation der Trockenheit.
4: Erste Berechnungen der Hagelversicherung ergeben für Vorarlberg 18 Millionen Euro Schaden. Der Versicherungsgrad ist in den letzten Jahren gestiegen.
6: Vor allem, weil es eben das Private-Public Partnership gibt, wo eben die öffentliche Hand 55% der Prämie mitzahlt.
4: Viele Bauern fragen sich nun, wie geht es weiter?
7: Du kannst schon irgendwo anders auch sparen, nur das holen die halt ein. Oder? Ich kann schon sagen, ich kaufe jetzt Gerkenfutter, das ist jetzt kein Geld. Nur habe ich dann halt im nächsten Jahr zu wenig Kühe, oder? Und dann habe ich wieder weniger Milchgeld.
4: Das Hickhack in der Bundesregierung und die Schnellhilfe für die Bauern nährt nicht die Hoffnung, sondern eher die Wut.
8: Ich sage nur Bankenkrise, da ist das innerhalb von 40 Tagen durchgesehen und da reden wir über Milliarden. Und jetzt macht man so ein Ding. Dann frage ich mich dann schon, will man die Landwirtschaft noch in Österreich oder will man sie nicht?
4: Die Dürreschäden in der Landwirtschaft sind heute unser Thema. Wie arg ist die Lage wirklich und wie viel Hilfe brauchen die Bauern?
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0: Na, das bei Neustädter heute mit Benedikt Drechsel am Telefon, Küsservoll zur Abwicklung und Jared Schmid. Produktionen diesen Sommer 2026 werden wir uns noch lange erinnern. Vor allem in der Landwirtschaft wird man sich an ihn erinnern und das mit durchaus gemischten Gefühlen. Hitze und Trockenheit haben massive Schäden angerichtet. Wie arg ist die Lage? Fragen wir heute, welche Hilfe brauchen die betroffenen Bauern wirklich? Sind Hilfsgelder aus dem Steuertopf wirklich notwendig? Ja oder nein? Das ist die Frage, die ich mit Ihnen gerne diskutieren würde, liebe Hörerinnen und Hörer, da bei 38.30. Sind diese Hilfsgelder aus dem Steuertopf, 240 Millionen werden zur Verfügung gestellt, wirklich notwendig? Mein Gast ist Josef Moosbrugger, Präsident der Landwirtschaftskammer. Grüß Gott.
1: Grüß Gott und schönen Mittag.
0: Sie werden jetzt sagen, was ist das für eine Frage? Klar sind die Hilfsgelder notwendig. Warum?
1: Weil wir eine solche Dimension dieses Ausmaß noch nie erlebt haben in Vorarlberg. Und insbesondere, weil es nicht nur die Schäden in der Fläche gibt, bei den Kulturen, bei weniger Ertrag im Grünlandbereich, sondern darüber hinaus eine Reihe weiterer Schäden, die durch diese Trockenheit hervorgerufen werden. Es müssen Tiere verkauft werden, geschlachtet werden, weil die Landwirte keinen Ausweg mehr sehen. Wenn die Dürre nicht nur in Österreich, sondern so wie wir das derzeit erleben in Mitteleuropa, letztendlich zu massiven Ertragseinbußen führt, dann heißt, ich bekomme nicht so schnell vom Nachbarn ein Futter zur Verfügung gestellt. Es muss über weite Strecken transportiert werden. Es kostet überproportional Geld. Das ist wirtschaftlich kaum mehr darstellbar, dieses Futter zu kaufen. Und daher werden im Moment so viele Tiere wöchentlich geschlachtet, damit die Schlachtpreise verfallen sind. Er hat dort Ertragseinbußen. Er muss zu überhorrenden Kosten Futter kaufen in einem Ausmaß, das noch nie da gewesen ist. Und das sind alles Kosten, die durch diese Dürre einfach im nachgelagerten Bereich in den kommenden Monaten und das, was viel zu wenig eigentlich daran denken, der Landwirt ist jetzt in der Situation, er muss sich damit beschäftigen, wie schaffe ich es, meine Tiere bis in das kommende Frühjahr durchzufüttern, wie kaufe ich das Saatgut, das ich eigentlich jetzt zum Aussäen brauche, damit ich nächstes Jahr wieder Lebensmittel ernten kann.
0: Mhm. Okay. Ich habe ja zwei Betriebe telefonisch besucht. Zunächst möchte ich mit Helmut Baumgartner beginnen. Er ist Landwirt am Rand von Dornbirn, hat also agrarische Produkte verkauft, alles in der Direktvermarktung. Und zur Lage, sagte der Helmut Baumgartner.
2: Es hat jetzt die letzte Zeit durch den, Gott sei Dank, Reger ein bisschen entspannt, aber der Juni, Juli war schon sehr trocken. Also ich bin da wirklich oft mit dem Wasserfass gefahren und habe direkt auf Pflanze benetzt, also wirklich wassersparend auch genetzt, weil wir haben das Problem, wir haben im Riet schwere Böden und die sind sehr eisenhaltig vom Grundwasser her. Können wir dort das Grundwasser eigentlich gar nicht nutzen, weil es so eisenhaltig ist und da muss ich immer vom Hof bis ins Riet fahren zum Bewässern.
0: Helmut Baumgartner aus Dornbirn. Und zum Schaden, sagt er?
2: Das ist im Moment nur schwer zum Schätzen. Was definitiv ein Ausfall ist oder ein Rückgang ist, ist bei der ganzen Kohlarten wie Lagerkohl, Sprossenkohl und das ganze Zeug, weil das braucht unheimlich viel Wasser. Und das haben wir jetzt im Moment eigentlich nur noch am Überleben gerettet mit der Bewässerung, weil wir aber nicht bewässern können auf deren Felder, wo wir es in dem Jahr hernt.
0: Sagt der Helmut Baumgartner, Landwirt aus Dornbirn. Kann es sein, Josef Moosbrugger, dass das dicke Ende überhaupt noch kommt? Dass man jetzt noch gar nicht weiß, welchen Betrieb es so trifft, dass er in Schräglage kommt und dann irgendwann umfällt?
1: Zum einen muss man sagen, jeder Tropfen Regen tut gut. Und das, was so in der allgemeinen Bevölkerung betrachtet wird, jetzt hat es geregnet, jetzt ist das Problem gelöst, das ist weit gefehlt. Faktum ist, der Schaden, der eingetreten ist, der ist nicht wieder gut zu machen. Das Futter, das fehlt, wird jetzt nicht mehr wettgemacht. Das, was jetzt wächst, die Ackerkulturen, die geschädigt sind, die sind kaputt. Da ist der Schaden da. Aber insbesondere geht es natürlich die Schäden, die jetzt in den kommenden Monaten auftreten oder die Schäden, die bei den Herbstkulturen wo erst geerntet wird, auftreten, die sind noch gar nicht abschätzbar. Und daher ist natürlich auch umso herausfordernder, mit welchen Maßnahmen können wir zielgerichtet die Landwirte unterstützen. Und daher gibt es auch ein breit gefächertes Maßnahmenprogramm, auch um Liquidität. Es geht um finanzielle Hilfen, damit vorübergehend der Landwirt wieder auch finanzielle Mittel hat, das durchzutauen.
0: Nehmen wir dazu jetzt gerade den Post vom Wolfgang Juhn bei uns im Facebook-Hof Vorarlberg. Ich darf kurz zitieren. Ich habe ja gefragt, ob diese Hilfen notwendig sind. Dann schreibt der Wolfgang Juhn: Ja, aber nicht mit der Gießkanne, sondern gezielt für jene, die Gelder benötigen und auch nicht als Kredite, denn Kredite sind Schulden, die die Betriebe in Zukunft belasten. Bei Hochwasser oder Brand werden ja auch nicht Kredite vergeben, sondern es werden Versicherungsgelder zur Verfügung gestellt. Da die Gesellschaft die Ernteausfälle durch hier nichts tun, beziehungsweise Klimaveränderungen mit verursacht hat, sind auch dazu beizutragen, die Schäden zu ersetzen. Ihre Einschätzung der Worte von Wolfgang Juhn?
1: Zum einen, in der Fläche gilt, es bekommt nur der etwas ersetzt, der hagelversichert ist. Das heißt, alle Flächenkulturen, Acker und Grünland, werden nur dann entschädigt, wenn ich eine Versicherung besitze. Das halte ich auch für richtig. Sonst untergraben wir und hintergehen wir das gesamte Versicherungssystem, weil alle entschädigt werden. Aber darüber hinaus versuchen wir, recht unbürokratisch, einfach, flächig jedem Landwirt, weil wir einfach in der Fläche diese noch nie dagewesene Trockenheit haben und daher österreichweit sehen, es ist jeder Betrieb davon betroffen. Und darüber hinaus, neben diesem Prinzip, jeder bekommt was über die Sozialversicherungsbeiträge, 2 Monatsbeiträge werden übernommen, gibt es noch die Möglichkeit, die, wo sofort Liquidität brauchen, ein zinsloses Überbrückungskredit zu bekommen. Das heißt, er bekommt das Geld für 10 Monate umsonst zur Verfügung gestellt und muss es dann wieder zurückbezahlen. Und ich halte das für eine sehr vernünftige Maßnahme.
0: Sind die Sozialversicherungsbeiträge nur gestundet oder werden die einfach reduziert für diese Zeit?
1: Nein, die werden weder gestundet noch reduziert. Der Bund gibt diese 2 Monatsbeiträge, das sind 140 Millionen Euro österreichweit, der Sozialversicherung, und die werden dadurch den Bauern ersetzt.
0: Okay, also das müssen Sie nicht zahlen. Das ist wirklich die von Wolfgang Juhn geforderte Soforthilfe, die wirkt. Gut, dann schauen wir noch, wie spät haben wir? Zu einem zweiten Landwirt, zu Stefan Walter in Thüringen. Er ist Milchviehbauer, 30 Kühe hat er und dazu noch Legehängen und beispielsweise 1,6 Hektar Mais. Das sind die Messwerte von seinem Betrieb. Und Stefan Walter zum Schaden.
3: Futtermenge ist natürlich deutlich unter dem Durchschnitt von der letzten Jahre, also bis zu 50% weniger Ertrag. Den Mais haben wir mittlerweile schon geerntet, weil also Qualität wäre eigentlich nur noch schlechter geworden, wenn wir es stehlen hätten. Und das ist einmal von der Menge ein guter Drittel weniger und vom Kornertrag sicher 50% weniger Korn drin.
0: Stefan Walter, Landwirt aus Thüringen. Da sieht man, es geht dann schon auch in die Menge, was da alles fehlt und was an Schaden angerichtet wurde. Es jammert niemand, mit niemandem, dem ich gesprochen habe, jammert, aber er sagt, es ist einfach, wir werden dann auch hören, er weiß eigentlich nicht genau, wie es jetzt dann wirklich weitergeht nächstes Jahr.
1: Die Region Vorderland, Walgau, ist natürlich eine der intensiv betroffenen Regionen. Leichte Böden, kiesige Gründe. Und da ist natürlich die Trockenheit noch eine Spur schärfer unterwegs, noch eine Spur härter in den Ertragseinbußen. Das heißt, da sieht man schon in dieser Dimension, wenn 50% des Futters, und es ist einfach so, dass die Monate Juni, Juli, August die Haupterntemonate fürs Futter im Winter sind. Und es kommt ja noch dazu, die Tiere kehren früher von der Alpe zurück, weil dort auch zu wenig Futter ist. Und damit habe ich einen weiteren Effekt. Ich habe früher wieder den gesamten Viehbestand am Hof und muss jetzt schon auf das Winterfutter zurückgreifen. Und diese Situation führt dazu, dass diese Betriebe eine finanzielle Unterstützung brauchen, damit sie Futter kaufen können, aber wahrscheinlich in einer Kombination Tiere abstocken, Futter Zukauf, das in einem vernünftigen Verhältnis steht.
0: Josef Moosbrugger, Präsident der Landwirtschaftskammer, heute bei uns zu Gast. Wir diskutieren über die Dürreschäden in der heimischen Landwirtschaft. Was brauchen die betroffenen Landwirte? Wie kann man richtig helfen? Wie viel Geld braucht es aus den Steuertöpfen, die mehr als leer sind? Kann sie überhaupt etwas mehr als leer sein? Glaube ich eh nicht. Also die leer sind. Ihre Meinung dazu, Ihre Fragen auch an den Josef Moosbrucker, Dornbirn 3830, radio.vorarlberg@orf.at. Sie können im Facebook mitdiskutieren auf Orf Vorarlberg oder uns eine Sprachnachricht auf WhatsApp schicken.

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2: Unser Thema heute, die Dürreschäden in der Landwirtschaft. Am Anfang August hat es schon geheißen, 1 Milliarde Schaden in ganz Österreich. Wir haben heute Zahlen bekommen von der Hagelversicherung, 18 Millionen bei uns in Vorarlberg Schäden. Aber man weiß noch nicht genau, was da wirklich dann jetzt auch mit der Herbsternte rauskommt. Josef Moosbrugger, der Landwirtschaftskammerpräsident, ist bei mir zu Gast. Mit uns diskutiert der Herr Behrens, grüß Sie.
3: Und zwar hat der Präsident immer als Interessenvertreter gesagt, es werden mehr Rinder verkaufen und so weiter. Aktuell wäre mir recht, wenn man sagen würde, im Moment werden so und so viele Rinder gegenüber dem letzten Jahr mehr verkauft und der Ertrag pro Kilo Lebendgewicht hat sich um so und so viel Euro oder Prozente reduziert. Das wäre meines Erachtens ehrlicher, als immer nur in der Zukunft werden die Bauern verkaufen müssen.
2: Also Sie wollen ganz klare Aussagen, ganz klare Zahlen und Fakten.
3: Aussage, was aktuell erzielt wird für die Bauern, und weil so einfach ein Überangebot ist und die Bauern das auf dem Markt machen müssen, weil sie zu wenig Nahrung haben.
2: Dankeschön, Herr Behrens, für diese Hilfe in der Fragestellung. Er hat recht. Bitte schön, Josef Moosbrugger.
4: Ich danke für die Frage. Das ist mir am liebsten. Faktum ist, nicht es werden, sondern es sind schon in den letzten Wochen das Dreifache an Kühen geschlachtet worden. Ich sage es jetzt einfach heruntergebrochen, weil die Zahlen noch nicht alle endgültig, sondern erst im Nachhinein dann bekannt werden. Aber das Faktum ist, ich höre das von regionalen Viehhändlern, die sonst 20, 25 Tiere in der Woche so quasi zum Schlachthof bringen. Die transportieren derzeit 60, 70, 80 Stück, das Dreifache an der Menge, das derzeit geschlachtet wird. Wir haben die Situation, dass es Schlachthöfe in Österreich gibt, die gar nicht mehr die Kapazität haben, dass sie alle Tiere, die angeliefert wurden, in der Woche schlachten können und damit auch an andere Schlachthöfe weitergeleitet wird. Und zur Frage, was heißt das im Preis? Ja, das hat in den letzten 3 Wochen dazu geführt, dass wöchentlich der Preis um 20 bis 25 Cent gesunken ist, innerhalb eines Jahres vom vergangenen Jahr auf dieses Jahr um mehr als 1 Euro pro Kilo bekomme ich weniger für das Schlachtkuh. Das heißt, ich bekomme noch rund 5 Euro.
2: Okay, gut. Herr Behrens, Sie werden auch zufrieden sein mit diesen Zahlen. Also das Dreifache an Schlachtungen jetzt in dieser Zeit. Gut, passt. Dann haben wir noch einmal den Stefan Walter, Landwirt aus Thüringen, Milchviehbauer. Und ich habe ihn natürlich gefragt, wie es bei ihm mit der Versicherung ausschaut. Denn es ist natürlich auch klar geworden, Josef Moosbrugger, dass das beträchtlich die Zahl an Landwirten nicht versichert ist. Wie ist das beim Stefan Walter?
5: Wir haben eine Dürreversicherung, 8 Schafer 2019, also nach der letzten großen Dürre 2018 haben wir uns noch versichert. Und also der Schaden, was jetzt bei Mais ist, der ist jetzt, sage ich jetzt einmal, zu 80% über die Dürreversicherung deckt.
2: Und die anderen Schäden?
5: Also ab 31. August wird da der Schaden abgerechnet nach dem Dürreindex. Da wird der Niederschlag für die Gemeinde hergenommen und nach dem Defizit wird nachher der Schaden ausgerechnet und abgeholten. Ich denke nicht, dass das der ganze Schaden decken wird, weil zum weniger Ertrag, was im Grünland ist, kommt zusätzlich noch Kosten für uns zu, zum Grünland nachsehen, weil Grasnarbe stark darunter gelitten hat. Die Flächen sind großteils zum Nachsehen oder Neuansatz machen und da sind schon erhebliche Kosten, die dann noch kommen.
2: Sagt der Stefan Walter aus Thüringen. Im Facebook, 2 User gehen in dieselbe Richtung, Josef Moosbrugger. Die Susi schreibt, es wäre auch schön, wenn die Bauern, die genug Futter haben, dieses auch zu normalen Preisen verkaufen, nicht anstatt einen Grasballen konventionell, der normal ca. 40 bis 45 kostet, auf einmal 75 bis 100 kostet. Ähnlich die Meinung von Martin Nachbauer, die Bauern fordern Hilfe und gegenseitig machen sie sich gegenseitig mit dem Halbpreis kaputt, anstatt sie einander solidarisch helfen würden.
4: Markt ist Markt und ich habe es auch nicht in den Händen, um welche Preise Futter verkauft und nachgefragt werden. Es zeigt sich, dass generell wir die Situation haben, dass großflächig und das über Vorarlberg, Österreich hinaus einfach viel zu wenig Futter da ist. Und das ist aus meiner Sicht der entscheidende Grund, weil sonst würden die Preise sich nicht einfach verdoppeln in wenigen Wochen oder Monaten.
2: Aber da gern sehen Sie so etwas auch nicht, oder?
4: Da ist eine Knappheit vorhanden und wenn Landwirte untereinander können, dann werden sie das auch zu vernünftigen Preisen tun, weil wenn ich einem aushelfe, dann kann vielleicht auch die Situation eintreten, dass ich seine Hilfe wieder ein anderes Mal brauche.
2: Also, gibt es diese Solidarität noch?
4: Da bin ich überzeugt, dass in den Regionen Weiden und Futterangebot, das vorhanden ist, gerade jetzt im Herbst auch anderen zur Verfügung gestellt wird, die es dringend brauchen. Aber es ist, ich kenne wenige Landwirte, die derzeit in Vorarlberg noch Futter zum Verkauf haben.
2: Okay, gut. Dann schauen wir mal zum Michael Mausburger, ist nämlich der Vertreter der Hagelversicherung in Vorarlberg. Hagelversicherung klingt immer so, das ist die agrarische Spezialversicherung, die für bäuerliche Betriebe angeboten wird. Zunächst einmal die Lage nach diesem Dürresommer aus Sicht des Versicherers.
5: Das wird zunehmend mehr Thema. Wir haben die letzten Jahre allerwieder schon Trockenheit der Kehr, kurzzeitige Trockenperioden. Vor allem das Jahr 2018 ist vielen Landwirten noch im Kopf. Und jetzt vor allem der heurige Sommer 2026, den haben alle zu spüren bekommen. Und da sind wir jetzt ja mit relativ großen Dürreschäden über ganz Vorarlberg.
2: 18 Millionen in Vorarlberg, ist das für Sie eine Überraschung oder haben Sie mit dem gerechnet oder ist nicht so schlimm?
4: Nein, das ist ein enormes Volumen, eine extreme Summe. Wir haben österreichweit 1 Milliarde Schäden, aber das ist nicht nur die Versicherten, sondern gesamtflächig, was Schaden an Kulturen, an Grünland, an Ackerkulturen entstanden ist. Und 400 Millionen ersetzt davon die Versicherung, das ist die Versichertenvolumen. Faktum ist, 18 Millionen ist für Vorarlberg eine noch nie dagewesene Schadenssumme und das bestätigt eigentlich meine Sorge, unsere Behauptung. Daher, wir haben flächig noch nie ein so dagewesenes Ausmaß, eine Dimension von Trockenheit und Dürre gehabt, wie das im Jahre 2026 der Fall ist.
2: Wir haben heute schon das Jahr 2018 gehört, da gab es offensichtlich auch einen Dürresommer. Man sieht, wie kurzzeitig das Wettergedächtnis ist, wenn es einem nicht betrifft. Was war damals?
4: Ein wesentlich geringerer Schaden in Vorarlberg von der Dimension her, längst nicht in dieser Flächigkeit. Ja, wir hatten im Rheintal-Walgau auch bei den leichten Böden deutliche Schäden zu verspüren, aber das ist noch gar nicht vergleichbar. Insbesondere war der Zeitraum, wo zu wenig Niederschlag war, wesentlich kürzer. Wir haben ja heuer die besondere Situation, dass eigentlich seit Beginn des Jahres die Winterniederschläge, Frühjahrsniederschläge, dann im Sommer ständig ein deutliches Niederschlagsdefizit ist. Und wir hatten noch nie diese Dimension, dass in Vorarlberg von 35-50% Niederschlagsdefizit vorhanden ist. Niedrigste Grundwasserstände seit Messgeschichte. Das sind Dimensionen, die wir in dieser Form bisher nicht kannten.
2: Mhm. Da wird man sich auch für die Zukunft etwas überlegen müssen, nicht nur sozusagen jetzt schauen, wie es ist und dann Förderungen hoffentlich auch bekommen. Aber der Blick in die Zukunft ist noch ein Teil unserer Sendung im zweiten Teil dieser Ausgabe von Neues bei Neustädter. Josef Mosbruck ist bei mir, Präsident der Landwirtschaftskammer. Es geht um die Dürreschäden in der Landwirtschaft. Welche Hilfe brauchen welche Bauern? Wie arg ist die Lage? Sollen Steuergelder für die Soforthilfe für die Bauern ausgegeben werden? Die Frage an Sie, Dornbirn 3830.

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2: Die Dürreschäden in der Landwirtschaft sind heute unser Thema.
3: Zum weniger Ertrag, was im Grünland ist, kommt zusätzlich noch Kosten für uns zu, zum Grünland nachsehen, weil Grasnarbe stark darunter gelitten hat.
4: Die ersten Hochrechnungen sind jetzt bei 18 Millionen Gesamtschaden in Vorarlberg, zurückzuführen auf die Dürre.
5: Lange jetzt einmal die Förderung weg. Was wäre denn der Preis im Geschäft? Weil ein Landwirt muss auch wirtschaftlich rechnen. Ich mache nicht 12-Stunden-Tag oder noch längere Tag, nur damit ich am Ende vom Jahr plus minus null habe.
6: Der Landwirt ist jetzt in der Situation, er muss sich damit beschäftigen, wie schaffe ich es, meine Tiere bis in das kommende Frühjahr durchzufüttern? Wie kaufe ich das Saatgut, das ich eigentlich jetzt zum Aussäen brauche, damit ich nächstes Jahr wieder Lebensmittel ernten kann?
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2: Josef Moosbrugger, Präsident der Landwirtschaftskammer, ist bei mir zu Gast im, wie heißt das? Eine Mail habe ich bekommen vom Harald Mark, ich darf zitieren. Selbstverständlich muss man den Landwirten jetzt helfen, aber es wird nicht bei einem Mal bleiben. Solche Sommer werden künftig öfter kommen. Die Beihilfen sind also nur eine kurzfristige Abmilderung des Schadens. Das Problem wird dadurch nicht gelöst. Hätte man vor 40 Jahren auf die Warnungen der Klimawissenschaftler gehört, hätten wir jetzt weniger Probleme. Es ist nur ein kurzfristiges Helfen, das Problem wird nicht gelöst, sagt der Harald Mark.
6: Wir müssen uns mit dem Thema Klimaschutz, Klimawandel viel, viel intensiver beschäftigen. Die Landwirtschaft macht das selbst, aber es muss ein gesamtgesellschaftliches Thema werden. Und daher halte ich es für notwendig, dem Thema Klimaschutz mehr Augenmerk zu schenken, insbesondere auch wirklich Schritte zu setzen, die effizient auch uns weiterhelfen. Faktum ist, wir hätten als Land- und Forstwirtschaft ja viel mehr an Antworten noch, wenn man nicht immer nur dem Billigsten nachspringt. Faktum ist, wir müssen raus aus der fossilen Energie, noch viel intensiver mit der neuen Energie arbeiten. Wir hätten Potenziale im Forst-, im Biogasbereich, in der Photovoltaik. Da wären Potenziale da, aber wir haben schon gesellschaftlich immer wieder Thematik, das, was am billigsten ist, das nehme ich am liebsten.
2: Wer verhindert jetzt diese Innovationsschritte gerade in der Landwirtschaft? Klingt ja alles sehr, sehr spannend.
6: Das klingt spannend, aber de facto ist, wenn letztendlich die wirtschaftliche Situation und das, was die Märkte bieten, ständig der die Nase vorn hat, der es günstiger liefert, wie dem gegenüber, wo die Kostenwahrheit da ist, der wohl letztendlich auch weniger CO2-Emissionen bringt. Und ich glaube, wir brauchen mehr Kostenwahrheit am Markt. Das ist ja bei den Lebensmitteln ähnlich. Da werden Lebensmittel um den Globus umhergekarrt und trotzdem sind sie billiger, wenn sie bei uns im Regal sind. Da stimmt etwas nicht mehr. Da ist die Kostenwahrheit nicht im Produkt und insbesondere die Umweltbelastungen im Produkt mit eingerechnet.
2: Mhm. Muss man auch umdenken in der Landwirtschaft, gewisse Zweige einfach, die auch klimabelastend sind, nach hinten drücken?
6: Es gibt keinen anderen Bereich, der in den letzten Jahren, jedenfalls mir bekannt ist, der die CO2-Emissionen wie die Landwirtschaft von der Fleischproduktion beginnend über andere Sparten gesenkt hat. Wir haben verschiedene Bereiche, insbesondere Verkehr und andere, die die Emissionen massiv erhöht haben. Da redet niemand darüber.
2: Doch,
6: und daher glaube ich, dass das Thema Lebensmittelproduktion, Lebensmittelversorgung eine der zentralen Themen sind, wo es nicht nur darum geht, in welcher Form werden sie betrieben, sondern sie sind eigentlich die Lebensgrundlagen.
2: Dann schauen wir wieder zu den Hörerinnen und Hörern. Der Herr Schnell, hallo.
7: Also ich denke mir, Gasthaussterben zum Vergleich in vielen ländlichen Ortschaften und Gemeinden, das kann die Gesellschaft nur aushalten. Aber sollte es einmal zu einem Bauernsterben kommen, weil viel mehr Bauern den Hut drauf schmeißen, bei so wenig Unterstützung vom Staat, das wird uns gesellschaftlich dann alle zusammen deutlich problematisch treffen mit der Lebensmittelsicherheit und so. Also ich denke, wenn ich da höre, dass da hohe Zahlen fundamentlich von 140 Millionen Sozialversicherungsrückzahlung oder Nichteinforderung gesprochen wird, das ist, ja, gelinde ich sage, ein Furz. Also mir kommt vor, dafür muss der Staat Österreich als Vorschlag die Hagelversicherungen praktisch bezahlen für die jeweiligen selbstständigen Bauern, oder das muss irgendwie in der Buchhaltung gerechnet werden, was kann er da von der Hagelversicherung wie auch immer zurückzahlen, da muss es Modelle hergeben. Aber wenn ich jetzt so höre, dass nur Kredite zinsgünstig laufen und Sozialversicherungsbeiträge, das ist relativ wenig meiner Meinung nach. Das wollte ich jetzt zur Diskussion anstoßen.
2: Dankeschön, Herr Schnell. Josef, ich glaube, wir müssen noch einmal klarlegen, was jetzt in diesem 240-Millionen-Paket wirklich drinnen ist.
6: Zum einen bedanke ich mich beim Herrn Schnell und insbesondere auch das Thema Lebensmittelversorgungssicherheit. Das ist ja ein zentrales Thema, warum ich sage, wir müssen den Bauern zur Liquidität helfen. Was vielleicht etwas überhört oder übersehen wird, ist, dass 400 Millionen von der österreichischen Hagelversicherung auch

0: Die Schäden werden bezahlt, weil die Landwirte versichert waren. Also es ist kein karitativer Akt der Hagelversicherung. Das ist jetzt so aussage, Entschuldigung. Also, aber das sind versicherte Schäden, die refundiert werden.
1: Ich will das nicht schönreden. Das sind Schäden, wo der Landwirt versichert ist und dafür.
0: Da hat er das Anrecht darauf.
1: Korrekt. Mhm. Darüber hinaus gibt es das Paket mit 240 Millionen. Ich habe in einem ersten Statement gesagt, als praktizierender Bauer, selbst betroffen von der Dürre, ist mir dieses Paket auch zu wenig. Aber es ist eine erste Hilfemaßnahme. Wir müssen schon wissen, in Zeiten, wo die Budgets leergefegt sind, da ist die Situation besonders herausfordernd. Und es ist keine alleinige Entscheidung der Agrarpolitik, ob es Geld und in welcher Höhe gibt. Die 240 Millionen setzen sich zusammen. 140 Millionen Sozialversicherungsübernahme, 50 Millionen Zuschuss zur Hagelversicherung im kommenden Jahr zusätzlich für die Versicherten, alle, die neu einsteigen und die bisher Versicherten. Das heißt, er zahlt weniger Eigenbeiträge und darüber hinaus weitere 50 Millionen, nämlich an zinslosen Krediten, Agrarinvestitionskrediten, Stundungen, damit er letztendlich im Moment etwas mehr Spielraum bekommt.
0: Okay. Es gab ja ein langes Hin und Her, einen Hickhack in der Bundesregierung, bis dieses Hilfspaket von 240 Millionen überhaupt fixiert war. Und ich habe mit dem Helmut Baumgartner, er ist Landwirt in Dornbirn, diese Geschichte besprochen. Und es wurde deutlich in dieser Antwort jetzt, man kann es raushören, wie Argfresser auch die Bauern teilweise sind, ob dieser teilweise wirklich unwürdigen Diskussion.
2: Uns betrifft es jetzt Gott sei Dank nicht so, aber wenn ich jetzt an die Grünland- und Milchbetriebe denke, die trifft es natürlich hart. Und dort denke ich mir dann schon, hey, ist jetzt das wirklich so schlimm, wenn man da jetzt einmal eine Sondermillion ausgibt und sagt, okay, wir machen da Schnellhilfe. Ich sage nur, Bankenkrise, da ist das innerhalb von 14 Tagen durch gewesen und da reden wir über Milliarden. Oder haben über Milliarden geredet damals und jetzt macht man so ein Ding. Dann frage ich mich dann schon, will man die Landwirtschaft noch in Österreich oder will man sie nicht?
0: Sie würden eh schon so unterstützt, war oft die Argumentation der Gegnerschaft.
2: Lassen wir jetzt einmal die Förderung weg. Was wäre denn der Preis im Geschäft? Weil ein Landwirt muss auch wirtschaftlich rechnen. Ich mache nicht 12-Stunden-Tag oder noch längere Tag, nur damit ich am Ende vom Jahr plus minus null habe.
0: Das ist eigentlich der ganz zentrale Satz, die ganz zentrale Frage. Wollen wir noch Landwirtschaft?
1: Ja, und ich war nicht gerade zimperlich in den letzten 10 Tagen, wie ich diese Verhandlungen selbst bezeichnet habe. Ich habe von einem Schmierentheater geredet, weil wir das auch zu weit gegangen ist, wie sich politische Vertreter hier an einen Verhandlungstisch gesetzt haben und einfach gesagt haben, nein, es gibt kein Geld. Aber so ist Politik. Man muss letztendlich eine Mehrheit finden, sich an einem Tisch zusammenzusetzen. Ich halte das für deutlich überzogen. Da sehen manche, die am Verhandlungstisch sitzen, nicht die Dimension, was dahinter steckt. Und insbesondere die Betroffenheit der Betriebe. Und ich habe ja deshalb in einer Aussendung klargestellt, die sollen mal selbst hinausgehen, mit den Bäuerinnen und Bauern reden, zu den Bauernfamilien gehen, dann sehen, wie manche weinen davor, weil sie verzweifeln vor der Situation, dass sie nicht mehr weiter wissen. Und ich bin froh, dass am Freitag dann letztendlich auf eine harte parteiinterne Diskussion der Bundeskanzler selbst an den Verhandlungstisch sich gesetzt hat und dieses Ergebnis zustande gekommen ist.
0: Aber es ist im Hintergrund so, dass sich gewisse Stellen, gewisse Gruppen diese notwendige Soforthilfe durch die Verquickung mit dem Klimagesetz einfach abkaufen haben lassen. Ja, ist das Politik, Josef Mosbrock? Ist das wirklich Politik? Weil das ist ja keine normale politische Materie. Da geht es ja um Schicksale, da geht es um Zukunft von Betrieben, da geht es um Leid von Bäuerinnen und Bauern. Das ist das, was mich so befremdet hat.
1: Darum habe ich diese Ausdrücke, wie vorher erwähnt, die recht deftig und von manchen ja auch heftig kritisiert worden sind, in dieser Form verwendet, weil ich es für unangemessen erachte. Einerseits,
0: ich halte es unanständig.
1: Man kann es auch unanständig bezeichnen, aber aus meiner Sicht einfach keine Form, diese Notsituation zu erkennen. Das ist eine Ausnahmesituation und daher halte ich es für notwendig, dass schnell, unbürokratisch, rasch geholfen wird

0: natürlich für mich, unser Anspruch war mehr Geld, aber so ist eine politische Verhandlung. Ja. Zum Schluss gibt es einen Kompromiss.
1: Okay, gut. Der wird jetzt hoffentlich den Bauern, die es brauchen, auch wirklich helfen. Josef Moosbrugger bei uns zu Gast, Präsident der Landwirtschaftskammer. Wir diskutieren über die Dürreschäden in der Landwirtschaft. Wie groß ist das Ausmaß des Schadens wirklich? Welche Hilfe ist die wichtige, die möglichst rasch kommt? Ihre Meinung dazu? Soll es aus Steuergeld finanziert werden? Daumen bei 38.30.

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1: Korrekt. Heute zum Thema: Die Dürreschäden in der Landwirtschaft. Braucht es Steuergeld, um den betroffenen Bäuerinnen und Bauern zu helfen? Wir haben den Bruno Metzler am Telefon mit einer ganz speziellen Frage, die aber, glaube ich, sehr, sehr zentral auch werden könnte.
2: Wir sind versichert über den Viehversicherungsverein, in der Viehversicherung. Und da, die sind schon seit Jahrzehnten Bestandteil. Jetzt ist meine Frage, kann ich da die Dürreschäden auch versichern oder muss ich bei der örtlichen Versicherung künden und zur Hagelversicherung gehen?
1: Ah, dass Sie die Prämienunterstützung bekommen.
2: Ja, weil die, ich meine, aber nicht die örtliche Versicherung verloren, weil die besteht schon seit Jahrzehnten und die bieten die Dürreversicherung nicht an. Das ist aus meiner Sicht der Tod für der örtliche Viehversicherungsvereine, wenn das so weitergeht.
1: Können Sie ihm eine Antwort geben?
3: Historisch bedingt gibt es in vielen Orten des Landes diese Viehversicherungsvereine, bäuerliche Zusammenschlüsse, wo untereinander ausgeholfen wird, wenn jemand einen Schaden hat im Stall. Aber Faktum, die Antwort für den Herrn Metzler ist, man kann bei der örtlichen Viehversicherung bleiben und trotzdem bei der österreichischen Hagelversicherung, beim Mehrgefahrenversicherer sozusagen die Flächen versichern. Das heißt, ich kann dort Grünland und Sonderkulturen versichern und trotzdem mit den Tieren bei der örtlichen Versicherung bleiben.
1: Also splitten sozusagen.
3: Jawohl.
1: Okay, gut. Ich glaube, wichtige Information für den Herrn Metzler. Haben wir den Herrn Dünser schon? Ha, haben wir? Ja. Wunderbar. Gut, Herr Dünser, grüß Gott.
4: Ja, ich bin betroffener Landwirt aus Schniefis. An der Sonnenseite des Walgaus, sehr ausprägte Trockenheit. Ja, das Erste, ich habe die Sendung bis jetzt verfolgt, das Erste, was ich sagen möchte, ist das Thema, dass diese Landwirte untereinander nicht solidarisch sind. Also das stimmt nicht. Ich habe aktuell gerade bei meinem Kollegen 5 trockenstehende Kühe, wo ich ihm auf 3 bringe, Kühner, wir lernen ein bisschen besser gelegen ist. Also das wird sehr wohl praktiziert, dass man sich da gegenseitig noch hilft. Das Zweite ist das, das ist die Dürre auch zu einem Zeitpunkt trifft, wo an und für sich total schwierig ist. Ich bin selber Milchbauer, produziere Milch und gleichzeitig ist es so, dass wir im Jahre 25 ein durchschnittliches Milchgeld über das ganze Jahr von 63 Cent hatten. Jetzt im Jahr 26 sind wir bei 53 Cent. Das macht alleinig sozusagen im Monat 10 Cent weniger pro Kilo. Bei uns im Betrieb, unserem Betrieb macht das 2.500 bis 3.000 Euro aus, jeder Monat. Und zusätzlich jetzt diese Trockenheit. Und da ist es jetzt einfach so, dass ganz viele Sachen früh zusammenkommen und gleichzeitig das Hilfspaket, das Einzige, was für mich eine Hilfe ist, ist jetzt 2 Monate Sozialversicherungsabnahme. Das kann ich auch zahlen, das macht bei uns 2.000 Euro aus. Wir haben schon Futter jetzt zum Teil schon zugekauft. Da kommen wir in eine Dimension von 20.000, 25.000 Euro und wissen nicht, wie jetzt der Herbst noch weiter verläuft.
1: Also zum Teil ist es wieder gröber. Herr Dünser, wie prekär ist die Lage für Ihren Hof?
4: Ja, also in dem Sinn stehen wir schon mit dem Rücken an der Wand, weil halt einfach die Situation grundsätzlich, erstens die Futterzukäufe, die Verkäufe vom Vieh ist da einfach auch etwas, was sehr belastend ist. Aus dem Grund, weil man zieht Tiere groß und dann ist es so, dass man an und für sich nicht um Minderpreise Tiere abschieben will. Und gleichzeitig ist das im gesamten Ausmaß ist das absolut grenzfällig, was da passiert. Und wie ich schon gesagt habe, das als Hilfspaket zu bezeichnen, ist für mich nicht, den Namen nicht würdig.
1: Soweit der Herr Dünser aus Schniefis. Man sieht die emotionale Betroffenheit von ihm. Gerade wenn es um die Tiere geht, die abgestoßen werden müssen.
3: Ja, das spüre ich in vielen Diskussionen mit Bäuerinnen und Bauern. Da ist extrem viel Emotion, das verstehe ich. Jeder hängt an seinem Tier. Das ist ja nicht nur etwas, was man im Stall hat. Das tut weh. Aber man muss schon wissen, die wirtschaftliche Situation ist herausfordernd. Das kommt dazu. Das ist ja auch mit ein Grund, warum ich so mich eingesetzt habe, dass es eine Unterstützung gibt, eine zusätzliche. Da muss man aber wissen, auch so verrückt und so schnelllebig ist die Zeit in der Landwirtschaft. Wir hatten im vergangenen Sommer 2025 eine der besten Futterernten seit langem. Das heißt, enorm viel Menge, hervorragende Qualitäten. Und das hat zu einem deutlichen Mehr an Milchmenge auf den Märkten geführt. Und das ist die Ursache, was der Herr Dümser angesprochen hat, dass sein Milchpreis zurückgegangen ist, um mehr als 10 Cent reduziert worden ist. Und daher er jetzt dort eine massive Ertragseinbuße hat, die er natürlich zusätzlich zu dem, was er an Schäden in der Trockenheit hat, zu tragen hat. So schnelllebig, so extrem unterschiedlich können Sommer in der Landwirtschaft sein und führt zu massiven wirtschaftlichen Ertragseinbußen. Ich glaube aber, der Grundsatz heißt eigentlich, wir müssen schauen, dass wir letztendlich wieder in der Landwirtschaft auch die wirtschaftliche Ertragslage verbessern können. Das heißt, mittellängerfristig wieder Kapital bilden können. Das ist die eine der extremen Herausforderungen. Wenn ich wenig Substanz habe, solche Situationen selbst zu übertauchen, auch durchzukommen, dann ist das eine der Kernprobleme, die wir in der Landwirtschaft haben.
1: Mhm. Schlusswort kommt vom Stefan Walter, Landwirt in Thüringen. Jetzt nehmen wir der Vierer, bitte, Christoph. Originalton 4. Er sagt, auf die Frage, wie geht's weiter? Natürlich werde ich durchtauchen. Das nächste Jahr werde ich die Kuhzahl verringern. Auch natürlich mit Verkäufen und Schlachtungen. Alles das, was wir gerade gehört haben, das ist nicht so einfach. Und er sagt, Hilfszahlungen sind einfach jetzt notwendig.
5: Du kannst schon irgendwo anders auch sparen, nur das holen die halt ein, oder? Ich kann schon sagen, ich kaufe jetzt gern kein Futter, dass ich jetzt kein Geld brauche. Nur habe ich dann halt im nächsten Jahr zu wenig Kühe, oder? Und dann habe ich wieder weniger Milchgeld. Das nimmst du mit. Also eine öffentliche Unterstützung wird man sicher auch brauchen, dass man den Futterzukauf auch finanzieren kann, dass ich nicht im nächsten Jahr nur noch die halbe Kuhzahl habe im Frühjahr, wenn das neue Futter kommt. Die Dürre hört nicht am 31.12. für uns auf und nächstes Jahr ist gut. Du ziehst es ein Jahr mindestens mit.
1: Soweit Stefan Walter. Josef Mosbucker, danke, dass Sie da waren. Gefüllter Terminkalender immer wieder. Und wünsche alles Gute für das Erholen der Landwirtschaft bei uns im Land.
3: Herzlichen Dank für die Einladung.
1: Bis zum nächsten Mal. So, morgen bei mir das Thema Überakademisierung, Fragezeichen. Die Zahl der Lehrlinge sinkt, jene der Akademiker steigt. Die Frage ist aber, werden jene Mitarbeitenden ausgebildet, die die Wirtschaft auch braucht? Gast bei uns ist Thomas Mayer, er ist Bildungsforscher aus Wien. Überakademisierung, Fragezeichen, morgen das Thema.

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1: Am Mikrofon ist Felix Schneider-Sturm. In der Schweiz wurde jetzt ein Verdächtiger festgenommen nach der Schießerei bei einem Rave-Event am Wochenende. Eine 22-jährige Italienerin ist dabei getötet worden. Aus der Schweiz berichtet Bettina Prendergast.
2: Es hat gestern noch gar keine Hinweise auf Tatverdächtige gegeben. Jetzt meldet die Kantonspolizei Aargau einen Fahndungserfolg. Man hat einen 43-jährigen Schweizer festgenommen. Der Mann ist vergangene Nacht im Rahmen dieser Fahndung eben angehalten worden. Laut Polizei gilt er als dringend tatverdächtig. Die Ermittler gehen derzeit von einem Einzeltäter aus. Warum die Schüsse auf der Rave-Party gefallen sind, ist weiter unbekannt. Die Polizei ruft Besucher und Anrainer auf, Handyvideos von dieser Veranstaltung zur Verfügung zu stellen.
1: Der Grazer Antriebsspezialist AVL List muss erneut Stellen abbauen. Insgesamt sind 180 Mitarbeiterinnen und Mitarbeiter betroffen, nachdem es bereits Anfang des Jahres große Einschnitte im Personal gab. Hunderte Jobs sind da weggefallen. Besonders von Kürzungen betroffen sind die Bereiche Engineering, Messtechnik und Verwaltung. Das Unternehmen gibt schwache Marktentwicklung als Ursache an. Alle Entlassungen erfolgen demnach einvernehmlich und mit Sozialplänen. Morgen startet die Testphase für das neue Dienstzeitmanagement der Polizei in Bregenz, Linz, Wien-Brigittenau, Leibniz und Gänserndorf. Nach Beratungen mit der Personalvertretung habe man einige Punkte geändert, sagt Innenminister Gerhard Kahner. So können auch künftig noch 24-Stunden-Dienste gemacht werden. Für die Wiener Polizei kündigt Kahner eine Recruiting-Offensive an. Veronika Mahler berichtet.
3: Unter dem Titel »Bist du bereit? Wien auf Zeit« sollen ab Dezember jene angeworben werden, die das Aufnahmeverfahren für die Polizeiausbildung in den Bundesländern zwar geschafft, dort aber keinen Ausbildungsplatz bekommen haben, sagt Innenminister Gerhard Kahner.
4: Und genau jene haben jetzt die Chance, die Ausbildung zu machen und Polizist in der Bundeshauptstadt zu sein. Verbunden damit ist die Garantie, nach 5 Jahren zurück ins Bundesland kommen zu können.
3: Eine Win-Win-Situation, sagt der Wiener Polizeipräsident Gerhard Pürstl. In der Großstadt Wien könne man viel lernen.
5: Ich glaube, es ist kein Geheimnis. In Wien spielt es sich ab. In Wien ist viel los und hier kann man also nicht nur viel arbeiten, sondern auch viel Erfahrung sammeln.
3: Im September hätten in Wien 200 Polizeischülerinnen und Schüler beginnen können, doch nur 170 starten nun in die Ausbildung.
1: Für den KI-Bot ChatGPT, das Online-Forum Reddit und die Spieleplattform Roblox gelten bald strengere Regeln in der EU. Nach Angaben der EU-Kommission haben die drei Plattformen die Schwelle von 45 Millionen Nutzerinnen und Nutzern überschritten. Daher fallen sie unter das Gesetz über digitale Dienste. ChatGPT, Reddit und Roblox müssen daher nach einer Übergangszeit von 4 Monaten Kinder und Jugendliche verstärkt schützen und rechtswidrige Inhalte bekämpfen. Die EU hat auf Grundlage des Gesetzes bereits zahlreiche Verfahren eröffnet, etwa gegen TikTok, Facebook, Instagram oder Snapchat. Das waren die Nachrichten mit Felix Schneider-Sturm.
6: Das Wetter in Vorarlberg perfekt, außer Skifahren und Langlaufen, alles möglich an diesem heutigen Montag. Temperaturen 23 Grad in Bludenz, 22 in Feldkirch, Bregenz und Dornbirn, 20 Grad. In der Nacht kühlt es dann ab auf 10 bis 15 Grad. Es soll jetzt fast überall trocken werden oder trocken bleiben. Morgen Dienstag viel Sonne, Temperaturen 21 bis 25 Grad, am Mittwoch sogar bis 26 Grad und der weitere Trend Richtung Freitag sogar wieder bis 30 Grad. Sie sind sicher unterwegs mit Radio Vorarlberg kurz nach 14 Uhr. Alles gut, Sie kommen gut voran. Falls doch irgendwo was länger dauert, gerne durchgeben an die 0800 20 4000. Ich wünsche Ihnen eine gute Fahrt.
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6: Schön, dass Sie mit dabei sind. Ja, wir haben viel Musik für Sie vorbereitet. Jetzt gleich ein 90er, der klingt wie ein 80er. Dann The Sweet, Survivor und Edmund. Mit diesem Quartett starten wir in den Nachmittag. Ich hoffe, Sie haben es fein, Sie haben es gut. Schön, dass Sie mit dabei sind.

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Radio Vorarlberg und die großen Hits der 80er, Kool and the Gang. Kool, das war der Bassist, der hatte den Spitznamen. Robert Bell hieß er. Und wir schauen kurz auf die Straßen. L202 von Hart Richtung Bregenz hinein, jetzt etwas mehr Verkehr, aber noch unter 10 Minuten. Falls Sie irgendwo länger stehen, gerne durchgeben an die 0800 20 4000. Gute Fahrt.

0: Das ist Radio Vorarlberg mit viel, viel Abwechslung für Sie. Gleich das schönste Saxophon der Popgeschichte. Ja, ein bisschen besser ist es. George Michael mit Careless Whisper. Zuvor schauen wir aber auf die Nachrichten. Was gibt es Neues bei uns in Vorarlberg? Die Nachrichten, es ist 14.30 Uhr.
1: Mit Moritz Moser. Schönen Nachmittag. Morgen beginnt die Testphase für das neue Dienstzeitmodell der Bundespolizei. Es wird österreichweit in 5 Bezirken eingeführt, darunter auch in Bregenz. Ziel sei mehr Flexibilität und bessere Planbarkeit, heißt es vom Innenministerium. Im Regeldienst sollen keine Überstunden mehr anfallen. Kritik kommt von der Gewerkschaft. Sie fürchtet Reallohnverluste. Die Vorarlberger Grünen haben rechtliche Schritte gegen die geplante Änderung des Naturschutzgesetzes angekündigt. Juristen hätten große Bedenken, dass die Novelle gegen Bundes- und Unionsrecht verstoße, sagt Klubobmann Daniel Zadra. Das Gesetz würde es etwa erlauben, Straßen bis zu 4 Metern Breite ohne naturschutzrechtliches Verfahren zu bauen. Das Gesetz wäre schädlich und politisch unklug, so die Grünen. Während immer mehr Menschen an Adipositas leiden, hat es bei Kindern und Jugendlichen zuletzt keinen weiteren Anstieg gegeben. Laut den letzten Schuluntersuchungen war rund jedes 6. Kind von Übergewicht betroffen. Fettleibigkeit betrifft vor allem ärmere Menschen häufiger.
0: Das Wetter in Vorarlberg, ja, wunderbar eigentlich. Man kann alles machen draußen. Es sind zwar viele Wolken über dem Land, aber ja, die regnen. Die wollen gar nicht regnen heute. Es sind Temperaturen zwischen 14 Grad in Schröcken und 23 Grad jetzt in Bludenz. In den kommenden Tagen bleibt es trocken. Die Temperaturen, die steigen 21 bis 25 Grad. Morgen Dienstag, am Mittwoch bis 26 Grad und der weitere Trend bis Freitag sogar bis 30 Grad. Sie sind sicher unterwegs mit Radio Vorarlberg, kurz nach 2:30 am Montag. Wir haben etwas mehr Verkehr auf der L202 von Hart Richtung Bregenz in die Stadt hinein. Sollte alles aber unter 10 Minuten dann doch gut machbar sein. Falls Sie Informationen für uns haben, wo Sie irgendwo länger stehen, gerne durchgeben an die 0800 20 4000. Ich wünsche Ihnen eine gute Fahrt.
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Das ist Musik, das ist viel Abwechslung für Sie am Montagnachmittag. Bill Medley und Jennifer Warnes, The Time of My Life. Und Falco sorgte für die großen Hits aus Österreich in die Welt hinaus.

0: Er hat schon gute Lieder.
1: Ich finde es einfach voll geil, dass der einfach alles sagt, was er denkt. Sind halt immer voll die Klassiker, wo jeder mitsingt und wo jeder kennt.
0: Aber hey, zwischen ist auch ein Special Lied, gell? Special Lied ist natürlich Out of the Dark.
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1: Im Studio ist Felix Schneider-Storm. In Österreich muss bei der Budgetgestaltung darauf geachtet werden, dass sie Männer und Frauen gleich trifft. Eine aktuelle Analyse des gewerkschaftsnahen Momentum-Instituts kommt aber zum Schluss, dass Frauen stärker von Kürzungen betroffen sind. Martin Rauter berichtet.
2: Frauen tragen mehr zu den Sparmaßnahmen bei, als sie zurückbekommen, sagt Oliver Pitzek vom gewerkschaftsnahen Momentum-Institut.
3: Also Frauen sind vor allem von den Ausgabenkürzungen im Budget betroffen, da vor allem im Sozialbereich, im Pensionsbereich, im Bereich Arbeit spüren halt eben auch vor allem alleinerziehende Frauen sehr stark und damit sind Frauen stärker betroffen.
2: Männer verdienen durchschnittlich mehr und tragen so auch mehr zu den Sparmaßnahmen bei, sie bekommen aber auch mehr zurück. Demnach sei zu wenig auf eine geschlechtergerechte Budgetplanung geachtet worden, sagt Margit Schratzenstaller vom WIFO.
4: Das ist teilweise recht oberflächlich passiert. Da würde ich schon meinen, dass hier einfach noch mehr passieren muss.
2: Aus dem Finanzministerium heißt es, bei der Budgetplanung sei auf die Gleichstellung von Frauen und Männern geachtet worden.
1: Nach den Schüssen bei einem Rave-Event im Schweizer Kanton Aarau hat die Polizei in der Nacht einen 43-jährigen Mann festgenommen. Das hat sie vor kurzem in einer Pressekonferenz mitgeteilt. Derzeit geht die Kantonspolizei von einem Einzeltäter aus. Der Schweizer sei kurz vor 1 Uhr angehalten und daraufhin unter dringendem Tatverdacht festgenommen worden. Die Ermittlungen zum genauen Tathergang und den Hintergründen der Schießerei laufen. Lange hat der israelische Premier Benjamin Netanyahu nichts gesagt. Jetzt verurteilt er die Siedlergewalt im von Israel besetzten Westjordanland ungewöhnlich deutlich. Radikale jüdische Siedler hatten am Wochenende palästinensische Zivilisten und amerikanische Journalisten angegriffen. Aus Israel berichtet Nikolaus Wildner.
5: Ohne Warnung und wortlos stürmen am Samstag zwei maskierte junge Siedler aus einem Kleinwagen, attackieren mit Schlagwaffen die Scheiben eines Fahrzeugs des US-Senders NBC. Eine palästinensische Frau und Mitglieder des NBC-Teams werden verletzt. Eine Szene, so schockierend wie mittlerweile alltäglich im besetzten Westjordanland, wo die Gewalt radikaler jüdischer Siedler in den vergangenen Wochen außer Kontrolle zu geraten scheint. Israels Premier Benjamin Netanyahu hat die Gewalt meist jugendlicher Siedler bisher als Randerscheinung abgetan. Doch auch massive Kritik aus dem Ausland bewegt Netanyahu gestern zu einer Verurteilung der Attacken. Ich bin nicht bereit, das zu tolerieren. Das schadet der Siedlerbewegung und unserem Ansehen in der Welt. Die Anliegen der palästinensischen Bevölkerung kommen in Netanyahus Verurteilung nur am Rande vor.
1: Einkaufen am Sonntag ist offenbar kein dringender Wunsch der Österreicherinnen und Österreicher. Laut einer OGM-Umfrage im Auftrag des ORF sprechen sich knapp 2/3 dagegen aus. Etwa ein Fünftel ist dafür, dass Nahversorger auch am Sonntag offen haben dürfen. Ein weiteres knappes Fünftel hätten gern, dass auch andere Geschäfte, etwa Bekleidungsgeschäfte, offen haben. Für den offenen Sonntag sind laut der Umfrage vor allem jüngere Menschen und Menschen in Städten. Das waren die Nachrichten mit Felix Schneider-Storm.
6: Viele Wolken in Vorarlberg, aber fast überall trocken. Es geht dann auch trocken in den Abend hinein. Heute erreichen wir noch 20 bis 25 Grad. Tiefstwerte in der Nacht 10 bis 15 Grad. Morgen Dienstag bleibt es ebenfalls trocken. Wieder überall die Sonne, 21 bis 25 Grad. Übermorgen Mittwoch bis 26 Grad und am Freitag sogar bis 30 Grad. Sie sind sicher unterwegs mit Radio Vorarlberg. Schauen wir kurz auf die Straßen. L202 von Hard Richtung Bregenz dauert ein paar Minuten länger. Auf der L203 und 204 Richtung Zollamt Lustenau dauert es etwas länger, aber alles unter 10 Minuten. Falls Sie doch irgendwo länger drinstehen, gerne durchgeben an die 0800 20 4000. Ich wünsche Ihnen eine gute Fahrt.
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6: Fein, dass Sie mit dabei sind. Am letzten Augusttag haben wir viel, viel Musik für Sie. Belinda Carlisle, Foreigner, Cold as Ice. Und das ist Glenn Medeiros. Nothing's gonna change my love. Haben Sie es fein.

0: Schönen Nachmittag mit Radio Vorarlberg. 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

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Ich bin gerade im Lager heim und ich weiß, es ist spät, aber wenn ich allein bin, weißt du, dann gehst du mir schon ein bisschen hoch. Geh ruf's halt zurück, oder? 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

Seiler und Speer hier bei Radio Vorarlberg. Wir schauen auf die Straßen. L204, da wird es jetzt etwas mehr Verkehr von Dornbirn Richtung Lustenau, Richtung Kreisverkehr, Richtung Zollamt. Da stehen Sie etwas länger. Falls Sie länger als 10 Minuten stehen, bitte gerne durchgeben an die 0800 20 4000. Gute Fahrt.

0: Das ist Radio Vorarlberg am Montagnachmittag mit den ganz, ganz großen Hits. Gleich geht's weiter mit Eros Ramazzotti und Buongiorno Bambina. Wir haben es 15.30 Uhr, das sind die Radio Vorarlberg Nachrichten.
1: Mit Moritz Moser, schönen Nachmittag. Die Vorarlberger Grünen haben rechtliche Schritte gegen die geplante Änderung des Naturschutzgesetzes angekündigt. Juristinnen und Juristen hätten große Bedenken, dass die Novelle gegen Bundes- und EU-Recht verstoße, sagt Klubobmann Daniel Zadra. Das Gesetz würde es etwa erlauben, Straßen bis zu 4 Metern Breite ohne naturschutzrechtliches Verfahren zu bauen. Mit 1. September beginnt die Testphase für das neue Dienstzeitmodell der Bundespolizei. Es wird österreichweit in 5 Bezirken eingeführt, darunter auch in Bregenz. Ziel sei mehr Flexibilität und bessere Planbarkeit, heißt es dazu vom Innenministerium. Im Regeldienst sollen keine Überstunden mehr anfallen. Kritik kommt von der Gewerkschaft. Sie fürchtet Reallohnverluste für die Polizistinnen und Polizisten. In der Dornbirner Marktstraße wird ab heute gebaut. Zwischen Kapuzinergasse und Schmelzhütterstraße sollen neue Leitungen für Strom, Gas und Nahwärme verlegt werden. Der Abschnitt ist deshalb für den Verkehr gesperrt. Die Arbeiten dauern noch bis Mitte November. Wer in die Dornbirner Innenstadt will, sollte daher mehr Zeit einplanen oder gleich auf Bus oder Rad umsteigen.
0: Perfektes Mountainbike- oder Rennradwetter heute. Es soll nämlich trocken bleiben und das Ganze bei Temperaturen zwischen 20 und 25 Grad. In der Nacht bleibt es trocken, teils bewölkt, teils auch klar. Tiefstwerte 10 bis 15 Grad. Morgen Dienstag 21 bis 25 Grad und viel Sonne. Übermorgen Mittwoch sogar bis 26 Grad. In 2000 Meter Höhe in den Bergen um die 12 Grad. Und der weitere Trend Richtung Freitag sogar bis 30 Grad. Sie sind sicher unterwegs mit Radio Vorarlberg. Etwas mehr Verkehr auf der L202 von Hard Richtung Bregenz und auch etwas mehr Verkehr auf der L204 von Dornbirn kommend Richtung Zollamt Lustenau und auch in der Gegenseite auf der Gegenfahrbahn Richtung Dornbirn, Richtung Engelkreisverkehr, bis sich dort wieder alles verteilt. Wenn Sie länger als 10 Minuten irgendwo stehen, gerne durchgeben an die 0800 20 4000. Gute Fahrt.
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0: Schön, dass Sie da sind.

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0: Rihanna hier bei Radio Vorarlberg, und das ist wichtig für Sie, wenn Sie im Auto unterwegs sind, im Bereich Dornbirn Richtung Lustenau. Die 0800 20 4000 hat angerufen, die Sandra, servus.
1: Auf der Schnellstraße von Dornbirn nach Lustenau steht ein Auto auf der Fahrbahn, wo es genau zusammengeht. Also links ist die Sperrlinie und rechts ist die normale Fahrbahn und das Auto steht auf der normalen Fahrbahn.
0: Danke, Sandra. Also da aufpassen, L204 von Dornbirn Richtung Lustenau. Mehr Verkehr auch auf der L202 von Hard Richtung Bregenz hinein. Und falls Sie irgendwo länger stehen, gerne durchgeben an die 0800 20 4000. Wünsche Ihnen eine gute Fahrt. Bis 16 Uhr nehme ich das Telefon ab. Danach ist Christian Sutter für Sie da. Wünsche Ihnen einen schönen Nachmittag mit Christian.

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2: Am Mikrofon ist Felix Schneider-Storm. Die Bundeswettbewerbsbehörde BWB hat die Branche der Essenslieferanten unter die Lupe genommen. Dabei hat sie festgestellt, dass der Markt von den Plattformen Lieferando und Foodora dominiert wird. Gegen Foodora wurden jetzt Ermittlungen wegen des Verdachts des Missbrauchs einer marktbeherrschenden Stellung eingeleitet. Foodora sagt, man kooperiere mit der Behörde. Mehr von Maria Kern.
3: Egal ob Schnitzel, Sushi oder Pizza, wer Essen bestellt, macht das meist bei Plattformen wie Lieferando und Foodora. Das hat eine Branchenuntersuchung der Bundeswettbewerbsbehörde ergeben. Gegen Foodora wird nun wegen des Verdachts des Missbrauchs der Marktmacht ermittelt. Da gehe es etwa um sogenannte Exklusivitätsvereinbarungen, so BWB-Chefin Nathalie Haasdorf.
4: Die Restaurants dürfen dann nicht auf einer anderen Plattform ihre Speisen anbieten. Auf der anderen Seite sehen wir sogenannte Bestpreisklauseln. Da geht es dann darum, dass ich nicht mehr auf meiner eigenen Webseite oder im eigenen Lokal günstiger anbieten darf als auf dieser Plattform.
3: Foodora bestätigt die Ermittlungen, betont aber, das bedeutet nicht, dass tatsächlich eine Verletzung des Wettbewerbsrechts vorliege. Weiters heißt es, dass man vollumfänglich mit der Behörde zusammenarbeite.
2: Jenes Flugzeug, das am Mittwoch in den Attersee gestürzt ist, konnte heute geborgen werden. Mittlerweile ist es auch schon ans Ufer gezogen worden. Spezialtaucher haben dafür am Flugzeug Leinen befestigt, in 160 Metern Tiefe. Ein Kran soll es jetzt aus dem Wasser holen. Das Flugzeug war in der Vorwoche mit 2 Menschen an Bord abgestürzt. Im Himalaya-Gebiet in Nepal und Tibet hat die verheerende Flutkatastrophe mehr als 900 Menschen das Leben gekostet. Fast 5000 gelten als vermisst. Nach ihnen wird weiterhin gesucht. Und hunderte Arbeiter sitzen nach der Flut auch auf mehreren Baustellen von Wasserkraftprojekten fest. Sie sind in mehreren Tunneln eingeschlossen. Barbara Tschandl berichtet.
5: Dutzende Rettungskräfte haben sich vor den Tunneln versammelt. Sie bereiten Seile vor, um die Menschen durch den kniehohen Schlamm herausziehen zu können. Mit Pfeifen und Rufen machen die Einsatzkräfte auf sich aufmerksam. Mindestens 900 Arbeiter sollen noch eingeschlossen sein. Wie viele von ihnen noch am Leben sind, ist unklar. Die Such- und Bergungsarbeiten in der gesamten Region gestalten sich weiterhin als extrem schwierig. Und noch immer werden tausende Menschen vermisst. Indes wird immer mehr Kritik an den Behörden laut, weil man damit begonnen hat, die ersten Opfer in Massengräbern zu bestatten. Die meisten von ihnen sind Hindus und nach deren Tradition ist eine Einäscherung üblich. Die Behörden argumentieren ihre Entscheidung damit, dass sonst Risiken für die öffentliche Gesundheit bestehen würden.
2: Italien verlängert seine Grenzkontrollen für spanische Bürgerinnen und Bürger. Dazu setzt Italien das Schengen-Abkommen mit Spanien für 2 weitere Wochen aus. Die Grenzkontrollen durch Italien für Spanier an Häfen und Flughäfen war am 1. August nach dem Ansturm zehntausender Migranten aus Marokko auf die spanische Exklave Ceuta eingeführt worden. Das waren die Nachrichten mit Felix Schneider-Storm.
6: Das Wetter für Vorarlberg. Heute Abend und in der kommenden Nacht, da bleibt es trocken. Die Tiefstwerte in der Nacht 10 bis 15 Grad. Morgen Dienstag wieder viel Sonne. Am Nachmittag bis zu angenehme 25 Grad im Schatten. So warm bleibt es auch am Mittwoch mit viel Sonne. Hin und wieder gibt es zwar ein paar Wolken, die da durchziehen. 3 nach 4, der Verkehrsservice hier bei Radio Vorarlberg. Und da ist in Lustenau ziemlich was los. Ich kontrolliere jetzt gerade noch einmal, wie der Verkehr da derzeit ausschaut. Und zwar einmal von der Schweizer Grenze Richtung Engelkreisverkehr. Da ist einiges los, da staut sich, da sollten Sie eine halbe Stunde mehr einplanen. Es ist sowieso rund um den Kreisverkehr. Beim Engelkreisverkehr ist sehr, sehr viel los von allen Richtungen. Außerdem bitte, weiß ich noch nicht, ob das stehende Fahrzeug da schon weg ist. Ich sehe mal immer noch 10 Minuten, wenn Sie von Dornbirn kommen, auf der Dornbirner Straße Richtung Lustenau, vor dem Kreisverkehr, da wo die Fahrspuren zusammen führen, da steht angeblich ein Auto. Also ob das noch steht, das können Sie mir sagen. Und zwar kostenlos unter 0800 20 4000. Kommen Sie gut an Ihr Ziel.
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6: Herzlich willkommen, schönen Nachmittag.

Der Lemon Tree, sehr sommerlich sind wir in dieser Viertelstunde musikalisch unterwegs. Nach Lemon Tree kommt jetzt dann gleich einmal Summer Sun und die beste Werbemusik auch in Sachen Sommer, Ice in the Sunshine. War mal in den 80ern für einen Eiscreme-Werbeclip komponiert, Biggie Music. Und ist immer noch gern gehört. Das gibt's ein Sommerfeeling und macht Lust auf eine schöne Tüte.

0: So, verkehrstechnisch hat sich das in Lustenau auch wieder beruhigt. Wir schauen uns das jetzt gleich dann im Detail an im Verkehrsservice. Aber jetzt um 16.30 Uhr hier die Nachrichten.
1: Mit Moritz Moser, schönen Nachmittag. Die Vorarlberger Grünen wollen die Änderung des Naturschutzgesetzes mit allen Mitteln bekämpfen, wie sie sagen. Laut Klubobmann Daniel Zadra ist das die falsche Antwort nach diesem Sommer mit Hitze und Dürre. Die Landesregierung wolle mit dem Entwurf noch mehr Platz für Beton und Asphalt schaffen, so Zadra.
2: Wir werden alle Möglichkeiten ergreifen. Wir werden versuchen, die Menschen aufzurütteln. Wir werden natürlich auch alle rechtlichen Schritte prüfen und werden alles machen, um dieses Naturschutzgesetz zu verhindern. Es schadet nämlich den Menschen in Vorarlberg. Also es gibt große Bedenken, dass es EU-rechtlich überhaupt rechtskonform ist und wir werden alles Mögliche ergreifen. Aber jetzt gilt es einmal zuerst, Rückmeldungen geben und den Menschen aufrütteln.
1: Wie schon bei der Geburtenstation in Dornbirn versuche das Land über die Menschen drüber zu fahren, sagt Zadra. Mit 1. September beginnt die Testphase für das neue Dienstzeitmodell der Bundespolizei. Es wird österreichweit in 5 Bezirken getestet, darunter auch in Bregenz. Ziel ist mehr Flexibilität und bessere Planbarkeit, sagt das Innenministerium. Kritik daran kommt aber von der Gewerkschaft. Auch die vom Ministerium angepriesene App für die Dienstpläne sei unbrauchbar. In der Dornbirner Marktstraße wird ab heute gebaut. Zwischen Kapuzinergasse und Schmelzerhütterstraße sollen neue Leitungen für Strom, Gas und Nahwärme verlegt werden. Der Abschnitt ist deshalb für den Verkehr gesperrt. Die Arbeiten dauern bis Mitte November. Wer also in die Dornbirner Innenstadt will, sollte dafür mehr Zeit einplanen oder gleich auf Bus und Rad umsteigen. Und auch in Frasterns wird gegraben. Die Maria-Grüner-Straße ist von heute bis einschließlich Freitag nur eingeschränkt befahrbar. Die Buslinien 407 und 408 werden umgeleitet, mehrere Haltestellen entfallen. Auch die Fahrpläne für die Linie 407 verschieben sich dadurch. Nach dem Fußball-WM-Finale in New York gastiert nun der Tenniszirkus im Big Apple und mit dabei ist auch Julia Grabherr, die schon heute Abend ihr Erstrundenspiel bestreitet. Thomas König informiert.
3: Julia Grabherr ist dank einiger Absagen ins Hauptfeld der US Open gerutscht. Bei der Auslosung hat sie aber das Glück verlassen, denn in Runde 1 bekommt es die Dornbirnerin mit Zorana Kirstea, der Nummer 17 der Welt, zu tun. Gegen die 36-jährige Rumänin hat Grabherr bislang 2-mal gespielt. Beim ersten Mal musste sie verletzt aufgeben. Zuletzt vor 4 Jahren unterlag sie in Istanbul mit 5:7 und 1:6. Die Favoritenrolle gehört klar Kirstea, die in New York auch gesetzt ist. Grabherr hat allerdings heuer schon bei den Grand-Slam-Turnieren in Melbourne und Paris die 2. Runde erreicht. Matchbeginn wird heute nach 20.30 Uhr unserer Zeit sein.
0: Wünschen wir alles Gute. Und jetzt zum Wetter und wie es weitergeht aus der Geosphere Austria. Monika Weiß.
4: Sommerlich warm und in Summe leicht wechselhaft geht es weiter. Der heutige Abend und die kommende Nacht verlaufen trocken und es klart allmählich auf. Nur stellenweise können sich Hochnebelfelder bilden. Bis morgen früh kühlt es auf 10 bis 15 Grad ab. Freundlich und ähnlich warm wie heute geht es weiter. Morgen Dienstag lösen sich etwaige Frühnebel rasch auf. Bei nur harmlosen Quellwolken gibt es viel Sonne und erneut Höchstwerte bis zu 26 Grad. Am Mittwoch ziehen wahrscheinlich etwas mehr Wolken durch, beziehungsweise bilden sich Quellwolken. Es sollte aber Schauer und Gewitter frei bleiben.
0: Der Verkehrsservice hier bei Radio Vorarlberg, 4:35 ist es und 10 Minuten sollten Sie einplanen, wenn Sie von Höchst auf der Bruckerstraße Richtung Lustenau unterwegs sind. Ansonsten, wenn Sie im Feierabendverkehr irgendwo stehen, Sie sind unter 10 Minuten durch. Falls Sie Infos haben, gerne einfach melden, kostenlos 0800 20 4000.
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0: Und lässige Musik, gleich Alvaro Soler mit Sophia und zuerst Mr. Mister. Kult 80er, Broken Wings.

0: Ab morgen gibt's einige Änderungen in Sachen Führerschein. Angela Ganthaler aus unserer Online-Redaktion hat das zusammengefasst auf vorarlberg.orf.at. Servus.
1: Servus.
0: Angela, teilen wir es mal auf. Also drei wichtige Änderungen. Erstens einmal eine für alle diejenigen, die die Führerscheinprüfung noch vor sich haben.
1: Genau. Ja, also da ändert sich etwas für die, die bei der Führerscheinprüfung geschummelt haben.
0: Oh.
1: Bisher war es so, dass man 9 Monate warten musste, bis man wieder antreten durfte. Mhm. Und jetzt sind es 1,5 Jahre.
0: Also wow.
1: Man muss schon echt jetzt länger warten.
0: Es rentiert sich also nicht. Nein.
1: Gar nicht.
0: Zweite Änderung für alle, die den Führerschein verlieren.
1: Genau, das ist auch was Neues. Wenn man ihn verloren hat, dann bekommt man ja von der Polizei so ein Ersatzdokument.
0: Mhm.
1: Und das gilt jetzt länger. Also bisher waren es 4 Wochen. Und jetzt sind es 8 Wochen.
0: Kann man mit dem Zettel nochmal.
1: Genau.
0: Okay,
1: genau.
0: Sehr gut. Also gut. Und dann eine Änderung für alle Berufskraftfahrer.
1: Lkw-Fahrer und die Busfahrer und für alle ab 60. Also bisher mussten sie alle 2 Jahre den Führerschein neu machen oder eine neue beantragen. Mhm. Und jetzt sind es 5 Jahre. Also weniger administrative Dinge, die man erledigen muss, sondern er gilt dann einfach 5 Jahre und nicht mehr 2.
0: Also diese Änderungen gelten ab morgen, 1. September. Und wir wünschen allen eine gute Fahrt.
1: Genau.

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4: Willkommen zum Journal um 5. Das sind heute unsere Themen. Die Spritpreisbremse wird erneut ohne Margeneingriff verlängert. In einer aufwendigen Aktion ist das abgestürzte Flugzeug jetzt aus dem Attersee geborgen worden. Der heurige Sommer war der heißeste in der Messgeschichte. Aus dem Journalstudio begrüßt Sie Felix Schneider-Storm. Die Bundesregierung verlängert die sogenannte Spritpreisbremse ein weiteres Mal. Das heißt, die Mineralölsteuer bleibt auch im September um einen kleinen Betrag gesenkt. Und wenn der internationale Marktpreis für Treibstoffe sinkt, dann muss das an den Tankstellen rasch an die Kunden weitergegeben werden. Einen Eingriff in die Gewinnmargen der Treibstoffunternehmen wird es aber weiterhin nicht geben. Kritik daran kommt von der Opposition, wie Peter Daser berichtet.
5: Bis Ende September bleibt die Mineralölsteuer auf Benzin und Diesel vorerst um 1,9 Cent je Liter ermäßigt. Sinkende Großhandelspreise müssen rasch auch sinkende Preise an den Zapfsäulen zur Folge haben. Einen direkten Eingriff in die Gewinnmargen der Unternehmen gibt es weiterhin nicht. Den hat zuletzt etwa Finanzminister Markus Marterbauer von der SPÖ für sinnvoll erklärt und die Gewerkschaft hat ihn gefordert. Wirtschaftsminister Wolfgang Hartmannsdorfer von der ÖVP verweist heute aber auf die Versorgungssicherheit. Dauerhafte Eingriffe in den Markt seien der falsche Weg. Die Freiheitlichen nennen die Senkung der Mineralölsteuer um 1,9 Cent einen blanken Hohn für Autofahrer und die Grünen fordern ebenfalls eine Margenbegrenzung.
4: Die Bundeswettbewerbsbehörde hat Ermittlungen gegen den Essenslieferdienst Foodora aufgenommen, wegen des Verdachts auf Marktmissbrauchs. Foodora und der Konkurrent Lieferando teilen sich den heimischen Markt weitgehend auf. Die Bundeswettbewerbsbehörde kritisiert Abhängigkeiten der Gastronomie sowie bedenkliche Vertragsklauseln. Schneller als erwartet ist heute die Bergung des abgestürzten Flugzeuges mit den beiden Verstorbenen aus dem Attersee abgeschlossen worden. Spezialtaucher haben die entscheidenden Fortschritte gebracht, wie Peter Obermüller berichtet.
6: Es gibt Straßensperren, Drohnenflugverbot, mobilen Sichtschutz und die Polizei scheucht Schaulustige weg. Ein starker Feuerwehrkran hebt das Flugzeug aus dem Wasser. Feuerwehr und Wasserrettung helfen hier zusammen. Die Plattform wurde zuvor aus rund 300 Meter Entfernung vom See Richtung Ufer gezogen. Zwei Tieftauchern ist es gelungen, in mehr als 160 Metern Tiefe ein Bergetau am Unglücksflieger zu befestigen. Wasserretter Markus Sturm ist einer der beiden Tieftaucher.
7: Da waren so viele Spezialisten jetzt dran beteiligt. Wir haben die letzten Nächte oder mit der Planung verbracht, dass das eben so sicher wie möglich vonstatten gehen kann. Umso erleichterter sind wir jetzt, dass wir da gerade jetzt in diesem Moment zum Ende kommen.
6: Das Flugzeug wurde behutsam auf der Straße abgesetzt und die beiden Opfer, der Pilot 24 Jahre alt und seine Flugschülerin 19 Jahre alt, werden geborgen und einem Bestatter übergeben. Die Obduktion der beiden dürfte angeordnet werden.
4: Im Grand Canyon im Westen der USA ist mindestens ein Mensch durch eine Sturzflut ums Leben gekommen. 15 Menschen werden vermisst. Die Sturzflut ist nach heftigen Gewittern und Regenfällen entlang des Bright Angel Creek entstanden. Die Wassermassen mit Geröll und Baumstämmen haben fast alle Fußgängerbrücken weggerissen und die wichtigste Wasserleitung für den Grand Canyon zerstört. Der heurige Sommer ist der heißeste der bisherigen Messgeschichte von 260 Jahren. Nach Angaben der Geosphere Austria gibt es zahlreiche, teils tragische Rekorde. Der heißeste Tag, die längste Hitzeperiode und die höchste Durchschnittstemperatur. Mehr von Simon Köldorfer.
8: Laut der aktuellen Klimabilanz der Geosphere Austria war es diesen Juni, Juli und August im Österreich-Durchschnitt 2,6 Grad wärmer als im langjährigen Mittel. So ein warmer Sommer wurde in der 260-jährigen Messgeschichte noch nie verzeichnet. Es wurden am laufenden Band Temperaturrekorde gebrochen. Mit 41,2 Grad in Bad Deutsch-Altenburg in Niederösterreich war Anfang August auch der heißeste Tag der Messgeschichte. Unmittelbar davor die wärmste Nacht seit Messbeginn in Hornstein im Burgenland. Bezeichnet für diesen Rekordsommer ist aber vor allem der Höchstwert bei der Anzahl an heißen Tagen. Fast alle Landeshauptstädte etwa verzeichnen mehr Tage mit über 30 Grad als je zuvor. Phasen mit unterdurchschnittlichen Temperaturen waren extrem selten und kurz. Die Hitze hat auch die Trockenheit verschärft, weil mehr Wasser verdunstet, wenn es heißer ist. Insgesamt hat es diesen Sommer auch österreichweit ein Drittel weniger geregnet als im Durchschnitt. Punktuelle schadbringende Unwetter mit Überflutungen sind leider trotzdem vorgekommen, wenn auch seltener als im langjährigen Durchschnitt.
4: Das war das Journal um 5 mit Felix Schneider-Storm.
9: Ja, bleiben wir gleich beim Wetter, aber bleiben wir beim aktuellen Wetter. Heute Nacht, da bleibt es trocken, die Tiefstwerte 10 bis 15 Grad. Morgen Dienstag gibt es viel Sonne, am Nachmittag angenehme 21 bis 26 Grad. So warm bleibt es auch am Mittwoch mit viel, viel Sonne. Hin und wieder kann die eine oder andere Wolke aber durchziehen. Um jetzt gleich 5:05 der Verkehrsservice bei Radio Vorarlberg. Da läuft es im Feierabendverkehr ganz gut. Der einzige Stau, wo es länger als 10 Minuten geht, ist in Feldkirch. Wenn Sie von Toasters kommen Richtung Bärenkreuzung, knapp bitte eine Viertelstunde mehr einplanen. Wenn Sie Hinweise haben, gerne melden, kostenlos 0800 20 4000.
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9: Und gleich Jennifer Lopez. Aber zuerst die Cutting Crew mit der Just Die in Your Arms Tonight. Kult 80er. Kommen Sie gut Richtung Feierabend an diesem Montag.

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0: Ein bisschen was zum Nachdenken für den Montagfeierabend vom SCS. 11 Minuten vor 5:30 ist es noch in den nächsten 10 Minuten. Sir Rod Stewart. Das ist auch ein guter, cooler Rhythmus für den Feierabend. Dann Alphaville mit Big in Japan haben wir auch gleich. Und auch Tiere überlegen sich Modetrends. Und die anderen Artgenossinnen, die machen es dann sogar nach, haben wir heute in Nicoles täglicher Tiergeschichte erfahren.
1: In Sambia zum Beispiel haben Forscher beobachtet, dass sich eine Schimpansendame einen Grashalm hinters Ohr steckte und das immer wieder und ohne ersichtlichen Grund. Es schien ihr einfach gefallen zu haben und ihren Artgenossinnen auch. Plötzlich hatten immer mehr Schimpansendamen einen Grashalm hinterm Ohr.
0: Interessant, also ein It-Monkey sozusagen. Also Modeticks gibt's auch in der Tierwelt. Schauen wir noch kurz auf die Straße. Jetzt hier der Verkehrsservice im Feierabendverkehr von Radio Vorarlberg und der einzige Stau, wo es über 10 Minuten lang dauert, bis sie durch sind, ist in Feldkirch. Von Toasters kommend Richtung Bärenkreuzung. Bitte eine Viertelstunde mehr einplanen. Hier noch einmal unsere Gratis-Hotline 0800 20 4000, wenn Sie Infos haben. Kommen Sie gut an.
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0: Bisschen Italo-Schlager zum Feierabend. Gleich geben wir Gas mit Queen, Don't Stop Me Now. Und ruhig wird's auch mit Richard Marx, Right Here Waiting. Und das Ganze gleich. Zuerst um 17.30 Uhr. Das Wichtigste vom Tag. Was ist passiert? Das sind die Nachrichten.
1: Mit Moritz Moser, schönen Abend. Morgen startet die Testphase für das neue Dienstzeitmodell der Bundespolizei, unter anderem auch im Bezirk Bregenz. Nach diesem Modell sollen dann mehr Polizistinnen und Polizisten eingeteilt werden, wenn besonders viel los ist. Für Überstunden kann man sich freiwillig melden. So zumindest der Plan des Innenministeriums, der heute auf einer Pressekonferenz präsentiert worden ist. Die Gewerkschaft ist grundsätzlich für eine Reform. Sie hätte sich aber gewünscht, dass auch über die Bezahlung geredet wird, sagt Manuel Preis von der Polizeigewerkschaft Vorarlberg.
2: Wir verschließen uns ja grundsätzlich nicht an einer Reform. Aber wenn man schon diese Reformen ankündigt im Regierungsprogramm, dann soll man auch die Reformen nicht nur im Dienstzeitmodell, sondern auch in der Besoldung angehen. Ja, wenn man sich den Grundgehalt eines Polizisten anschaut, der ist ja sehr, sehr niedrig. Der Polizist lebt von Zulagen. Er lebt von Journalienstunden und aber auch von Überstunden.
1: Die Polizeigewerkschaft fordert also auch eine Überarbeitung des Gehaltsmodells. Die Verdoppelung der Nacht- und Wochenendzulagen sei auf dem Gehaltszettel kaum zu spüren, sagt Preis. Im Rheindelta sollen die Feuchtwiesen hinter dem Polderdamm renaturiert werden. Im Rahmen des EU-Naturschutzprojektes Amore soll der Wasserhaushalt künftig so gesteuert werden, dass Hochwasserschutz, Landwirtschaft und Naturschutz zusammenkommen. Für die weitere Planung werden nun Bohrungen und Sondierungen durchgeführt. Den Auftrag für rund 238.000 Euro hat die Landesregierung kürzlich vergeben. Etwa 70% davon kommen von der Europäischen Union. Die Vorarlberger Grünen wollen das neue Naturschutzgesetz mit allen Mitteln bekämpfen. Laut Klubobmann Daniel Zadra ist das die falsche Antwort nach diesem Hitzesommer. Die Landesregierung wolle mit dem Entwurf noch mehr Platz für Beton und Asphalt schaffen, so Zadra.
3: Wir werden alle Möglichkeiten ergreifen. Wir werden versuchen, die Menschen aufzurütteln. Wir werden natürlich auch alle rechtlichen Schritte prüfen und werden alles machen, um dieses Naturschutzgesetz zu verhindern. Es schadet nämlich den Menschen in Vorarlberg. Also es gibt große Bedenken, dass es EU-rechtlich überhaupt rechtskonform ist und wir werden alles Mögliche ergreifen. Aber jetzt gilt es einmal zuerst, Rückmeldungen geben und den Menschen aufrütteln.
1: Wie schon bei der Geburtenstation in Dornbirn versuche das Land über die Menschen drüber zu fahren, sagt der grüne Klubobmann. Nach dem Fußball-WM-Finale in New York gastiert nun der Tenniszirkus im Big Apple und mit dabei ist auch Julia Grabherr, die schon heute ihr Erstrundenspiel bestreitet, Thomas König berichtet.
4: Julia Grabherr ist dank einiger Absagen ins Hauptfeld der US Open gerutscht. Bei der Auslosung hat sie aber das Glück verlassen, denn in Runde 1 bekommt es die Dornbirnerin mit Sorana Kirstea, der Nummer 17 der Welt, zu tun. Gegen die 36-jährige Rumänin hat Grabherr bislang zweimal gespielt. Beim ersten Mal musste sie verletzt aufgeben. Zuletzt vor 4 Jahren unterlag sie in Istanbul mit 5:7 und 1:6. Die Favoritenrolle gehört klar Kirstea, die in New York auch gesetzt ist. Grabherr hat allerdings heuer schon bei den Grand-Slam-Turnieren in Melbourne und Paris die zweite Runde erreicht. Matchbeginn wird heute nach 20.30 Uhr unserer Zeit sein.
0: Und das Wetter für morgen Dienstag, da gibt es wieder viel Sonne. Am Nachmittag angenehme 21 bis 26 Grad und am Mittwoch dann wieder sonnig, auch wenn es hin und wieder ein paar Wolken gibt. Das stört aber die Temperatur nicht, es bleibt angenehm warm. Der Verkehrsservice hier bei Radio Vorarlberg um 17:35. Es wird minütlich besser im Feierabendverkehr, auch in Feldkirch. Wenn Sie von Tosters kommen Richtung Bärenkreuzung, sind es jetzt noch 10 Minuten, die Sie mehr einplanen. Und wenn Sie Hinweise haben, gerne melden, kostenlos 0800 20 4000, unsere Gratis-Hotline. Kommen Sie gut, aber vor allem sicher an Ihr Ziel.
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0: Ja, und jetzt, wenn es geht, die Füße hoch, weil Sie nicht gerade im Auto unterwegs sind. Runterkommen, Feierabend genießen. Mit Richard Marx.

0: alles okay, 11:46 ist es, auch auf unseren Straßen ist alles okay, darum können wir gleich weitermachen. Wenn Sie, ja das geht sich doch aus, das geht sich noch aus, wenn Sie Schulsachen für Ihre Kinder oder Enkel noch kaufen müssen oder wenn ihr vielleicht euch selber Schulsachen noch kauft, dann die Rechnung auf jeden Fall uns schicken. 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
2: Am Mikrofon Daniela Nicolai. Die ÖVP will den politischen Islam verbieten und das Verbot auch gleich in der Verfassung verankern. Probleme sehen Fachleute allerdings bei der Frage, was der politische Islam eigentlich sein soll. Die Politik will sich davon jedoch nicht beirren lassen. Eva Haslinger.
3: Im Büro von ÖVP-Integrationsministerin Claudia Bauer wird bereits an einem Entwurf für ein Verbot des politischen Islam gearbeitet. ÖVP-Innenminister Gerhard Karner will an mehreren Schrauben drehen.
4: Wenn ich hier an das Vereins- und Versammlungsgesetz denke oder auch an das Symbolegesetz denke, dann wird es hier notwendig sein, einige Regelungen klarer, schärfer zu machen.
3: Die SPÖ steht einem solchen Vorhaben grundsätzlich offen gegenüber. Staatssekretär Jörg Leichtfried.
5: Wenn vom Koalitionspartner Vorschläge dazu kommen, dann diskutieren wir die gerne, bringen uns gerne ein und werden dann gemeinsam etwas in diese Richtung auch beschließen.
3: Auch die Neos haben sich gestern gesprächsbereit gezeigt.
2: Die Spritpreisbremse wird um einen weiteren Monat verlängert. Bis Ende September wird die Mineralölsteuer um knapp 2 Cent pro Liter gesenkt. Die Gewinne von Mineralölkonzernen oder Tankstellen werden jedoch nicht staatlich begrenzt. Tankstellen müssen Preissenkungen an den internationalen Börsen aber rasch weitergeben. Nach der Schießerei bei einem Rave-Fest im Kanton Aargau hat die Schweizer Polizei einen Verdächtigen festgenommen. Er ist Schweizer, 43 Jahre alt und soll laut Polizei die Schüsse abgefeuert haben. Eine Italienerin wurde dabei getötet und weitere 5 Personen verletzt. Hartmut Fiedler berichtet.
6: Die Polizei in der Schweiz geht inzwischen von einem Einzeltäter aus, will über die Umstände des Verbrechens in der Nacht von Samstag auf Sonntag aber vorerst nicht viel sagen. Nur, dass sie einen 43 Jahre alten Schweizer in der vergangenen Nacht festgenommen hat. Er war in einem Auto unterwegs. Wo, ist nicht bekannt. Auf dem Gelände der Pferderennbahn in Schachen in Aarau, westlich von Zürich, wo der Rave mit mehreren tausend Menschen stattfand, wurden zahllose Patronen gefunden. 2 Kaliber, die zu einer Pistole und einem Sturmgewehr gehören. Eine 22 Jahre alte Italienerin, die in der Schweiz lebte, wurde getötet. Weitere 5 Personen erlitten Verletzungen. In Lebensgefahr ist niemand mehr.
2: Lionel Messi hat seinen Rücktritt aus dem argentinischen Fußballnationalteam erklärt. Es war eine Entscheidung, die wehtut, aber ich weiß, dass die Zeit dafür gekommen ist, schreibt der 8-fache Weltfußballer auf Instagram. Messi gewann in seiner Karriere mit Argentinien alles, was es zu gewinnen gibt. Die WM 2022, die Copa America 2021 und 2024 und Olympiagold 2008. In 207 Länderspielen schoss der 39-Jährige 125 Tore für Argentinien. Das waren die Nachrichten mit Daniela Nicolai.
7: Und das Wetter auch in den nächsten Tagen spätsommerlich sonnig in Vorarlberg. Auch Mittwoch dann immer wieder ziehen zwar Wolken durch, aber die Sonne, die sorgt weiterhin für angenehme Temperaturen. Wir haben Höchstwerte so um die 26 Grad im Schatten. 3:06 der Verkehrsservice hier bei Radio Vorarlberg, da liegen uns keine Meldungen vor. Falls Sie Infos haben, gerne melden, kostenlos 0800 20 4000.
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7: Und lässige Musik. Gleich James Brown hier bei uns. Gareth Gates darf auch nicht fehlen mit Any One of Us. Und jetzt wird getanzt. Und zwar ganz privat von Tina Turner.

0: Das sind Songs für alle, die gerne Gitarren mögen, die gerne Power wollen. Melissa Etheridge, Like the Way I Do. Und wir haben noch mehr. Noch vor 6:30 Deep Purple. Ja, das ist Radio Vorarlberg.
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0: So, genug Luftgitarre gespielt, jetzt zumindest einmal für ein paar Minuten. Jetzt ist 18.30 Uhr, gerade für Arlberg hier, die Nachrichten.
1: Mit Moritz Moser, schönen Abend. Rund um die neu gebaute Montfortbrücke beim Landesgericht in Feldkirch wird am Abend der Deckbelag auf der Straße erneuert. Der Verkehr über die Landesstraße wird dafür in etwa einer halben Stunde umgeleitet und bis 6 Uhr früh halbseitig geführt. Es kann aber noch zu kurzfristigen Verschiebungen kommen. Die Arbeiten dauern bis Donnerstag. Im Rheindelta sollen die Feuchtwiesen hinter dem Polderdamm renaturiert werden. Im Rahmen des EU-Naturschutzprojektes Amore soll der Wasserhaushalt künftig so gesteuert werden, dass Hochwasserschutz, Landwirtschaft und Naturschutz zusammenkommen. Für die weitere Planung werden nun Bohrungen und Sondierungen durchgeführt. Den Auftrag dafür, und zwar über 238.000 Euro, hat die Landesregierung kürzlich vergeben. Etwa 70% dieser Mittel kommen von der EU. Jener ehemalige Fußballfunktionär des SCA Altach, der die Spielerinnen beim Umziehen und Duschen in der Umkleidekabine heimlich gefilmt hat, ist nun von der FIFA weltweit gesperrt worden. Bereits im Februar war der Schweizer am Landesgericht Feldkirch zu 7 Monaten haftbedingt und einer Geldstrafe von 1.200 Euro verurteilt worden.
0: Das Wetter, morgen Dienstag wieder viel Sonne, am Nachmittag bis zu 26 Grad und auch am Mittwoch viel Sonne. Hin und wieder ziehen ein paar Wolken durch, aber es bleibt warm. Kurz nach 6:30 der Verkehrsservice hier bei Radio Vorarlberg, da ist jetzt alles gut. Wenn Sie Hinweise haben, gerne 0800 20 4000, unsere Gratis-Hotline.
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0: Ab morgen gibt's einige Änderungen in Sachen Führerschein. Angela Ganthaler aus unserer Online-Redaktion hat das zusammengefasst auf vorarlberg.orf.at. Servus.
1: Servus.
0: Angela, teilen wir es mal auf. Also drei wichtige Änderungen. Erstens einmal eine für alle diejenigen, die die Führerscheinprüfung noch vor sich haben.
1: Genau. Ja, also da ändert sich etwas für die, die bei der Führerscheinprüfung geschummelt haben.
0: Oh.
1: Bisher war es so, dass man 9 Monate warten musste, bis man wieder antreten durfte. Und jetzt sind es 1,5 Jahre.
0: Also wow.
1: Man muss schon echt jetzt länger warten.
0: Es rentiert sich also nicht nach.
1: Gerne.
0: Zweite Änderung für alle, die den Führerschein verlieren.
1: Genau, das ist auch was Neues. Wenn man ihn verloren hat, dann bekommt man ja von der Polizei so ein Ersatzdokument.
0: Mhm.
1: Und das gilt jetzt länger. Also bisher waren es 4 Wochen. Und jetzt sind es 8 Wochen.
0: Kann man mit dem Zettel nochmal.
1: Genau.
0: Okay,
1: genau.
0: Sehr gut. Also gut. Und dann eine Änderung für alle Berufskraftfahrer.
1: Lkw-Fahrer und die Busfahrer und für alle ab 60. Also bisher mussten sie alle 2 Jahre den Führerschein neu machen oder eine neue beantragen.
0: Mhm.
1: Und jetzt sind es 5 Jahre. Also weniger administrative Dinge, die man erledigen muss, sondern er gilt dann einfach 5 Jahre und nicht mehr 2.
0: Also diese Änderungen gelten ab morgen, 1. September. Und wir wünschen allen eine gute Fahrt.
1: Genau.

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1: Am Mikrofon Daniela Nicolai. Der Sparkurs der Regierung trifft Frauen härter als Männer. Das ergibt eine Analyse des gewerkschaftsnahen Momentum-Instituts. Die Einzelheiten von Christoph Danninger.
2: Das Kinderbetreuungsgeld wird in den kommenden Jahren nicht an die Teuerung angepasst. Das spüren vor allem Frauen, die sich meistens um die Kinder kümmern. Abgesehen davon steigen die Beiträge zur Arbeitslosenversicherung für niedrigere Einkommen. Auch das trifft Frauen stärker als Männer. Frauen arbeiten öfter in Teilzeit und verdienen im Schnitt generell weniger. Sogar dort, wo die Regierung finanziell entlasten möchte, steigen Frauen schlechter aus als Männer. Das zeigt sich etwa bei der Lohnnebenkostensenkung für Unternehmen, sagt Oliver Pizek vom gewerkschaftsnahen Momentum-Institut.
3: Da bekommen halt die Männer wiederum sehr viel Geld zurück, weil Unternehmensbesitz eher männlich ist.
2: Das Finanzministerium betont hingegen, die geschlechtergerechte Budgetplanung sei berücksichtigt worden.
1: Die ÖVP will den politischen Islam verbieten und das Verbot in der Verfassung verankern. Die Regierungspartner SPÖ und NEOS zeigen sich dazu gesprächsbereit. Fachleute sehen allerdings Probleme bei der Definition des politischen Islam. In Polen hat es in einer Drohnenfabrik gebrannt. Das Feuer in dem Werk 150 Kilometer südlich von Warschau sei kurz nach Mitternacht gemeldet worden und mittlerweile gelöscht, sagte eine Sprecherin der Polizei. Verletzt wurde niemand. Ermittelt wird jetzt wegen des Verdachts auf Terrorismus und einen möglichen Sabotageakt. Lionel Messi beendet seine Karriere im argentinischen Fußballnationalteam. Seinen Rücktritt erklärte der 39-Jährige über Instagram. Einzelheiten von Christoph Ott.
4: Der 39-Jährige verkündet seinen Rücktritt von der Albiceleste, wie die argentinische Fußballnationalmannschaft auch genannt wird, via den sozialen Medien. Dabei schreibt Messi: Es war eine Entscheidung, die in der Seele wehgetan hat und immer noch wehtut, aber ich verstehe, dass jetzt der richtige Zeitpunkt gekommen ist. Der achtfache Weltfußballer hat mit Argentinien alles gewonnen, was es zu gewinnen gibt. Unter anderem zweimal die Copa America, Olympiagold und ganz oben steht natürlich der WM-Titel von 2022. Mit 207 Länderspielen und 125 Toren ist Messi auch Argentiniens Rekordfußballer. In seinem Statement betont Lionel Messi auch: Ich habe es geliebt, in der Nationalmannschaft zu sein, ich habe alles gegeben. Nun will Messi Platz machen für andere junge, talentierte Spieler, die, wie er schreibt, es verdient haben, dabei zu sein.
1: In Köln ist heute eine 250 Kilo schwere Fliegerbombe aus dem Zweiten Weltkrieg entschärft worden. Für die Arbeiten musste ein Bereich im Umkreis von 300 Metern evakuiert werden. Rund 2700 Menschen waren betroffen. Der britische Blindgänger war am Vormittag im Stadtteil Humboldt gefunden worden. Köln wurde im Zweiten Weltkrieg massiv bombardiert. Bis heute werden immer noch Kriegsrelikte entdeckt. Das waren die Nachrichten mit Daniela Nicolai.
5: Viel Sonne auch morgen Dienstag, bis zu 26 Grad. Am Mittwoch ganz ähnlich, da ziehen zwar hin und wieder ein paar Wolken durch, aber es bleibt sonnig und warm. 3:07 der Verkehrsservice hier bei Radio Vorarlberg. Es gibt derzeit keine Behinderungen. Einen Hinweis habe ich für Sie, und zwar, wenn Sie von Schoppernau Richtung Waadt unterwegs sind oder in die andere Richtung geht es auch. Da wird bei Schröcken die Straße gesperrt, weil da Asphaltierungsarbeiten stattfinden, und zwar bis morgen früh 6 Uhr. Das Ganze gilt auch für die nächsten 3 Nächte. Also vielleicht planen Sie das ein, wenn Sie in diesem Bereich unterwegs sind. Falls Sie Hinweise haben, einfach anrufen, kostenlos 0800 20 4000.
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5: Herzlich willkommen und kurz nach 7 Radio Vorarlberg, unser kleines Spielchen einfach nur so zum Spaß. Erkenne den Song nach der allerersten Sekunde. Wenn Ihnen das für eine Idee reicht, dann einfach anrufen 055 72 38 30. Wo ist der Spezialist, der Musikspezialist des Abends? Schauen wir mal.

0: Montag, Feierabend. Braucht man vielleicht was zum Runterkommen, zum Abschalten, und da ist ein kleines Spielchen gerade recht. Haben wir für Sie. Und zwar jeden Montag bis Freitag, kurz nach 7, erkenne den Song nach der allerersten Sekunde. Ja, um welchen Song handelt es sich da? Da probiert es jetzt die Simone, kommt aus Dornbirn. Bei was los und ihr gerade Radio?
1: Wir sind gerade am Kofferbacker und verreisen morgen.
0: Oh, wo geht's hin?
1: Genau, nach Kalabrien, genau,
0: ja,
1: nach
0: Italien. Schön.
1: Jetzt sind wir genau am Abendessen und jetzt haben wir das gedacht, jetzt dürfen wir doch einmal schneller.
0: Eine gute Idee zur Einstimmung in den Urlaub. Was für einen Song suchen wir denn?
1: Das ist der Fossil, Kiss from a Rose.
0: Kiss from a Rose von Seal, ganz genau.
1: Genau.
0: Warum so schnell erkannt?
1: Das ist ein Lieblingssänger in Jugendjahren.
0: Ja, aber immer noch, oder?
1: Immer noch.
0: Finde ich schon, ja.
1: Das
0: sind die sanfte Stimmen, ich finde das ganz, ganz lässig, ja.
1: Absolut.
0: Ja, und er hat ein paar Power-Songs auch, wo aber diese sanfte Stimme trotzdem so gut drauf passt. Ich mag so gern, ja.
1: Absolut, mal.
0: Sehr lässig.
1: Drum ist jetzt auf Knopfdruck gekommen.
0: Ja, alles klar. Ab in den Urlaub. Einen schönen Abend und wunderschöne Zeit wünsche ich euch.
1: Vielen lieben Dank. Danke,
0: genau. Ciao.

0: Buonasera, Radio Vorarlberg hier mit Eros Ramazzotti um gleich 19.30 Uhr mit den Nachrichten.
1: Mit Moritz Moser, schönen Abend. Heute Nacht wird im ganzen Land gebaut. Bei der Montfortbrücke in Feldkirch wird die Landesstraße Einspurig geführt. In Bludenz wird die L190 ab dem Sternenbüchel bis morgen in der Früh gesperrt. Und wir haben es vorher gerade im Verkehrsfunk gehört, auch an der Bregenzer Waldstraße in Schröcken und der Buchbodener Straße in Sonntag gibt es Verkehrsbehinderungen. Eine nächtliche Sperre gibt es außerdem in Wolfurt, auch hier auf der L190. Da wird im Bereich der Anschlussrampen zur L41 der Fahrbahnbelag erneuert, Sperre bis 6 Uhr morgens. Die Arbeiten dort haben heute begonnen und dauern voraussichtlich rund 3 Wochen. Und wir kommen von der Straße zum Sport. Jener ehemalige Fußballfunktionär des SCR Altach, der die Spielerinnen beim Umziehen und Duschen in den Umkleideräumen heimlich gefilmt hat, ist nun von der FIFA weltweit gesperrt worden. Bereits im Februar war der Schweizer am Landesgericht Feldkirch zu 7 Monaten bedingt und einer Geldstrafe von 1.200 Euro verurteilt worden.
0: Das Wetter, morgen viel Sonne, spätsommerliche 26 Grad im Schatten und so warm bleibt es dann auch am Mittwoch angenehm. Viel Sonne, aber hin und wieder ziehen dann auch ein paar Wolken durch und dieses Wetter, das haben wir bis inklusive kommendes Wochenende. Das sind Aussichten. Und auf unserer Straße jetzt bis auf die vorhin in den Nachrichten genannten Baustellen liegen uns keine Meldungen vor. Das heißt, Sie kommen gut voran. Falls Sie Infos haben, 0800 20 4000. Gute Fahrt.
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2: Am Mikrofon Daniela Nicolai. Griechenland und Israel haben heute einen historischen Rüstungsdeal unterzeichnet. Gemäß dem Abkommen wird Israel in den kommenden Jahren für Griechenland ein Luftabwehrsystem bauen. Aus Tel Aviv, Nikolaus Wildner.
3: Das Schild des Achilles. Der Name des künftigen Luftabwehrsystems Griechenlands kommt aus der griechischen Mythologie, die Technologie von der israelischen Rüstungsindustrie. 3 Jahre Vorbereitung, 35 Monate für die Umsetzung, 3 Milliarden Euro Kosten. Davon sollen 700 Millionen Euro an griechische Zulieferer gehen. Erstmals stattet Israel somit ein befreundetes Land mit einem vollständigen Luftabwehrsystem aus, ähnlich der israelischen Luftabwehr, die seit dem 7. Oktober 2023 bei der Abwehr von bis zu 40.000 Raketen und Drohnen auf Israel zum Einsatz gekommen ist. Europäische Staaten wie Deutschland, Finnland oder Tschechien haben bisher einzelne Teilsysteme der israelischen Luftabwehr erworben. Für Israel und Griechenland ist das Abkommen auch Teil einer engeren Sicherheitspartnerschaft, vor allem gegenüber der Türkei und dem Iran.
2: Indiens Premier Narendra Modi hat bei einem Treffen mit dem russischen Präsidenten Wladimir Putin seine Forderung nach einem Ende des Ukraine-Kriegs erneuert. Indien unterstütze alle Friedensbemühungen, betonte Modi bei dem Gespräch am Rande eines Gipfels in Kirgisistan. Der Weg von einem endlosen Krieg hin zum Ende des Kriegs müsse eingeschlagen werden. Der Deradikalisierungsverein DERAD warnt vor einem Sicherheitsrisiko, nachdem die Regierung die Zusammenarbeit aufgekündigt hat. 250 Klienten könne man jetzt nicht mehr betreuen. 90 von ihnen seien nach einer bedingten Entlassung auf freiem Fuß. Barbara Ganzfuß berichtet.
4: Mehr als 10 Jahre Erfahrung und Expertise gehen verloren, kritisiert DERAD die plötzlich gestoppte Zusammenarbeit. Gerade in diesem Bereich seien stabile Betreuungsverhältnisse besonders wichtig. Das Justizministerium bestätigt heute, dass die Mitarbeiter von DERAD ab sofort keinen Zugang mehr zu Justizanstalten haben, schließt aber einen Versorgungsengpass aus. Details, wer diese Arbeit weiterführen soll, gibt es allerdings nicht. Das Ministerium spricht von Fachteams in den Gefängnissen. Innenminister Gerhard Kahn von der ÖVP sagt heute, es gebe hier genügend Fachleute.
5: Ich gehe davon aus, dass es in diesem Bereich, und das wissen wir, viele Expertinnen und Experten gibt, die das sehr wohl auch tun können.
4: DERAD will als Verein weitermachen und seine Arbeit fortsetzen. Die Website ist derzeit offline, eine neue soll kommen.
2: Der Sparkurs der Regierung trifft Frauen härter als Männer. Das ergibt eine Analyse des Momentum-Instituts. Frauen seien etwa verstärkt von den höheren Beiträgen zur Arbeitslosenversicherung oder der Nichtvalorisierung von Familienleistungen betroffen, wie sie im kommenden Doppelbudget vorgesehen sind. Das waren die Nachrichten mit Daniela Nicolai.
6: Es bleibt diese Woche spätsommerlich warm. Wir haben morgen Dienstag und auch am Mittwoch so um die 26 Grad im Schatten an Höchstwerten und viel, viel Sonne. Am Mittwoch sind dann ein paar Wolken, die da durchziehen. Und der Verkehrsservice jetzt um 7:58. Es wird heute Nacht gebaut. Hier noch einmal für Sie die Übersicht. Und zwar einmal die Montfortbrücke in Feldkirch ist diese Nacht nur einspurig befahrbar. In Bludenz wird die L190 ab dem Sternenbühl bis morgen früh gesperrt in der auf der Bregenzer Waldstraße in Schröcken nach Warz. Da gibt es auch eine Komplettsanierung, eine Komplettsperre. Auch auf der Buchbodner Straße in Sonntag gibt es Verkehrsbehinderungen und eine nächtliche Sperre gibt es auch in Wolfurt auf der L190. Da wird im Bereich der Anschlussrampen zur L41 der Fahrbahnbelag erneuert. Die Sperre gilt bis morgen 6 Uhr früh und diese Arbeiten dauern vermutlich die nächsten 3 Wochen an. Eine gute Fahrt wünschen wir. Falls Sie Infos haben, 0800 20 4000. Gute Fahrt.
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7: Am Mikrofon ist Konstantin Hahn. Die USA und der Iran haben sich wieder gegenseitig angegriffen. Soldaten der USA haben Ziele auf einer iranischen Insel angegriffen. Laut den USA wollten iranische Soldaten dort Seeminen ins Meer bringen. Seeminen sind Sprengkörper, die Schiffe beschädigen oder zerstören können. Der Iran hat danach militärische Stützpunkte der USA in Jordanien und den Vereinigten Arabischen Emiraten angegriffen. Die Regierung plant eine neue Bundesstaatsanwaltschaft in Österreich. Die Bundesstaatsanwaltschaft soll die neue oberste Anklagebehörde sein und wichtige Entscheidungen bei Ermittlungen treffen. Bisher ist dafür die Justizministerin zuständig. Die neue Bundesstaatsanwaltschaft soll unabhängiger von der Politik sein. Fachleute aus dem Rechtsbereich befürchten aber, dass die Politik weiter zu viel Einfluss haben könnte. Die Bundeswettbewerbsbehörde ermittelt gegen den Essenslieferdienst Foodora. Die Bundeswettbewerbsbehörde kontrolliert, ob sich Unternehmen an Regeln halten. Foodora und Lieferando sind fast zur Gänze für Essenslieferungen in Österreich zuständig. Viele Restaurants sind deshalb von diesen Lieferdiensten abhängig. Die Behörde prüft jetzt, ob Foodora diese starke Position ausgenutzt hat. Zum Beispiel soll es für manche Restaurants Strafgebühren gegeben haben. Wenn die Zubereitung von Essen länger gedauert hat, sollen Restaurants bis zu 10 Euro Strafgebühr gezahlt haben. Auf der indonesischen Insel Sumatra ist der Vulkan Sinabung ausgebrochen. Der Ausbruch hat mindestens eine Stunde gedauert. Die Aschewolke aus dem Vulkan ist mehr als 3 Kilometer hoch. Berichte über Verletzte oder Tote gibt es nicht. Die Behörden haben Dorfbewohner und Touristen aufgerufen, das Gebiet rund um den Vulkan zu meiden. Das waren die Nachrichten in einfacher Sprache. Redaktion Julia Berger und Lorenz Lohr.
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1: Am Mikrofon Daniela Nicolai. In der Himalaya-Region in Nepal geht die Suche nach Überlebenden der Flutkatastrophe weiter. Mehr als 900 Menschen sind bisher tot geborgen worden. Tausende werden noch immer vermisst. Zugleich wird versucht, die großen Schäden nach der Flut zu beseitigen. Barbara Tschandl berichtet.
2: An einer Grundschule, die voll von der Flutwelle getroffen wurde, beginnen heute die Aufräumarbeiten. Da, wo noch vor einer Woche Kinder ihre Pause verbracht und gespielt haben, stehen jetzt freiwillige Helfer knietief im Schlamm. Auch die Klassenräume sind komplett verwüstet. Diese Schule hat die Hoffnung und Zukunft der Kinder getragen. Jetzt ist nichts mehr von den Büchern und Schulmaterialien übrig, sagt eine Lehrerin. Nach wie vor werden in dem gesamten Gebiet tausende Menschen vermisst. Die Suche nach ihnen geht auf Hochtouren weiter. Und obwohl die Hoffnung schwindet, viele von ihnen noch lebend zu finden, gibt es auch positive Nachrichten. Ein 6-jähriges Mädchen konnte am Wochenende nur leicht verletzt aus den Schlammmassen gerettet werden. Die Polizei hat das Kind gefunden, weil es geweint und nach seiner Mutter gerufen hat.
1: Griechenland und Israel haben heute ein historisches Rüstungsabkommen unterzeichnet im Wert von 3 Milliarden Euro. Laut Vertrag wird Israel in den kommenden Jahren für Griechenland ein vollständiges Luftabwehrsystem bauen. Nach einem handfesten Streit am Großglockner hat ein Bergführer seine Lizenz zurückgelegt. Die Polizei ermittelt gegen ihn wegen Gefährdung der körperlichen Sicherheit. Ein polnischer Bergsteiger hatte in einem Video festgehalten, wie ihn der Steirer zuerst überholte und dann attackierte. Mehr von Georg Oberhammer.
3: Der Steirer, der über Vermittlung des Kaiser Bergführervereins am Großglockner unterwegs war, wollte mit seiner Gruppe an einer Engstelle an einem polnischen Paar vorbei. Dabei kam es zu einem verbalen Schlagabtausch mit dem Polen, bei dem der Bergführer schließlich auf seinen Kontrahenten losstürmte und handgreiflich wurde. Der Bergführer sei im Nachhinein selbst betroffen, wie er in dieser Situation reagiert habe, heißt es vom Steirischen Bergsportführerverband. Er hat wohl auch aufgrund des Drucks und der massiven Kritik an dem Verhalten selbst die Konsequenzen gezogen. Schon zuvor hatten die Kaiser Bergführer, die aufgrund des Andrangs am Großglockner im Sommer Aufträge auch an Kollegen aus anderen Regionen vermitteln, die Zusammenarbeit beendet. Die Polizei ermittelt nach der Attacke ebenfalls.
1: Ein ungewöhnlicher Prozess ist heute am Landesgericht Klagenfurt vertagt worden. Ein 29-jähriger Mann musste sich wegen Freiheitsentziehung verantworten, weil er seine Schwester einem Exorzismus unterzogen haben soll. Er soll die psychisch kranke 27-Jährige gefesselt, geknebelt und ihr stundenlang ein Video mit Koranversen vorgespielt haben. Der Angeklagte beteuerte, er habe auf Wunsch seiner Schwester gehandelt. Das waren die Nachrichten mit Daniela Nicolai. Und jetzt zum Wetter.
4: Einige kräftige Schauer und Gewitter ziehen in den nächsten Stunden vor allem durch das Bergland vom Tiroler Unterland ostwärts und durch den Süden Österreichs. Ein paar Ausläufer davon könnten auch ins Nordburgenland und ins Wiener Becken ziehen. In der zweiten Nachthälfte beruhigt sich das Wetter dann langsam. Morgen am Dienstag recht freundlich. Es ist trocken und oft sonnig mit zwischendurch ein paar dichteren Wolken. Und es wird wieder spätsommerlich warm mit 22 bis 28 Grad am Nachmittag. So viel zum Wetter mit Thomas Wostal.
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7: Stefan Höfel begrüßt Sie recht herzlich. Es war eine äußerst erfolgreiche Saison, die Jubiläumssaison der Bregenzer Festspiele. Am 23. August endete die 30. Ausgabe des Festivals am Bodensee mit einer Aufführung von Verdis La Traviata als Spiel auf dem See und bereits am Vormittag mit der traditionellen Orchestermatinee des Symphonieorchesters Vorarlberg. Zu hören war da britisches, Musik von Ethel Smyth, Benjamin Britten, Elizabeth McConkie und Sir Edward Elgar. Chefdirigent Leo McFall präsentierte also ein Programm aus seiner Heimat, komponiert von zwei Frauen und zwei Männern. Alle vier Werke behandeln zeitweise das Meer. Den Anfang macht Ethel Smyths Ouvertüre aus ihrer Oper The Wreckers. Von Smythe stammt der Ausspruch: Ich möchte, dass Frauen sich großen und schwierigen Aufgaben zuwenden. Sie sollen nicht dauernd an der Küste herumlungern, aus Angst davor, in See zu stechen. Die Umstände um die erste Aufführung dieser Oper The Wreckers sind sinnbildlich für das Leben von Smythe. Smythe musste stets kämpfen und tat dies mit Überzeugung und Leidenschaft, für das Frauenwahlrecht beispielsweise, und sie musste deswegen auch ins Gefängnis. Und bei der Uraufführung ihrer Oper The Wreckers 1906 in Leipzig wurde bei den Proben versucht, ohne ihre Zustimmung im dritten Satz Kürzungen vorzunehmen. Das ließ sich Smythe nicht bieten. Sie nahm kurzerhand die Noten aus dem Orchestergraben und flüchtete damit nach Prag. Dort stand sie dann selbst am Pult. Nach ihrem Tod wurde das Schaffen von Ethel Smythe lange Zeit vergessen. Erst in den letzten Jahren sind ihre Kompositionen wieder öfter zu hören. Die Oper The Wreckers beschreibt die Legende, nach der die Bewohnerinnen und Bewohner der Küstengegend rund um Cornwall in England mit gelegten Feuern Schiffe verwirrten und sie zum Stranden brachten und dann die Schiffsladung plünderten. Hier nun die Ouvertüre zur Oper in drei Akten The Wreckers für Orchester von Ethel Smythe. Es musiziert das Symphonieorchester Vorarlberg unter der Leitung von Chefdirigent Leo McFall.

Die Ouvertüre zur Oper in drei Akten The Wreckers von Ethel Smyth war das, gespielt vom Symphonieorchester Vorarlberg unter der Leitung von Chefdirigent Leo McFall. Ein Mitschnitt vom 23. August, entstanden im Rahmen der Bregenzer Festspiele im großen Saal des Festspielhauses. Und nach Musik aus einer Oper, aber ohne Gesang, kommen wir jetzt zu einer Komposition von Benjamin Britten mit Gesang. Les Illuminations, Opus 18. Die Solistin ist Emma Kajander. Die junge Sopranistin stammt aus Finnland. Sie hat am Konservatorium Helsinki und an der dortigen Sibelius-Akademie studiert. 2024 debütierte sie an der finnischen Nationaloper. Ein Jahr darauf folgte das Debüt an der Königlich-Schwedischen Oper in Stockholm. In diesen beiden Häusern wird sie auch in der kommenden Spielzeit des Öfteren auftreten. Bei den Bregenzer Festspielen war sie heuer zudem im Rahmen der Uraufführungsproduktion Passion of the Common Man des isländischen Komponisten Daniel Bjarnason zu hören. Les Illuminations, sein Opus 18, hat Benjamin Britten nach Gedichten von Arthur Rimbaud erarbeitet. Es ist eine ausdrucksstarke und farbenfrohe Bildsprache, die Rimbaud hier verwendet. 25 Jahre alt war Britten, da und Weggefährten erzählten, dass er zeitweise von nichts anderem mehr als von Rimbauds Texten und seiner Vertonung gesprochen haben soll. Vollendet hat Britten diese Komposition in New York und er schreibt zur Besetzung für hohe Stimme und Streicher, also nicht zwingend Sopran, und so wird dieses Werk auch immer wieder mit Tenor und Orchester aufgeführt. Mehrere Sätze haben Widmungen, beispielsweise an Elizabeth Meyer, bei der Britten in den USA gelebt hat und die so etwas wie eine Mutterfigur für ihn wurde, oder Wulf Scherchen, einem engen Freund Brittens. Auch seinem Lebensgefährten Peter Pierce widmet er ein leidenschaftliches Liebeslied in diesem Zyklus. Benjamin Britten, Les Illuminations, Opus 18, nach Texten von Arthur Rimbaud. Es musiziert das Symphonieorchester Vorarlberg unter der Leitung von Chefdirigent Leo McFall. Die Solistin ist Emma Kajander.

Benjamin Brittens Les Illuminations Opus 18 nach Texten von Arthur Rimbaud war das. Es musizierte das Symphonieorchester Vorarlberg unter der Leitung von Chefdirigent Leo McFall. Die Solistin war Emma Kajander. Eine Aufnahme vom 23. August, vom letzten Tag der diesjährigen 80. Bregenzer Festspiele. Dieser Mitschnitt ist eine Produktion des ORF Vorarlberg. Der Tonmeister war Christoph Maria Holzer, Musikaufnahmeleiter und Gestalter der heutigen Sendung Stefan Hüffel. Den zweiten Konzertteil mit Werken von Elizabeth McConkie und Sir Edward Elgar präsentiere ich Ihnen dann am kommenden Montag. Rund eine Viertelstunde bleibt uns noch bis zu den Nachrichten. Wir hören weiterhin das Symphonieorchester Vorarlberg, eine Aufnahme aus dem Jahr 2010, Franz Schuberts Rondo für Violine und Streicher in A-Dur. Der Solist ist Benjamin Schmidt, Gerard Korsten dirigiert das SOV.

Das Symphonieorchester Vorarlberg unter der Leitung von Ehrendirigent Gerard Corsten in einer Aufnahme aus dem Montforthaus in Feldkirch im Jahr 2010. Franz Schuberts Rondo für Violine und Streicher in A-Dur war das. Der Solist war Benjamin Schmidt. Und damit sind wir am Ende dieser Konzertsendung angelangt. Mein Name ist Stefan Hövel. Ich wünsche Ihnen eine angenehme Nacht mit dem weiteren Programm von Radio Vorarlberg.

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1: Im Studio begrüßt sie Daniela Nicolai. Kanzler Stocker verteidigt seinen Plan, den politischen Islam verbieten zu lassen. Die Spritpreisbremse gilt vorerst weiter und die Flugzeugbergung aus dem Attersee ist erfolgreich abgeschlossen worden. Das Wetter morgen wird spätsommerlich sonnig. Die ÖVP will den politischen Islam verbieten und das in der Verfassung verankern. Die Regierungspartner SPÖ und NEOS zeigen sich dazu gesprächsbereit. Im ORF-Sommergespräch erklärt Bundeskanzler Christian Stocker, warum ihm das Verbot so wichtig ist.
2: Dort, wo Gläubige und Ungläubige unterschieden werden, wo Männer und Frauen nicht als gleichberechtigt betrachtet werden, wo unsere Institutionen, Behörden, Gerichte nicht respektiert werden, wo unsere demokratische Ordnung, unser gesellschaftliches Zusammenleben, auch unsere politische Ordnung in Frage gestellt werden und das politisch begründet wird und religiös begründet wird aus dem Islam, gibt es eine Grenze.
1: Sagt der Kanzler. Auch zu seiner Idee eines staatlichen Pensionsfonds hat sich Stocker geäußert. Darüber hinaus machte er einen Vorschlag zur Absicherung von jungen Menschen unter 18. Dem Kanzler schwebt hier ein sogenanntes Zukunftsdepot vor.
2: Dieses Depot soll gebührenfrei, spesenfrei angeboten werden und der Staat verzichtet auf die Steuer. Das bedeutet, wenn man für ein Kind 50 Euro pro Monat einbezahlt ab der Geburt, dann würden sich zum 18. Lebensjahr, bis dorthin ist das gesperrt, ein Vermögen von 21.000 Euro ergeben.
1: Erklärt Kanzler Christian Stocker von der ÖVP. Die Spritpreisbremse wird um einen weiteren Monat verlängert. Bis Ende September wird die Mineralölsteuer um knapp 2 Cent pro Liter gesenkt. Die Gewinne von Mineralölkonzernen oder Tankstellen werden jedoch anders als gefordert nicht staatlich begrenzt. Mehr von Peter Dasser.
3: Bis Ende September bleibt die Mineralölsteuer auf Benzin und Diesel vorerst um 1,9 Cent je Liter ermäßigt. Sinkende Großhandelspreise müssen rasch auch sinkende Preise an den Zapfsäulen zur Folge haben. Einen direkten Eingriff in die Gewinnmargen der Unternehmen gibt es weiterhin nicht. Den hat zuletzt etwa Finanzminister Markus Marterbauer von der SPÖ für sinnvoll erklärt und die Gewerkschaft hat ihn gefordert. Wirtschaftsminister Wolfgang Hartmannsdorfer von der ÖVP verweist heute aber auf die Versorgungssicherheit. Dauerhafte Eingriffe in den Markt seien der falsche Weg. Die Freiheitlichen nennen die Senkung der Mineralölsteuer um 1,9 Cent einen blanken Hohn für Autofahrer und die Grünen fordern ebenfalls eine Margenbegrenzung.
1: Der Massenansturm von Migranten auf die spanische Exklave Ceuta wirkt immer noch nach. Tausende Flüchtlinge warten auf ihr Asylverfahren und kampieren unkontrolliert am Strand. Die Regierung in Madrid versucht zu klären, wer die Ereignisse mit Falschmeldungen ins Rollen gebracht hat. Und auch Ministerpräsident Pedro Sanchez steht in der Kritik. Aus Spanien Josef Manola.
4: Ein Monat ist vergangen, seit Ceuta von 10.000 Migranten überrascht wurde. Am Tag des Massenansturms ließ sich Sanchez vor Ort informieren. Am nächsten Tag trat er seinen Urlaub auf den Kanaren an. Die Opposition fordert seither politische Konsequenzen. Sanchez selbst sagt, er habe von Warnungen der Geheimdienste vor einem bevorstehenden Ansturm nichts gewusst.
5: Nadie predijo que íbamos a tener una avalancha de esas características.
4: Und widerspricht damit seiner Verteidigungsministerin. Auch das Rätsel um die Drahtzieher der Krise ist ungelöst. Der Premier sieht die Migranten als Opfer gezielter Falschinformationen, die er mit Netzwerken in Verbindung bringt.
5: Russia, como también a Israel, y a una internacional ultraderechista.
4: Die Russland, Israel und der Rechtsextremen international nahestehen, was Israel inzwischen scharf zurückwies.
1: Schneller als erwartet ist heute das abgestürzte Kleinflugzeug aus dem Attersee geborgen worden. Tieftaucher leisteten die Vorarbeit für die Hebung des Wracks mit den beiden toten Insassen. Wegen des großen öffentlichen Interesses musste die Polizei Vorkehrungen treffen, wie Peter Obermüller berichtet.
6: Es gibt Straßensperren, Drohnenflugverbot, mobilen Sichtschutz und die Polizei scheucht Schaulustige weg. Ein starker Feuerwehrkran hebt das Flugzeug aus dem Wasser. Feuerwehr und Wasserrettung helfen hier zusammen. Die Plattform wurde zuvor aus rund 300 Meter Entfernung vom See Richtung Ufer gezogen. Zwei Tieftauchern ist es gelungen, in mehr als 160 Metern Tiefe ein Bergetau am Unglücksflieger zu befestigen. Wasserretter Markus Sturm ist einer der beiden Tieftaucher.
7: Da waren so viele Spezialisten jetzt dran beteiligt. Wir haben die letzten Nächte da mit der Planung drauf verbracht, dass das eben so sicher wie möglich vonstatten gehen kann. umso erleichterter sind wir jetzt, dass wir da gerade jetzt in diesem Moment zum Ende kommen.
6: Das Flugzeug wurde behutsam auf der Straße abgesetzt und die beiden Opfer, der Pilot 24 Jahre alt und seine Flugschülerin 19 Jahre alt, werden geborgen und einem Bestatter übergeben. Die Obduktion der beiden dürfte angeordnet werden.
1: Der haarige Sommer hat eine Reihe von Superlativen gebracht. Einen Allzeit-Hitzerekord in Österreich, die bisher heißeste Nacht und die längste Hitzeperiode. Es ist der heißeste Sommer in der Messgeschichte. Simon Kühldorfer.
8: Laut der aktuellen Klimabilanz der Geosphere Austria war es diesen Juni, Juli und August im Österreich-Durchschnitt 2,6 Grad wärmer als im langjährigen Mittel. So ein warmer Sommer wurde in der 260-jährigen Messgeschichte noch nie verzeichnet. Es wurden am laufenden Band Temperaturrekorde gebrochen. Mit 41,2 Grad im Bad Deutsch-Altenburg in Niederösterreich war Anfang August auch der heißeste Tag der Messgeschichte. Unmittelbar davor die wärmste Nacht seit Messbeginn in Hornstein im Burgenland. Bezeichnet für diesen Rekordsommer ist aber vor allem der Höchstwert bei der Anzahl an heißen Tagen. Fast alle Landeshauptstädte etwa verzeichnen mehr Tage mit über 30 Grad als je zuvor. Phasen mit unterdurchschnittlichen Temperaturen waren extrem selten und kurz. Die Hitze hat auch die Trockenheit verschärft. Insgesamt hat es diesen Sommer österreichweit ein Drittel weniger geregnet als im Durchschnitt. Punktuelle schadbringende Unwetter mit Überflutungen sind leider trotzdem vorgekommen, wenn auch seltener als im langjährigen Durchschnitt.
1: Das Wichtigste vom Sport heute mit Christoph Ott.
9: Bei den Tennis US Open stehen mit Lili Taga und Juri Rodionov zwei ÖTV-Asse in der zweiten Runde. Die Osttirolerin Taga gewinnt zum Auftakt gegen die deutsche Nummer 1 Tamara Korpatsch mit 6:0 und 7:6. Der Niederösterreicher Rodionov setzt sich gegen den Franzosen Betsy Perricard in drei Sätzen mit 7:6, 6:0 und 7:6 durch. Das Aus kommt hingegen für Sinja Graus. Die Wienerin muss sich in der ersten Runde der tschechischen Weltranglisten 7. Karolina Muchova mit 3:6 und 0:6 geschlagen geben. Fußball-Weltstar Lionel Messi beendet seine Nationalteamkarriere. Der achtfache Weltfußballer hat mit Argentinien alles gewonnen, was es zu gewinnen gibt. Unter anderem zweimal die Copa America, Olympiagold und ganz oben steht natürlich der WM-Titel von 2022. Mit 207 Länderspielen und 125 Toren ist Messi auch Argentiniens Rekordfußballer. Und Diskuswerfer Lukas Weißheidinger beendet seine durchwachsene Saison aufgrund von Rückenproblemen vorzeitig. Der Oberösterreicher will sich in den kommenden Wochen erholen, bevor der 34-Jährige seine Wurftechnik anpassen will, um wieder in der Weltspitze mitmischen zu können.
1: Wir kommen noch zum Wetter.
10: In Vorarlberg und im Tiroler Oberland ist der Regen größtenteils vorbei. Weiter im Osten kann es in den nächsten Stunden noch in vielen Regionen zeitweise regnen, vereinzelt auch gewittern, vor allem im Bergland und auch im Burgenland und stellenweise im Großraum Wien. In der zweiten Nachthälfte beruhigt sich das Wetter dann langsam. Und morgen geht es recht freundlich weiter. Der Dienstag bringt uns einige Stunden Sonnenschein und nur gelegentlich Wolken und die Temperaturen steigen auf sommerliche 22 bis 28 Grad. Am Nachmittag sind dann vereinzelt Gewitter möglich, am ehesten über den Bergen im Süden.
1: Mit den Wetteraussichten von Thomas Wostal endet das Nachtjournal. Daniela Nicolai sagt auf Wiederhören.
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1: Am Mikrofon Daniela Nicolai. Die Bundeswettbewerbsbehörde hat die Branche der Essenslieferanten unter die Lupe genommen und dabei festgestellt, dass der Markt von zwei Unternehmen dominiert wird. Gegen die Firma Foodora wurden nun Ermittlungen eingeleitet, wegen Verdacht auf Missbrauch einer marktbeherrschenden Stellung. Maria Kern.
2: Egal ob Schnitzel, Sushi oder Pizza, wer Essen bestellt, macht das meist bei Plattformen wie Lieferando und Foodora. Das hat eine Branchenuntersuchung der Bundeswettbewerbsbehörde ergeben. Gegen Foodora wird nun wegen des Verdachts des Missbrauchs der Marktmacht ermittelt. Da gehe es etwa um sogenannte Exklusivitätsvereinbarungen, so BWB-Chefin Nathalie Haasdorf.
3: Die Restaurants dürfen dann nicht auf einer anderen Plattform ihre Speisen anbieten. Auf der anderen Seite sehen wir sogenannte Bestpreisklauseln. Da geht es dann darum, dass ich nicht mehr auf meiner eigenen Website oder im eigenen Lokal günstiger anbieten darf als auf dieser Plattform.
2: Foodora bestätigt die Ermittlungen, betont aber, das bedeutet nicht, dass tatsächlich eine Verletzung des Wettbewerbsrechts vorliege. Weiters heißt es, dass man vollumfänglich mit der Behörde zusammenarbeite.
1: Der Technologiekonzern AVL List in Graz streicht weitere 180 Arbeitsplätze. Ursache ist die zurückhaltende Investitionsbereitschaft im deutschen Markt, erklärt das Unternehmen. 2025 hat AVL List bereits 450 Stellen abgebaut. In Österreich ist heuer ein ungewöhnlich starkes Bremsenjahr. Als Grund für die Zunahme der blutsaugenden Fliegen gelten die vergleichsweise häufigen Niederschläge im Vorjahr. Tobias Mayer berichtet.
4: Vor allem die Regenbremse, die häufigste Bremsenart in Europa, komme derzeit in ganz Österreich vermehrt vor, sagt der Parasitologe Hans-Peter Führer von der Veterinärmedizinischen Universität Wien.
5: Das geht von Niederösterreich bis Tirol.
4: Verantwortlich dafür seien die Niederschläge, die im vergangenen Sommer gefallen sind.
5: Das hat damit zu tun, dass die Bremse die Eier im Schlamm legt, die Larve sich auch darin entwickelt. Und letztes Jahr war ein sehr feuchtes Jahr. Und einige Bremsenarten haben eine Entwicklung, die circa ein Jahr dauert. Und eine solche Bremsenart ist heuer vermehrt geschlüpft und sticht derzeit Mensch und Tier.
4: Bremsenstiche sind zwar schmerzhaft in der Regel, aber ungefährlich. Eine Ausnahme stellen Allergiker dar. Sie sollten vermehrt auf Schutzkleidung achten bzw. bei schweren Allergien ein Notfallset mitführen.
1: Nach dem Untergang einer Fähre vor Zypern werden noch 20 Passagiere vermisst. Bisher wurden 8 Tote geborgen, alle sind türkische Staatsbürger. Ermittler erhoffen sich vom Fahrtenschreiber Aufschluss, warum Wasser in die Fähre eingedrungen ist. Der Kapitän und die gesamte Besatzung wurden festgenommen. Sie sollen von Bord geflüchtet sein, als sich das Unglück anbahnte. Und jetzt zum Wetter.
6: In den nächsten Stunden regnet es noch in vielen Regionen, zeitweise besonders in der Osthälfte von Österreich. Vereinzelt sind auch Blitz und Donner dabei. Gegen Ende der Nacht beruhigt sich das Wetter dann langsam. Und morgen geht es recht freundlich weiter. Der Dienstag bringt uns einige Stunden Sonnenschein und nur gelegentlich dichtere Wolken. Die Temperaturen steigen auf sommerliche 22 bis 28 Grad. Am Nachmittag sind dann vereinzelt Gewitter möglich, am ehesten über den Bergen im Süden. Und in 2000 Meter hat es morgen um die 12 Grad. So viel zum Wetter mit Thomas Wostal.
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1: Dienstag, der 1. September. Im Studio ist Daniela Nicolai. Der Sparkurs der Regierung trifft Frauen härter als Männer. Das ergibt eine Analyse des Momentum-Instituts. Die Einzelheiten von Christoph Danninger.
2: Das Kinderbetreuungsgeld wird in den kommenden Jahren nicht an die Teuerung angepasst. Das spüren vor allem Frauen, die sich meistens um die Kinder kümmern. Abgesehen davon steigen die Beiträge zur Arbeitslosenversicherung für niedrigere Einkommen. Auch das trifft Frauen stärker als Männer. Frauen arbeiten öfter in Teilzeit und verdienen im Schnitt generell weniger. Sogar dort, wo die Regierung finanziell entlasten möchte, steigen Frauen schlechter aus als Männer. Das zeigt sich etwa bei der Lohnnebenkostensenkung für Unternehmen, sagt Oliver Pizek vom gewerkschaftsnahen Momentum-Institut.
3: Da bekommen halt die Männer wiederum sehr viel Geld zurück, weil Unternehmensbesitz eher männlich ist.
2: Das Finanzministerium betont hingegen, die geschlechtergerechte Budgetplanung sei berücksichtigt worden.
1: 5 Jahre lang war Alfred Stern Chef der OMV. Ab heute wird der teilstaatliche Öl-, Gas- und Chemiekonzern von einer Frau geleitet. Die gebürtige Irin Emma Delaney war zuvor 30 Jahre lang beim britischen Mineralölkonzern BP tätig. Maria Kern berichtet.
4: Das Öl- und Gasgeschäft ist immer noch der größte Gewinnbringer für die OMV. Aber wie kann der Konzern, der zu einem knappen Drittel dem Staat gehört, langfristig Dividenden liefern? Immerhin soll sich die OMV auf lange Sicht von Öl und Gas verabschieden. Diese Frage soll nun die neue OMV-Chefin Emma Delaney beantworten. Anlegervertreter Florian Beckermann ortet einige neue Geschäftsfelder, etwa Erdwärme fürs Heizen.
5: Alle kennen das Projekt hier in der Nähe von Wien mit der Geothermie-Erforschung. Es gibt große Projekte für die Erzeugung von Wasserstoff, um auch andere Energieträger für die Industrie bereitzustellen.
4: Ob diese Projekte langfristig Gewinne sichern können, bleibt abzuwarten. Fix ist jedenfalls eines: Mit der Irin Emma Delaney sitzt an der Spitze der OMV nun erstmals eine Frau.
1: Indiens Wirtschaft ist zuletzt unerwartet stark gewachsen, um 7,8% angetrieben von einem Investitionsboom und starker Industrieproduktion. Ministerpräsident Narendra Modi bezeichnete das Wachstum auf X als Herkulesleistung. Indien ist nach China und Japan die drittgrößte Volkswirtschaft der Welt. Nach der Sturzflut im Grand Canyon werden noch etwa 15 Menschen vermisst. Bis jetzt wurden die Leichen von 2 Wanderern geborgen. Die Wassermassen haben auch die einzige Trinkwasserpipeline in den Canyon beschädigt. Die Überflutungen folgten auf schwere Regenfälle im Bereich des Bright Angel Canyon, ein bei Touristen besonders beliebter Teil des US-Nationalparks. Weltweit geraten die Korallenriffe zunehmend unter Druck. Auf jedes große Bleicheereignis folgt ein weiterer Rückgang der Korallen. Und die Erholungsphasen dazwischen werden immer kürzer, heißt es in einem aktuellen Bericht. Mehr von Cornelia Krebs.
6: 4 große weltweite Korallenbleicheereignisse gab es seit 1998, ausgelöst durch marine Hitzewellen. Diese führten zu einem deutlichen Rückgang der Hartkorallen. Im Vergleich zum Durchschnitt der Jahre 1980 bis 2009 ist die weltweite Bedeckung mit Hartkorallen bereits um mehr als 9% gesunken. Das geht aus dem Bericht des Global Coral Reef Monitoring Network hervor. Die Wissenschaftler warnen davor, dass den Riffen zunehmend die Zeit fehle, sich zu erholen. Das täten sie nämlich, wenn zwischen Bleicheereignissen ausreichend Zeit liege. Mittlerweile seien die Erholungsphasen aber immer kürzer. Dadurch entstehe eine Abwärtsspirale, die mit jedem neuen Bleicheereignis immer schwieriger umzukehren sei.
1: Das Wrack des vergangene Woche in den Attersee gestürzten Flugzeugs ist geborgen worden. 2 Rettungstauchern gelang es, in 165 Metern Tiefe Seile an der Propellermaschine zu befestigen. Ein Feuerwehrkran hob das Flugzeug dann aus dem Wasser und setzte es auf einer Straße ab. Die beiden toten Insassen, der Pilot und eine Flugschülerin, wurden einem Bestatter übergeben. Die Bergeaktion hatte zuvor mehrmals verschoben werden müssen. Das waren die Nachrichten. Und jetzt zum Wetter.
7: Noch regnet es in vielen Regionen zeitweise besonders in der Osthälfte von Österreich und vereinzelt sind auch Blitz und Donner dabei. Zum Ende der Nacht hin beruhigt sich das Wetter langsam und tagsüber geht es heute überhaupt recht freundlich weiter. Der Dienstag bringt uns einige Stunden Sonnenschein, nur gelegentlich ziehen auch dichtere Wolken durch. Und die Temperaturen steigen auf sommerliche 22 bis 28 Grad. Am Nachmittag sind dann vereinzelt Gewitter möglich, am ehesten über den Bergen im Süden von Österreich. Soviel zum Wetter mit Thomas Wostal.

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1: Im Studio Daniel Teissel. Es ist 1 Uhr. Ein neues Sparmodell zum steuererleichterten Vermögensaufbau für Kinder und Jugendliche. Das hat Bundeskanzler Christian Stocker von der ÖVP im ORF-Sommergespräch vorgeschlagen. Ein sogenanntes Zukunftsdepot für junge Menschen. Astrid Petermann berichtet.
2: Der Kanzler bringt eine Idee mit in die Sommergespräche. Neben einem staatlichen Pensionsfonds zur Absicherung der Pensionen sollte es künftig auch ein Zukunftsdepot geben, so Stocker, für Kinder unter 18.
3: Das heißt, es soll spesenfrei sein, es soll gebührenfrei sein und es soll steuerfrei sein. Und die Einzahlungen pro Jahr auf dieses Zukunftsdepot können bis zu 5.000 Euro pro Jahr betragen.
2: Die ÖVP aus dem Umfragetief holen will der Parteichef etwa mit einer harten Linie in der Migrations- und Integrationspolitik. Ein verfassungsrechtliches Verbot des sogenannten politischen Islam sieht Stocker nicht als Symbolpolitik.
3: Und so wie wir die Ausübung der Religion schützen, müssen wir auch unsere Demokratie schützen.
2: So der Bundeskanzler.
1: Amazon soll Werbekunden abgezockt haben. Die US-Wettbewerbsbehörde verklagt den Online-Händler wegen angeblicher Preismanipulation. Amazon habe heimlich den Mindestpreis angehoben, der für die Platzierung von Anzeigen zu bezahlen ist. Dadurch sei den Kunden ein Schaden in Milliardenhöhe entstanden. Mehr als 20 US-Bundesstaaten haben sich der Klage angeschlossen. Lionel Messi hört auf. Im legendären blau-weiß gestreiften Trikot der argentinischen Nationalmannschaft wird man den 39-Jährigen in Zukunft nicht mehr sehen, berichtet Christoph Ott.
4: Der 39-Jährige verkündet seinen Rücktritt von der Albiceleste, wie die argentinische Fußballnationalmannschaft auch genannt wird, via den sozialen Medien. Dabei schreibt Messi, es war eine Entscheidung, die in der Seele wehgetan hat und immer noch wehtut, aber ich verstehe, dass jetzt der richtige Zeitpunkt gekommen ist. Der achtfache Weltfußballer hat mit Argentinien alles gewonnen, was es zu gewinnen gibt, unter anderem zweimal die Copa America, Olympiagold und ganz oben steht natürlich der WM-Titel von 2022. Mit 207 Länderspielen und 125 Toren ist Messi auch Argentiniens Rekordfußballer. In seinem Statement betont Lionel Messi auch, ich habe es geliebt, in der Nationalmannschaft zu sein, ich habe alles gegeben. Nun will Messi Platz machen für andere junge, talentierte Spieler, die, wie er schreibt, es verdient haben, dabei zu sein.
1: Jetzt zum Wetter und zu Thomas Wostal.
5: Noch regnet es stellenweise, besonders in der Osthälfte von Österreich. Das ist aber bald vorbei und tagsüber wird es heute recht freundlich, denn überall scheint für einige Stunden die Sonne und nur gelegentlich ziehen auch dichtere Wolken durch. Sommerlich warm wird es auch wieder, die Temperaturen steigen auf 22 bis 28 Grad. Am Nachmittag sind dann vereinzelt Gewitter möglich, am ehesten über den Bergen im Süden. Am Mittwoch ebenfalls sommerlich warm und für einige Zeit auch überall sonnig, am Nachmittag aber dann stellenweise Regenschauer und Gewitter.
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1: Im Studio Daniel Teissel. Es ist 2 Uhr. Ab sofort geht für Schülerinnen bis 14 Jahre in Österreich ein Kopftuchverbot. Kopfbedeckungen, die das Haupt nach islamischen Traditionen verhüllen, sind an öffentlichen und Privatschulen verboten. Andreas Jölli berichtet.
2: Die Schule beginnt zwar erst in einer Woche in Wien, Niederösterreich und dem Burgenland, aber bereits jetzt findet die Sommerschule statt, etwa Deutschförderunterricht in ganz Österreich. Und da gilt nun ein Kopftuchverbot. Sollten sich Mädchen bis zum Alter von 14 Jahren nicht daran halten, müssen Lehrerinnen und Lehrer diese Schülerinnen auffordern, das Kopftuch abzunehmen. Passiert das nicht, folgt ein Gespräch der Schulleitung mit dem Mädchen und seinen Eltern. Bei weiteren Verstößen wird die Bildungsdirektion eingeschaltet bzw. ein Verwaltungsstrafverfahren eingeleitet. In letzter Konsequenz sind Geldstrafen möglich, zwischen 150 und 800 Euro. Dieses neue Kopftuchverbot ist allerdings umstritten. Eine ähnliche Regelung für Volksschulen ist vom Verfassungsgericht 2020 aufgehoben worden, weil sie gegen den Gleichheitsgrundsatz und die Religionsfreiheit verstoßen hat. Auch die aktuelle Regelung dürfte wieder vor dem Höchstgericht landen.
1: Weltweite Störung am Abend bei Microsoft Outlook. Millionen Menschen haben mehrere Stunden lang keine E-Mails verschicken und empfangen können. Auch beim Login soll es Probleme gegeben haben. Betroffen waren laut Angaben von Microsoft private User und auch Unternehmenskunden. Es handle sich um einen Fehler in der Cloud-Infrastruktur. Festnahme nach der Schießerei bei einem Ravefest am Wochenende im Schweizer Kanton Aargau. Die Polizei hat einen 43-jährigen Mann festgenommen. Er soll die Schüsse abgefeuert haben. Hartmut Fiedler berichtet.
3: Die Polizei in der Schweiz geht inzwischen von einem Einzeltäter aus, will über die Umstände des Verbrechens in der Nacht von Samstag auf Sonntag aber vorerst nicht viel sagen. Nur, dass sie einen 43 Jahre alten Schweizer in der vergangenen Nacht festgenommen hat. Er war in einem Auto unterwegs. Wo, ist nicht bekannt. Auf dem Gelände der Pferderennbahn in Schachen in Aarau, westlich von Zürich, wo